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Es ist 2.

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Es ist 4 Uhr.

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Es ist 5 Uhr.

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Es ist 6 Uhr.

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8: Ich bin Selina Urech. Guten Morgen. Der Schweizer Städteverband fordert einen nationalen Hitzeaktionsplan. Die Städte seien für ein anderes Klima gebaut worden, sagt der Aarauer Stadtpräsident Hans-Peter Hilfiger im Sonntagsblick. Nötig seien gemeinsame Lösungen von Bund, Kantonen und Städte sowie eine geregelte Finanzierung. Hilfiger nennt etwa mehr Grünflächen, weniger versiegelte Plätze und sogenannte Schwammstädte, die Regenwasser besser aufnehmen können. In Möriken im Aargau ist gestern Abend ein Waldbrand ausgebrochen. Der Brand hat starken Rauch verursacht, die Bevölkerung wurde deshalb aufgefordert, Fenster und Türen zu schließen und Lüftungen sowie Klimaanlagen auszuschalten. Feuerwehr und Polizei waren vor Ort. Kurz vor Mitternacht gab Alert Swiss Entwarnung, die Gefahr durch starken Rauch bestand nicht mehr. Katar hat Vorwürfe des Irans zurückgewiesen, iranische Piloten gefangen zu halten. Das katarische Außenministerium bezeichnete die Aussagen als irreführend. Gleichzeitig laufen diplomatische Bemühungen, um die Spannungen zwischen dem Iran und den USA zu verringern. Katar vermittelt dabei zusammen mit Pakistan. Iranische Medien hatten zuvor über die angeblich gefangenen Piloten berichtet. Der Tropensturm Lala hat sich vor Hawaii zu einem Hurrikan verstärkt. Auf der größten Insel Big Island gibt es bereits Überschwemmungen, Stromausfälle und gesperrte Straßen. Lala erreicht Windgeschwindigkeiten von bis zu 120 km pro Stunde. Meteorologinnen erwarten, dass das Zentrum des Sturms nahe der Südspitze von Big Island vorbeizieht. Ob der Hurrikan tatsächlich auf Land trifft, ist noch unklar. Die Schweizer Frauensprintstaffel hat an der EM in Birmingham Silber gewonnen. Damit haben sie erstmals überhaupt eine Medaille für eine Schweizer Staffel an einem Großanlass geholt. Trotz eines missglückten letzten Wechsels kamen sie knapp vor Polen ins Ziel. Gold ging an Großbritannien. Wir haben den kleinen Störungsmeldungen im Sender gewählt. Ich wünsche euch also gute Fahrt und habe Zurück. Heute gibt es einen Mix aus Sonne und Wolken. Zum Teil bringen die Wolken auch den lang ersehnten Regen und vereinzelt Gewitter. Die Temperaturen liegen trotz allem noch um die 30 Grad.

0: Wir messen im Moment in Stans etwa 20 Grad. Zu Glarus sind es 18, es ist 8 Uhr.
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0: Die Schweizer Frauenstaffel holt IM Silber, genauso wie der Dominique Lobalu über 10'000 Meter. Und die umstrittene Waadtländer Staatsrätin Valérie Dittli wird wieder antreten zur Wahl. Im Nachrichtenstudio wünscht einen guten Morgen, der Renato Götte. Die Schweizer 4x100-Meter-Staffel der Frauen gewinnt an der Leichtathletik-EM in Birmingham die Silbermedaille. Trotz eines missratenen letzten Wechsels müssen sich die Schweizerinnen nur Großbritannien geschlagen geben. Bronze geht an Polen. Für die Schweizer Staffel liefen die Zugerin Geraldine Di Tizio Frey, Fabienne Hönke, Leonie Pointe und Salome Cora. Auf SRF zeigt sich Geraldine Di Tizio Frey erleichtert über die lang ersehnte Schweizer Staffelmedaille.
2: Es ist wirklich, es ist so schön. Wir haben seit Jahren gewusst, dass wir es eigentlich drauf haben, aber irgendwie haben wir es nie können auf die Bahn zeigen. Und heute wir haben so einen guten Vibe im Team gehabt, so eine gute Stimmung. Alle sind so ready gewesen und ich weiß nicht, aber es hat irgendwie nur können gut kommen.
0: Ebenfalls EM Silber holt der Ostschweizer Dominique Lobalu über 10'000 Meter. Er musste sich nur dem Schweden Andreas Almgren geschlagen geben. Obwohl er seinen Titel nicht verteidigen konnte, ist Dominique Lobalu mit EM Silber zufrieden.
3: Ja, ich bin sehr, sehr zufrieden. Von Seidenblatt. Ja, der ist ein Moment. War sehr, sehr gut. Aber der Rennen ist wirklich super. Ja, freut mich.
0: Der zweite Schweizer, Jonas Räs, wurde Achter. Und im Siebenkampf verpasste die gebürtige Einsiedlerin Annik Kählin eine Medaille als Vierte knapp. Am Pilatus ist ein 57-jähriger Berggänger ums Leben gekommen. Der Mann aus dem Kanton Aargau wurde am Freitagmorgen unterhalb des Tomlishorns entdeckt. Dies, nachdem eine Drittperson einen Rucksack gefunden und gemeldet hatte. Die Rega fand den Verunglückten schließlich bei einem Suchflug und barg ihn mit dem Helikopter. Laut bisherigen Erkenntnissen dürfte der Berggänger bereits am Donnerstag beim alten Tomliweg in steilem Gelände abgestürzt sein. Dies schreibt die Kantonspolizei Nidwalden. Die genaue Unfallursache wird noch untersucht. Die Waadtländer Staatsrätin Valérie Dittli, welche aus dem Kanton Zug stammt, will im kommenden Februar erneut für den Staatsrat kandidieren. Sie stelle sich ihrer Mittepartei zur Verfügung, sagte Valérie Dittli der Zeitung Le Matin Dimanche. Sollte die Partei ihre Kandidatur nicht bestätigen, schließe sie eine Kandidatur als Unabhängige nicht aus. Das Präsidium der Mittepartei Watt hatte Valérie Dittli empfohlen, nicht mehr anzutreten. Gegen sie läuft unter anderem eine Strafuntersuchung wegen des Verdachts auf Amtsmissbrauch. Dittli weist die Vorwürfe aber zurück. Wir kommen zum Fußball. Im Schweizer Cup hat es gestern keine Überraschungen gegeben. Alle Favoriten sind in der zweiten Hauptrunde weitergekommen, also die zweite Hauptrunde eingezogen. GC gewinnt beim Zweitligist Regensdorf 5-0. IB gewinnt auswärts gegen Liestl aus der Zweitliga Interregional 4-0. Basel schlägt den Erstligist Courtitel auswärts 6-1. Und Servette gewinnt beim Promotion League Club Bavois 7-0. Damit hat es in der ersten Hauptrunde vom Schweizer Cup bis jetzt erst eine einzige Überraschung gegeben. Und die hat der FC Rot-Kreuz am Freitagabend geschafft. Der Club aus der Zweitliga Interregional gewinnt gegen den Promotion League Club Bellinzona 4-1. Ein klarer Sieg gegen eine Mannschaft, die zwei Klassen höher spielt. Der Rot-Kreuzer Doppelgoalschütz Fabio Mohr erklärt sich das so.
4: Wir haben gewusst, wenn wir einfach die ersten 10-15 Minuten überstehen mit der richtigen Einstellung, dann, dass wir dann unseren Match machen können. Ja, also ich glaube, wir sind ja, eine sehr, sehr starke Mannschaft. Also ich glaube, in der zweiten Inter gibt es nicht viele Mannschaften, die so stark wie wir sind. Und ja, schlussendlich ist auch alles perfekt gelaufen. Taktisch sind wir sehr stabil gestanden.
0: Ja, und heute am Nachmittag kommt es zu den Zentralschweizer Cup Derbys Buchs gegen FC Luzern und Cham gegen Kriens. Radio Zentral ist live mit dabei. Der Titelverteidiger St. Gallen spielt auswärts gegen Thalwil. Zu den Verkehrsmeldungen, da können wir es kurz machen. Wir haben im Moment keine spezielle Meldung für das Sendegebiet. Zentralwetter, das erzählt uns der Michael Eichmann.
5: Der heutige Sonntag präsentiert sich mit einem Mix aus Sonne und Wolken. Am Vormittag kann es vereinzelt mal einen Regensputzer mit dabei haben. Verbreitet nass werden tut es am Nachmittag. Und in den Bergen, dort sind dann auch Gewitter möglich. Im Mittelland ist es nur selten nass. Temperaturen, die erreichen die Schwellwärme mit 28 bis 29 Grad. Morgen am Montag haben wir den häufigen bewölkten Himmel. Es ist auch längere Zeit nass, zum Teil regnet es auch recht kräftig. Das Ganze bei Temperaturen von etwa 22 bis 24 Grad. Und dann in der Nacht auf den Dienstag lädt das Ganze allmählich nach. Am Dienstag haben wir zum Teil noch Restwolken. Und durch den Tag durch dann wieder viel Sonnenschein bei Temperaturen von etwa 26 bis 27 Grad.
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0: Ja, wir sind heute bei zwei Schwingfest live mit dabei. Unter anderem beim Schwägalpschwingen in der Ostschweiz. Hier schalten wir gerade live auf zum Gregi Rohr und zum Simon Unternehrer.
7: Ja, einen wunderschönen guten Morgen zum letzten Kranzfestsonntag hier auf der Schwägalp. Ja, bevor das in drei Wochen beim Kilchberg zum Saisonhöhepunkt kommt. Es ist aber nicht etwa einfach ein Ausplampen, sondern es geht heute um einen Prestigesieg hier beim letzten Bergkranzfest dieser Saison. Und noch interessanter macht die ganze Geschichte, dass mit den Berner und den Nordostschweizer die zwei besten Teilverbände am Start sind. Ergänzt wird das Teilnehmerfeld von den Gästen aus der Südwestschweiz. Wenn wir zu den Nordostschweizern schauen, die haben in der Person von Samuel Giger zwar eine gewichtige Absage müssen zur Kenntnis nehmen. Er laboriert nach wie vor an einer Schulterverletzung, aber die Hoffnung auf einen Einsatz beim Kilchberger ist sicher da. Auch Berner haben die Absage von Matthias Eschbacher eine Stütze weniger. Die Qualität des Teilnehmerfelds darf sich aber trotzdem noch sehen. Wer sind die Favoriten?
8: Ja, ein herzliches Guten Morgen von mir. Wir haben im Teilnehmerfeld 18 eidgenössische Kranzschwinger, 41 Teilverbands- und Bergkranzer. Und wenn wir weiter in der Teilnehmerliste ein bisschen Detail schauen, haben wir drei ehemalige Sieger mit dem Armon Orlik, Fabian Studemann und Mario Schneider. Dann haben wir 11 Kranzfestsieger, die hier nicht heute antreten bei diesen 90 Schwinger. Kommen wir gerade zu der Top-Favoriten, Schwingerkönig Armon Orlik. Er wird seinen Sieg wiederholen vom Jahr 2016. Ganz sicher zählt er zu den Top-Favoriten der weiter. Natürlich sein Verbandskollege Werner Schlegel, er, der hier schon verschiedentlich hat können für Furore sorgen, unter anderem durch einen NOS-Sieg 2026. Aber ihm nicht nachgestanden wird natürlich der Berner Michael Moser, er, der hier hat können, das Oberländische und Südwestschweizer für sich entscheiden. Der weiter zu den Top-Favoriten sein Verbandskamerad Fabian Studemann, er, der in letzter Zeit zu Hochform aufgelaufen ist, der natürlich durch Breinig und Rigi-Sieg zwei Bergfest schon können für sich entscheiden. Der weitere Eidgenossen-Favoriten vom organisierenden Teilverband NOS, Damian Ott, der von den Berner, weiter natürlich euch der Adrian Walter, er, den ich kenne, der Schwarze für sich entscheiden. Und nicht vergessen, ein Nicht-Eidgenoss von den Bernern, der Lars Zaug, der sich sehr in einer starken Form sich befindet. Und schlussendlich die Südwestschweizer Eidgenossen Roman Collon und Lario Kramer, die heute auch für Furore sorgen.
7: Wir wollen einen Blick in die Spitzenpaarung von dem ersten Gang werfen. Der Schwingerkönig, der Armon Orlik, er trifft auf den 2-Meter-Mann, auf den Adrian Walter.
8: Ja, und diese Paarung hat es das letzte Mal gegeben am Bündner Glarner. Dort ist gestellt worden und wir erinnern uns am Jubiläumsschwingfest 125 Jahre ESV in Appenzell. Dort war der Sieger Armon Orlik gewesen. Und heute tippe ich hier eher auf einen gestellten Gang.
7: Der Werner Schlegel und der Fabian Studemann haben bis jetzt eine perfekte Bergkranzfest-Saison hinlegen, haben beide zwei Bergkranzfest gewinnen können, könnten heute also auch ihr dritten noch gewinnen und sie treffen im ersten Gang aufeinander.
8: Ja, und die letzte Paarung hat es der gegeben, Berner Kantonalen, mögen wir uns sicher euch alle daran erinnern, den furios Schlussgang von Werner Schlegel, der alles wollte daran setzen, um den Berner Sieg zu holen. Aber schlussendlich ist der Gang gestellt worden. Und unvergesslich natürlich der vierte Gang am Eigenes. Es ist Molis vor einem Jahr, damals Sieger Werner Schlegel. Und ich tippe heute auf den Sieg Werner Schlegel.
7: Der Damian Ott, er hat bereits 8 Kränze in dieser Saison gewinnen können. Gleiche Goal wie der Michael Moser. Und in Michael Moser fehlt übrigens noch ein Bergkranzfestsieg. Er probiert das Tageswerk heute eben gegen den Damian Ott zu starten.
8: Ja, eigentlich unvorstellbar. Michael Moser, das Palmeres mit 21. Er, der sich in einer beneidenswerten Form befindet. Aber Damian Ott, den hier kennen, am Schlussgang am Thurgauer Kantonalen, sein Verbandskollege Samuel Giger bezwingen. Sicher ein interessantes Duell. Das letzte Mal hat es das gegeben. Am Schwarzen vor einem Jahr, dort ist gestellt worden. Heute prognostiziere ich Sieg Michael Moser.
7: Und dann haben wir noch den Dominik Schneider. 101 Grenzen hat er bereits in seiner Karriere erschwungen. Er trifft auf den Südwestschweizer Gast, auf den Romain Colo.
8: Das Duell hat das letzte Mal am Schwegalpschwingen 2022, also bereits schon 4 Jahre seitdem, damals Sieger Dominik Schneider. Da tun jetzt eins auf den Welsch. Romain Colo tippen Sieg also für den Südwestschweizer.
7: Dann haben wir noch die weiteren Spitzenpaarungen. Der Martin Roth trifft auf den Christian Gerber. Der Marco Gold, er kommt im ersten Gang mit dem Michael Ledermann zu über. Der Andi Signer probiert sein Tageswerk gegen den Lario Kramer erfolgreich zu beginnen. Dann haben wir den Mario Schneider, der auf den Severin Schwander trifft. Und Thies Kolb, er trifft auf den Emmitaler auf den Lars Zog. So ist die Situation hier auf der Schwegalp bei herrlichstem Schwingwetter. Die Sonne kommt noch nicht über den Sentis führen, hat allerdings auch 2-3 Wölkchen. Ob das Wetter sogar noch sonniger wird und wie das sich das auf einem Schwingplatz repräsentiert, das werden wir in einer Stunde erfahren.
0: Dankeschön, Simon Unternährer und Gregi Rohrer. Und auch live mit dabei sind wir heute beim Nordwestschweizer Schwingfest im solothurnischen Mümliswil-Ramiswil. Da schalten wir live zum Pius Hausmann.
9: Einen guten Morgen aus Mümliswil. Der Nordwestschweizer Schwingverband hat in den letzten Jahren ja richtig aufgeblüht. Zahlreiche neue Genossen, vor allem auch junge, bietet der Verband in der Zwischenzeit. So sind angeführt von den beiden Leadern, Nick Alpiger und Sinischa Lüscher, werden sie natürlich alles dran setzen, den Sieg heute in der eigenen Reihe vom Verband zu halten. Das sind auch die beiden Schwinger, die sich sämtliche Kantonalfestzeuge auf dem Boden des Nordwestschweizer Verband in dieser Saison 2026 aufteilen. In ihrem Windschatten werden die weiteren Genossen, der Joel Strebu, Andreas Döbeli, Marius Frank, Lars Fockensberger und Adrian Odermatt probieren, ebenfalls ein Wörtchen mit zu reden. Der Innerschweizer Verband schickt mit dem Lukas Bissig und dem Marc Lustenberger auch 2 Kranzfestzeiger von dieser Saison hier ins Guldental. Die beiden Eidgenossen sind sicher fähig, nicht nur jeweils ihren ersten Nordwestschweizer Kranz zu holen, sondern auch bis möglichst am Schluss eine Rolle bei der Entscheidung mitzuspielen. Die beiden fassen im ersten Gang auch gerade die beiden Top-Favoriten. Heisst, Lukas Bissig trifft auf den Nick Alpiger und der Marc Lustenberger wird den Schwingfest heute gegen den Sinischa Lüscher starten. Wir haben weitere Paarungen. Joel Strebu trifft auf den Patrick Schenk, den Adrian Odermatt und den Etienne Burger werden sich die Hand geben. Marius Frank auf den Paul Tognach. Der Lars Fockensberger kommt mit dem Patrick Kurme zu tun und der Andreas Döbeli mit dem Andrin Habecker. Am 8:30 geht es hier los mit dem Anschwingen. Wir freuen uns auf vor allem gute, spannende und hoffentlich auch offensiv geführte Gänge hier in Mümliswil.
0: Dankeschön, Pius Hausmann. Wir halten uns heute und euch vor allem natürlich auf dem Laufenden. Ganz einen schönen Sonntag wünscht einmal am Mikrofon der Renato Goethe. Und jetzt geht es weiter mit Samantha Fox, Touch Me.

0: schönen guten Morgen. Das ist Zentral am Sonntag, 16. August. Hoffentlich sind wir bis jetzt gemütlich drin gestartet.
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0: Die heutige Kurzandacht kommt aus der St. Martinskirche von Zürich vom Christopher Zintel.
2: Was bleibt vom Glauben, wenn Gott nicht antwortet? Geschätzte Zuhörende, es gibt Gebete, die beginnen mit schönen Worten. Und es gibt Gebete, die nur noch aus einem Satz bestehen. Herr, hilf mir. Keine Floskel, nur Not, die nach Gott ruft. So betet die Frau im Evangelium dieses Sonntags. Ihre Tochter ist schwer krank. Sie kommt zu Jesus, ruft nach ihm, lässt sich nicht abweisen. Das alleine wäre schon bemerkenswert. Sie ist eine Fremde, eine Frau, eine, die nach den Regeln ihrer Zeit besser stillgeblieben wäre. Jesus reagiert zunächst hart. Er spricht von den Kindern und den Hunden, vom Brot, das nicht verteilt werden könne. Ein Satz, der stört. Zu Recht, denn wir möchten einen Jesus, der sofort tröstet, lächelt und jede offene Wunde mit einem freundlichen Satz versorgt. Heile, heile, Segen, heißt es immerhin schon im Kinderlied. Und unsere Welt verspricht uns ja Ähnliches. Eine schnelle Lösung, ein Klick, eine Anleitung für beinahe alles. Aber diese Frau geht nicht. Sie kontert. Ja, Herr, aber selbst die Hunde essen von den Krümeln, die vom Tisch fallen. Das ist schlagfertig. Und es ist demütig, ohne klein zu sein. Diese Frau verlangt keinen Ehrenplatz. Sie bittet um einen Krümel Erbarmen. Wie oft kennen wir diese Erfahrung? Wir beten um Heilung, um Versöhnung, um einen Arbeitsplatz, um Frieden im eigenen Herzen und in der Welt. Und nichts geschieht. Der Himmel bleibt stumm. Die Psalmen kennen dieses Schweigen. Mein Gott, warum hast du mich verlassen? Das ist kein Satz für ein Andachtsbildchen. Das ist ein Schrei aus der Tiefe. Und Jesus selbst nimmt ihn am Kreuz in den Mund. Der Glaube kennt eben nicht nur Halleluja, er kennt auch das Verstummen danach. Dann ist es verlockend, Gott zur Seite zu legen. Bringt ja nichts, sagen wir. In einer Welt, in der alles sofort verfügbar sein soll, wirkt ein schweigender Gott wie eine Zumutung. Doch das Evangelium erzählt von einer anderen Möglichkeit. Bleib im Gespräch. Sag Gott, was bei dir gerade dran ist. Er hält mehr aus, als unsere frommen Formulierungen vermuten lassen. Wenn es einen gibt, bei dem wir nichts schönen oder beschönigen müssen, dann ist er es doch. Beten heißt nicht, Gott mit genügend Argumenten zu überreden. Beten heißt, ich verstehe dich zwar nicht immer, aber ich gehe nicht weg. Und ich hoffe, dass deine Barmherzigkeit größer ist als meine Erfahrungen dieser Stunde. Jesus sagt zu dieser Frau, dein Glaube ist groß. Groß ist ihr Glaube nicht, weil sie alles versteht, groß ist er, weil sie bleibt, als sie allen Grund hätte zu gehen. Vielleicht ist das heute auch ihre Aufgabe, nur dieser eine Satz. Herr, hilf mir. Denn manchmal ist Glaube nicht das Gefühl, dass Gott nahe ist. Manchmal ist Glaube, ihn trotz der empfundenen Ferne nicht loszulassen. Christopher Zintel, Pfarreibeauftragter St. Martin.
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1: Wir messen im Moment in Flüelen 22 Grad, zu Neffels sind es 20, es ist 9.
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1: Die Schweizer Frauenstaffel holt EM Silber, genauso wie der Dominique Lobalu über 10.000 Meter. Und die umstrittene Waadtländer Staatsrätin Valérie Dittli wird wieder zur Wahl antreten. Im Nachrichtenstudio wünscht einen guten Morgen, Renato Goethe. Die Schweizer 4x100 Meter Staffel der Frauen gewinnt an der Leichtathletik-EM in Birmingham die Silbermedaille. Trotz eines missratenen letzten Wechsels müssen sich die Schweizerinnen nur Großbritannien geschlagen geben. Bronze geht an Polen. Für die Schweizer Staffel liefen die Zugerin Geraldine Di Tizio Frey, Fabienne Hönke, Leonie Pointe und Salome Cora. Auf SRF zeigt sich Geraldine Di Tizio Frey erleichtert über die lang ersehnte Schweizer Staffelmedaille.
3: Es ist wirklich, es ist so schön. Wir haben seit Jahren gewusst, dass wir es eigentlich drauf haben, aber irgendwie haben wir es nie auf die Bahn zeigen können. Und heute haben wir so einen guten Vibe im Team gehabt, so eine gute Stimmung. Alle sind so ready gewesen und ich weiß nicht, aber es hätte irgendwie nur gut kommen können.
1: Ebenfalls EM Silber holt der Ostschweizer Dominique Lobalu über 10.000 Meter. Er musste sich nur dem Schweden Andreas Almgren geschlagen geben. Obwohl er seinen Titel nicht verteidigen konnte, ist Dominique Lobalu mit EM Silber zufrieden.
4: Ja, ich bin sehr, sehr zufrieden. Von Seidenblatt. Ja, da genieße einen Moment. War sehr, sehr gut. Aber der Rennen ist wirklich super. Ja, freue mich.
1: Der zweite Schweizer Jonas Räs wurde Achter. Und im Siebenkampf verpasste die gebürtige Einsiedlerin Annik Kählin eine Medaille als Vierte nur knapp. Am Pilatus ist ein 57-jähriger Berggänger ums Leben gekommen. Der Mann aus dem Kanton Aargau wurde am Freitagmorgen unterhalb des Tomlishorns entdeckt. Dies, nachdem eine Drittperson einen Rucksack gefunden und gemeldet hatte. Die Rega fand den Verunglückten schließlich bei einem Suchflug und barg ihn mit dem Helikopter. Laut bisherigen Erkenntnissen dürfte der Berggänger bereits am Donnerstag beim alten Tomliweg in steilem Gelände abgestürzt sein. Dies schreibt nun die Kantonspolizei Nidwalden. Die genaue Unfallursache wird noch untersucht. Und die Waadtländer Staatsrätin Valérie Dittli, welche aus dem Kanton Zug stammt, will im kommenden Februar erneut für den Staatsrat kandidieren. Sie stelle sich ihrer Mitte-Partei zur Verfügung, sagte Valérie Dittli der Zeitung Le Matin Dimanche. Sollte die Partei ihre Kandidatur nicht bestätigen, schließe sie eine Kandidatur als Unabhängige nicht aus. Das Präsidium der Mittepartei Watt hatte Valérie Dittli empfohlen, nicht mehr anzutreten. Gegen sie läuft unter anderem eine Strafuntersuchung wegen des Verdachts auf Amtsmissbrauch. Dittli weist die Vorwürfe aber zurück. Zum Fußball. Im Schweizer Göpp hat es gestern keine Überraschungen gegeben. Alle Favoriten sind in die zweite Hauptrunde eingezogen. GC gewinnt beim Zweitligist Regensdorf 5:0. IB gewinnt auswärts gegen Liest, los der Zweitliga Interregional 4:0. Basel schlägt den Erstligist Courtet auswärts 6:1. Und Servette gewinnt beim Promotion League Club Babois 7:0. Heute am Nachmittag kommt es zu den Zentralschweizer Göpp-Derbys Buchs gegen FC Luzern und Cham gegen Kriens. Radio Zentral steht live mit dabei bei diesen beiden Matchs und der Titelverteidiger St. Gallen spielt auswärts gegen Thalwil. Zu den Verkehrsmeldungen haben wir eine etwas weiter weg, A2 Chiasso Richtung Gotthard. Zwischen Giornico Bodio und dem Jaschina-Tunnel haben wir Verkehrsbehinderungen wegen einem Unfall. Zum Wetter, das erzählt uns Michael Eichmann.
5: Der heutige Sonntag präsentiert sich mit einem Mix aus Sonne und Wolken. Am Vormittag kann es vereinzelt mal einen Regenspritzer mit dabei haben. Verbreitet nass werden tut es am Nachmittag und in den Bergen. Dort sind dann auch Gewitter möglich. Im Mittelland ist es nur selten nass. Temperaturen erreichen die Schwellwärme 28 bis 29 Grad. Morgen am Montag haben wir dann häufig einen bewölkten Himmel. Es ist auch längere Zeit nass, zum Teil regnet es auch recht kräftig. Das Ganze bei Temperaturen von etwa 22 bis 24 Grad. Und dann in der Nacht auf den Dienstag lädt das Ganze allmählich nach. Am Dienstag haben wir zum Teil noch Restwolken. Durch den Tag durch dann wieder viel Sonnenschein bei Temperaturen von etwa 26 bis 27 Grad.
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1: Wir sind heute bei zwei Schwingfest live mit dabei, unter anderem beim Schwegalbschwingen in der Ostschweiz. Da schalten wir gerade live auf zum Gregor und Simon Unternehrer.
7: Ja, hier am letzten Bergkranzfest von dieser Saison ist einiges los in diesem ersten Gang. Es sind uns wunderbare Schwingkosten geboten worden. Wir fangen doch gerade an. Der Schwingerkönig, der Armon Orlik, er hat es zu gehabt mit dem Adrian Walter.
8: Ja, und da hat der Schwingerkönig gezeigt, wieso er eben die Krone fahren hat können, sich aufsetzen lassen im ersten Zug mit Fußstich und nach einem kurzen Vorder mit dem schwarzen Sieger, mit dem Hering Adrian Walter, zu Boden und kann am Boden zum vielumjubelten Resultat übertricken.
7: Absolut gespannt ist man auch gesehen, was der Werner Schlegel und der Fabian Studemann uns zeigen, die ja das letzte Mal am Berner Kantonalen einen wunderbaren Schlussgang zusammen gezeigt haben.
8: Ja, und an dem besagten Berner Kantonalen hat der Werner Schlegel die Berner Spitzenleute förmlich durch die Luft gewirbelt. Auch heute ist er sofort offensiv in den Gang gestartet, hat bereits im ersten, zweiten Zug ganz starken, gefährlichen Kurzzug können abbringen, aber Fabian Studemann hat sich können ausdrehen. Und in der dritten Minute ist der Fabian Studemann sauber in Angriff übergegangen, hat können den Werner Schlegel in einem Kurzzug blockieren und hat mit Prienzer links und vorwärts leeren abhiftern können den Werner Schlegel sicher bezwingen und kommt da zu einem Traumstart hier am Schwegalbschwingen.
7: In diesem Traumstart hat auch Michael Moserwelle nachgegangen. Er hatte Damian Ott im ersten Gang.
8: Ja, der Gang kann ich gerade vorher wegnehmen. Ist gestellt worden, sehr attraktiv gewesen vom Michael Moser. Mit Letz hat er Damian Ott Mitte im Gang rein auf die Brücke gebracht. Aber Damian Ott sehr verteidigungsstark. Eine eiserne Brücke hat sich mit dieser retten. Und schlussendlich ist der Gang gestellt worden mit der Note 9.
7: Der 150 km Dominik Schneider, seinen Gegner im ersten Gang, der Südwestschweizer Eidgenoss, der Romain Colo.
8: Ja, und da haben die Zuschauer und euch, wir, die das Treiben beobachtet haben, gestaunt. Der Gang ist relativ flau gestellt worden. Die Zeugs waren nur im Ansatz vorhanden gewesen, aber grosses Augenreiben, der Gang ist mit der Note 9 jeweils benotet worden.
7: Der Martin Roth, der hat sehr eine erfolgreiche Saison besetzt mit 7 Kränzen. Er hat im ersten Gang den Christian Gerber gehabt.
8: Ja, und da hat der Berner Christian Gerber gezeigt, wo der Bartli der Most holt. Bereits im ersten Zug hat er können, zu seinem berühmten Gerber Christian Spezial setzen. Gerade anziehen, links hoch über das Knie leeren, so fährt er zu Boden und kann am Boden zum 975 zum Resultat vervollständigen.
7: Vorgestern konnte Marco Goth seinen 30. Geburtstag feiern. Er wird sich heute natürlich selber ein Geschenk machen mit dem Schwegalbkranz. Im ersten Gang hat er das probiert gegen Michael Ledermann.
8: Ja, und da war Michael Ledermann sicher der Favorit gewesen. Er ist euch im dritten, vierten Griff von dieser Favoritenrolle gerecht worden mit Kopfgriff und rechtem Übersprung. Also gerade verkehrten Übersprung kommt er da zum Plattwurf gegen Marco Goth.
7: Der Südwestschweizer Eidgenosse, Lario Kramer, er hat oben probiert zu starten mit einem Sieg gegen Andi Signer.
8: Ja, und da haben sicher viele Leute auf einen gestellten Gang tippen gehabt. Aber auch Lario Kramer, sehr konzentriert ist er da, volles Werk gegangen und bereits im ersten Zug, genau gleich wie der Michael Ledermann, kann er mit Kopfgriff und rechtem, verkehrtem Übersprung zum platten Resultat werfen.
7: Da haben wir auch gesehen im Einsatz den Mario Schneider gegen den Severin Schwander.
8: Ja, der Gang ist relativ flau verlaufen und die logische Folge gestellt mit der Note 875.
7: Und die letzte Spitzenpaarung, die heisst Thies Colt gegen den sehr formstarken Lars Zaug.
8: Ja, und das ist der Favorit aus dem Bern, wird Lars Zaug seiner Favoritenrolle gerecht worden. Zwei, dreimal hat der Lars Zaug seinen berühmten Langzug, das ist ein Spezialkurz, eine Art Hüftkurz, hat er kennen. Der Thies Kolb gefährden und schlussendlich war das heute das Rezept gewesen, das er im dritten Griff zum Resultat kam, also Sieg Lars Zaug.
7: Wie sieht jetzt das Fazit nach dem ersten Gang aus?
8: Ja, wir haben 7 Eidgenossen, die den ersten Gang erfolgreich gestalten konnten. Werner Schlegel, Adrian Walter, ein weiteres Fazit, sind doch mit dem 8-0, mit dieser Niederlage im ersten Gang ein bisschen aufs Erste zurückgebunden worden. Michael Moser, Damian Ott mit der Note 9, jeweils der viergestellte Gang belohnt worden, sind da in Lurstellung.
7: Das also von dem ersten Gang in dieser sehr lockeren Atmosphäre, wo der Geschmack vom Appenzeller bis dahin geht. Darum, man sieht, es geht weiter und wie der zweite Gang ausgeht, das werden wir in einer Stunde hören.
1: Ja, und live mit dabei sind wir heute auch beim Nordwestschweizer Schwingfest im solothurnischen Mümliswil, Ramiswil. Da schalten wir live zum Pius Husme.
9: Im Gegensatz zu der Schwägeralp sind wir hier in Mümlisi und noch nicht so weit. Da hat es erst, in Anführungszeichen, halt um 8:30 mit dem Anschwingen gestartet. Und das hat zur Erfolg, dass jetzt halt noch nicht gerade die absoluten Spitzenpaarungen durch sind. Das gibt uns vielleicht aber auch die Gelegenheit, kurz zu erklären, wo liegt überhaupt das Mümliswil? Die das fragen, sich fragen, wo sind wir da? Ich bin heute Morgen angefahren, ich habe in Önsingen die Autobahn verloren, bin dann dort Richtung Baustuhl gefahren und dann liegt das Goldental mit dem Dorf Mümliswil zwischen der ersten und zweiten Jura-Kette innen gelegen. Ist in Töffar vielleicht ein Begriff? Wenn wir jetzt hier in Mümliswil weitergehen, dann würde man über den Passwang reinfahren. Und wenn man über einen Passwang kommt, kommt man dann ins Baselbieterland, so Richtung Zwingen laufen. Also so ein bisschen Geografiekunde für uns Zentralschweizer. Sportlich haben wir wirklich noch nicht viele Höhepunkte. Der Einzige, der mal so den Schnauf in die Höhe hat, schnell ist der rechts von mir, habe ich die beiden Innerschweizer, den Marc Lustenberger und den Lukas Bissi, gesehen, wie sie einige Sprints angesetzt haben, dass sie dann hier in ihrem ersten Gang ja, den Puls schon mal oben haben, dass sie bereit sind. Lukas Bissi gegen den Nick Alpiger und den Marc Lustenberger gegen den Sinis Schalischer. Darum mache ich es nicht länger, gebe zurück ins Studio und werde sicher in der nächsten Einschaltung ein bisschen mehr erzählen, was hier in dem ersten Gang in Mümliswil am Nordwestschweizer Schwingfest gelaufen ist.
1: Dankeschön, Pius Hausmann.

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1: Im Sportstudio Renato Götte, grüezi miteinander. Leichtathletik. Die Schweizer 4x100-Meter-Staffel der Frauen holt an der EM zu Birmingham die Silbermedaille. Trotz dem letzten Wechsel, der misslungen ist, müssen sich die Schweizerinnen nur an Grossbritannien geschlagen geben. Bronze holt Polen. Für die Schweizer Staffeln im Einsatz gewesen sind die Zugerin Geraldine Di Tizio Frey, Fabienne Hönke, Leonie Pointe und Salome Cora. Auf SRF zeigt sich Geraldine Di Tizio Frey erleichtert über die Schweizer Staffelmedaille. Endlich hat es geklappt.
2: Es ist wirklich, es ist so schön. Wir haben seit Jahren gewusst, dass wir es eigentlich drauf haben, aber irgendwie haben wir es nie auf die Bahn zeigen können. Und heute wir haben so einen guten Vibe im Team gehabt, so eine gute Stimmung. Alle sind so ready gewesen und ich kann sagen, aber es hat irgendwie nur gut kommen.
1: Auch EM Silber holt der Ostschweizer Dominik Globalu über 10'000 Meter. Er hat sich nur dem Schweden Andreas Almgren geschlagen geben. Auch wenn er seinen Titel nicht verteidigen konnte, ist der Dominik Globalu mit EM Silber zufrieden.
3: Ja, ich bin sehr, sehr zufrieden von Seidenblatt. Ja, dieser Moment war sehr, sehr gut. Aber der Rennen ist wirklich super. Ja, freue mich.
1: Der zweite Schweizer, der Jonas Räs, wird achten. Und im Siebenkampf verpasst die gebürtige Einsiedlerin Annik Kähli eine Medaille als Vierte nur knapp. Annik Kähli meint dazu:
4: Jemand muss Vierte werden, ist natürlich schade. Ist ein undankbarer Platz schlussendlich. Aber es sind immer ganz unterschiedliche Wettkämpfe. Es können gewonnene Vierte sein, es können natürlich auch verlorene Podestplätze sein. Jetzt ist sicher, es wäre viel reingelegen. Und trotzdem muss ich sagen, jetzt habe ich 3 Mehrkämpfe gehabt diese Saison. Im Schnitt eine Punktzahl über 6-7. Also eigentlich brutal hohes Niveau. Und zeigt einfach auch, was für ein Niveau das ich jetzt anfange habe. Ja.
1: Dann gehen wir von der Leichtathletik zum Fußball. Im Schweizer Cup hat es gestern keine Überraschungen gegeben. Alle Favoriten sind in die zweite Hauptrunde eingezogen. GC gewinnt beim Zweitligist Regensdorf 5-0. IB gewinnt auswärts gegen Liestel aus der Zweitliga Interregional 4-0. Basel schlägt den Erstligist Courtetel auswärts 6-1. Und Servette gewinnt beim Promotion League Club Bavois 7-0. Ja, damit hat es in der ersten Hauptrunde vom Schweizer Cup bis jetzt erst eine einzige Überraschung gegeben. Die hat FC Rot-Kreuz am Freitagabend geschafft. Der Club aus der Zweitliga Interregional gewinnt gegen den Promotion League Club Bellinzona 4-1. Ein klarer Sieg gegen eine Mannschaft, die 2 Klassen höher spielt. Der Rot-Kreuzer Doppelgoalschütze Fabio Mohr erklärt sich das so.
5: Wir haben gewusst, wenn wir einfach die ersten 10-15 Minuten überstehen mit der richtigen Einstellung, dass wir dann unseren Match machen können. Ja, also ich glaube, wir sind eine sehr, sehr starke Mannschaft. Also ich glaube, in der zweiten Inter gibt es nicht viele Mannschaften, die so stark wie wir sind. Und schlussendlich ist auch alles perfekt gelaufen. Taktisch sind wir sehr stabil gestanden.
1: Ja, und heute kommt es im Schweizer Fussball-Göb in der Zentralschweiz zum grossen Derby-Tag. Einerseits zum Duell zwischen Buchs und dem FC Luzern, andererseits treffen Cham und Kriens aufeinander. Cham und Kriens können sich fast in- und auswendig. Bis zum Aufstieg von Kriens in die Challenge League auf diese Saison haben die beiden Teams in der gleichen Liga gespielt. Darum gibt es fast kein Geheimnis voreinander, sagt Rolf Dresch, Präsident vom SC Cham.
6: Sie haben sich jetzt zwar wieder recht verstärkt, der Rest der Friends, seit sie jetzt in der Challenge League oben sind. Aber natürlich sind auch viele Spieler, die mal bei uns sind, beim SC Friends. Also man kennt sich eigentlich gegenseitig sehr, sehr gut. Wir haben auch Spieler vom SC Friends bei uns dabei.
1: Grosse Vorfreude herrscht auch zu Buchs. Dementsprechend begehrt sich die Billett für den Match gegen FC Luzern, sagt der Buchser Clubpräsident Armin Truttmann.
7: Der Vorverkauf läuft sehr gut bei uns. Hat eigentlich auch meine Erwartungen so im Vorfeld schon ein bisschen übertroffen. Ich bin davon ausgegangen, dass wir so bei 3 sind, im männlichen Rahmen, oder ein bisschen mehr, wie das im 2021. Und wenn das so kommt und wir über 3'000 Tickets haben können verkaufen, ist das natürlich für uns sensationell.
1: Der FCL ist gegen den Erstligist Buchs grosser Favorit. Nach einem bisschen enttäuschenden Saisonstart wollen wir im Göpp jetzt Selbstvertrauen tanken für die Meisterschaft, sagt der FCL-Goalie Raphael Radke.
8: Klar, es hilft nicht, dass wir jetzt so in der Saison gestartet sind, aber es könnte auch für uns vielleicht ein Befreiungsschlag wirken, um da ein bisschen ein anderes Szenario, ein anderes Setting, andere Situationen reinzukommen. Von dem her sehe ich das so eher positiv, zumal den Kopf ein bisschen befreien dort.
1: Das Cup-Spiel zwischen Buchs und dem FCL fängt am 3 an. Die Partie zwischen Cham und Kriens schon eine Stunde vorher am 2. Radio Zentral ist bei diesen beiden Matchen live mit dabei. Außerdem spielt heute noch der Titelverteidiger St. Gallen auswärts gegen den Erstligist Thalwil. Zum Eishockey, der IV Zug gewinnt das Testspiel gegen die Rapperswil-Jona Lakers hoch. Zuger schlägt Rappi auswärts gerade mit 8:1. Golf, die Engländerin Eleanor Givens gewinnt die Swiss Ladies Open im zugerischen Holzhäuseren. Beste Schweizerin wird Vanessa Knecht aus dem Kanton Zürich auf Rang 46. Tennis, Simona Walter scheidet Cincinnati in der zweiten Runde aus. Die Bündnerin verliert gegen die Weltnummer 3 Jessica Pegula klare 2 Sätze. Und Belinda Bencic hat nach dem ersten Satz gegen Louise Boisson müssen aufgeben. Die Ostschweizerin hat Bandagen um ihr Knie gehabt und sich schlecht bewegt. Und Triathlon, Julie Deron gewinnt das dritte Frauenrennen von der T100 World Tour. Dank dem Sieg zu Vancouver übernimmt die Zürcherin die Führung im Gesamtklassement. Und im Schwingen sind wir heute gerade bei 2 Fest live mit dabei, unter anderem beim Schwägalp-Schwingen in der Ostschweiz. Auch live mit dabei sind wir heute beim Nordwestschweizer Schwingfest im solothurnischen Mümliswil. Gerade nach den 10, nach den News, schalten wir wieder dort hin.
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0: Habt einen ganz guten Sonntag. Jetzt ist es 10 Uhr, bei aktuell 23 Grad Schunge und 20 Grad zu Ende da.
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2: Im aargauischen Müriken kommt es zu einem Waldbrand. Die umstrittene Waadtländer Staatsrätin Valerie Dittli wird wieder zur Wahl antreten. Und die Schweizer Frauenstaffel holt EM-Silber, genauso wie der Dominik Globalu über 10'000 Meter. Im Nachrichtenstudio wünscht einen guten Sonntag, Renato Götte. Im aargauischen Müriken hat ein Wald gebrannt. Im Wald am Kestenberg standen rund 500 Quadratmeter Waldboden und Totholz in Flammen. Mehrere Feuerwehren konnten den Brand eindämmen und noch am Abend löschen, schreibt die Kantonspolizei Aargau. Es sei niemand verletzt worden. Auch für umliegende Gebäude habe keine unmittelbare Gefahr bestanden. Wegen der starken Rauchentwicklung wurde die Bevölkerung aber aufgefordert, Fenster und Türen zu schließen. Zudem mussten Lüftungen und Klimaanlagen abgeschaltet werden. Die Brandursache wird noch abgeklärt. Die Waadtländer Staatsrätin Valerie Dittli, welche aus dem Kanton Zug stammt, will im kommenden Februar erneut für den Staatsrat kandidieren. Sie stelle sich ihrer Mittepartei zur Verfügung, sagte Valerie Dittli der Zeitung Le Matin Dimanche. Sollte die Partei ihre Kandidatur nicht bestätigen, schließe sie eine Kandidatur als Unabhängige nicht aus. Das Präsidium der Mittepartei Waadt hatte Valerie Dittli empfohlen, nicht mehr anzutreten. Gegen sie läuft unter anderem eine Strafuntersuchung wegen des Verdachts auf Amtsmissbrauch. Dittli weist die Vorwürfe aber zurück. Und in der Schweiz soll es einen Hitzeaktionsplan für Städte geben. Dies fordert der Präsident des Schweizer Städteverbandes, Hans-Peter Hilfiger, in einem Interview mit dem Sonntagsblick. Dank einem nationalen Hitzeaktionsplan soll es zum Beispiel einfacher werden, Böden zu entsiegeln. Auch Klimaanlagen seien ein Puzzlestück in einem grossen Katalog von Massnahmen. Zum Sport mit Leichtathletik. Die Schweizer 4x100-Meter-Staffel der Frauen holt an der EM zu Birmingham die Silbermedaille. Trotz dem letzten Wechsel, der misslungen ist, müssen sich die Schweizerinnen nur Grossbritannien geschlagen geben. Bronze holt Polen. Für die Schweizer Staffeln im Einsatz waren die Zuggerin Geraldine Di Tizio Frey, Fabienne Hönke, Leonie Pointe und Salome Cora. Auf SRF zeigt sich Geraldine Di Tizio Frey erleichtert über die Schweizer Staffelmedaille. Endlich hat es geklappt.
3: Es ist wirklich, es ist so schön. Wir haben seit Jahren gewusst, dass wir es eigentlich drauf haben, aber irgendwie haben wir es nie können auf die Bahn zeigen. Und heute wir haben so einen guten Vibe im Team gehabt, so eine gute Stimmung. Alle sind so ready gewesen und ich weiß nicht, aber es hat irgendwie nur können gut kommen.
2: Auch EM Silber holt der Ostschweizer Dominik Globalu über 10'000 Meter. Er hat sich nur dem Schweden Andreas Almgren geschlagen geben. Auch wenn er seinen Titel nicht ganz verteidigen konnte, ist der Dominik Globalu mit EM Silber zufrieden.
4: Ja, ich bin sehr, sehr zufrieden. Von Seidenplatz. Ja, da genieße den Moment. War sehr, sehr gut. Aber der Rennen ist wirklich super. Ja, freue mich.
2: Der zweite Schweizer, der Jonas Räs, wird achten. Und im Siebenkampf verpasst die gebürtige Einsiedlerin Annik Kähli eine Medaille als vierte Nummer knapp.
0: Im Seetal ist heute den ganzen Tag durch Slow-Up. Verschiedene Strassen rund um den Baldeckersee sind gesperrt, bis sicher einmal am 5. Jetzt haben wir eine Einschränkung im Zugverkehr auf der Strecke Luzern-Verkehrshaus Brunnen. Dort ist ein Zug, der die Strecke blockiert, damit mit Verspätungen und Ausfällen rechnen. Und ein bisschen Stau vor dem Gotthardtunnel Richtung Norden. 1 Kilometer aktuell ab Quinto, das heisst, es geht 10 Minuten länger. Sonne und Wolken wechseln sich heute ab. Es gibt um die 29 Grad am Nachmittag. Nass und gewitterig wird es dann ebenfalls auf den Nachmittag, vor allem in den Bergen. Und in der Gewitternähe kann es auch stärkere Böen geben. Morgen am Montag schnaufen dann die Natur durch. Es gibt verbreitet Regen und 22 bis 24 Grad maximal. Auf den Dienstag noch ein paar Restwolken, aber meistens trocken. Und die Temperaturen gehen auch wieder durchauf.
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0: Ja, dann nehmen wir die letzten beiden Kranzfeste dieser Saison mit. Wir sind heute dabei beim Nordwestschweizer Schwingfest zu Mümliswil. Zuerst schalten wir aber auf die Schwägalp auf zu unseren beiden Reportern, Gregi Rohrer und Simon Unternährer.
5: Ja, hier auf der Schwägalp sind wir am Ende des zweiten Gangs. Es war bis jetzt ein klassischer Korrekturgang gewesen, sprich, die schwächeren Gegner, die im ersten Gang gewonnen haben, Setzung auf einen starken Gegner getroffen. Unter anderem der Adrian Walter. Er hat nach einem verlorenen Startgang gegen Armand Orlik im zweiten Gang den Silvio Oetli eingeteilt bekommen.
6: Ja, der Appenzeller Sieger vom heurigen Jahr im Rang 1a, Silvio Oetli, muss da bereits im zweiten Zug auf einen platten Kurzzug unterliegen. Also der erste Sieg für Adrian Walter.
5: Ebenfalls seinen Startgang verloren hat der Werner Schlegel gegen den Fabian Studemann. Er hat hier die Aufholjagd gegen den Dorian Kramer starten.
6: Ja, der Dorian Kramer, der Bruder von Lario Kramer, er muss beim dritten Griff fassen, die Überlegenheit von Werner Schlegel eingestehen. Das Rezept hat kurz platt geheissen von Werner Schlegel.
5: Den haben wir auch gesehen schwingen. Der Damian Ott nach dem Auftakt gestellt gegen Michael Moser. Es war wieder ein Emmentaler gesehen, diesmal der Martin Sommer.
6: Ja, und da hat es auch eine schnelle Entscheidung gegeben, der Damian Ott. Der hier Thurgauer-Sieger kommt mit kurz letztes Boden, geht so für die Mingermur und kann schon gar das Kunststück fertig bringen. Ein 10-Zoll, also Blattwurf im Mingermur vom Dominot gegen Martin Sommer.
5: Dann haben wir weiter auch gesehen, den Michael Moser gegen den Fabian Ulmer schwingen.
6: Und auch da ist es sehr, sehr schnell gegangen. Michael Moser, bekannt für seine Vielseitigkeit, kommt mit letztes Blattwurf im ersten Zug zu seinem ersten Sieg.
5: Auch zum ersten Sieg wollte Dominik Schneider kommen, nach dem Gestellten gegen den Romain Colo, und zwar demo gegen den Valentin Steffen.
6: Ja, und da der Thurgauer-Eigenoss Dominik Schneider sein Spezial kurz auspackt, das heisst, er hat gerade angezogen, hat ihn hoch auf seinen Bauch aufgezogen und kann ein Blatt zum Resultat leeren. Also Dominik Schneider, Sieger gegen Valentin Steffen.
5: Dann haben wir den Romain Colo, zweiten Gang gesehen, schwingen gegen den Tobias Signer.
6: Ja, und da ist der Roman Colin lang nicht zurechtgekommen mit seinem Gegner, aber schlussendlich hat er den Bruder vom Andi Signer können bezwingen. Mit der Kombination Kreuzgriff und rechtem Gang kommt er da zum Plattwurf.
5: Auch gesehen schwingen mit Martin Roth, der Appenzeller Eigenoss, gegen den Südwestschweizer Christoph Beriswil.
6: Ja, und da hat das Rezept ebenfalls Kreuzgriff geheissen. Martin Roth kommt mit einem Kreuzgriff zu Boden und muss noch ein bisschen nachtricken und kommt zum ersten Sieg.
5: Dann haben wir noch weitere Resultate von diesem zweiten Gang. Der Marco Goth und der Yannick Korodi stellen. Der Andi Signer gewinnt gegen den Timo Mösli. Der Lario Kramer, er schwingt jetzt gegen den Leandro Nägeli. Dann haben wir noch gesehen, schwingt der Mario Schneider. Er verliert überraschend gegen den Remo Rutsch. Der Severin Schwander gewinnt gegen Salehs Judy. Der Thies Kolb und der Uli Wüttrich sind gewinnen gegangen. Und auch der Lars Zog, er gewinnt das zweite Mal demo gegen Fabian Schakka. Und gerade jetzt haben wir gesehen, das Duell Armand Orlik gegen Patrick Gobali.
6: Ja, der Schwingerkönig Armand Orlik kommt zu seinem zweiten Tagessieger. Kann der Patrick Gobali gegen Ende der zweiten Minute mit Kurz- und Nachtricken eindeutig besiegen und kommt somit zum zweiten Sieg.
5: Noch nichts haben wir von Fabian Studemann. Er hat nämlich seinen zweiten Gang noch vor sich gegen den Pascal Heierli. Wie das der Gang ausgeht und somit das Fazit vom zweiten Gang können wir nachher stellen. Und wie das tönt, das hören wir in einer Stunde.
0: Besten Dank. Und von der Schwägalp schalten wir in Kanton Solothurn. Dort läuft heute das Mümliswil, das Nordwestschweizer Schwingfest. Und für uns auf Platz ist der Pius Hausmann.
7: Heute scheint es, dass es mit dem Schwingfestablauf geht wie mit dem Sonnenaufgang von Osten Richtung Westen. Wir sind nämlich hier im Westen, sind wir noch ein bisschen hinterher. Bei uns ist erste Gang durchgegangen. Bei der letzten Einschaltung habe ich euch erzählt, dass Lukas Bissig und Marc Lustenberger hier bei mir im rechten Augenwinkel ein paar Sprints gemacht haben. Um sich aufwärmen auf ihren ersten Gang. Und es scheint, dass die sehr motiviert zu Werk gegangen sind. Wir haben sowohl den Lukas Bissig und den Marc Lustenberger haben sehr offensiv gestartet. Der Lukas Bissig hat den Nick Alpiger in seinem allerersten Zug gerade probiert, mit kurz auf den Rücken zu bringen. Der Nick Alpiger ist gerade so häppchlepp über seine Ellbogen fortgekommen. Und dann ist nachher, etwa nach 3 Minuten, ist der Nick Alpiger in die Offensive gegangen. Mit einem ganz feinen Letz hat er den Lukas Bissig ins Leere laufen und hat am Boden können fertig machen. Also Niederlage für den Lukas Bissig, Sieg für den Nick Alpiger. Marc Lustenberger ganz ähnlich motiviert gegen den Sinischa Lüscher in das Schwingfest startet. Er hat vom Kampfrichter weg hat er den Sinischa Lüscher mit kurz bearbeitet, hat ihn beim ersten Zug an Boden gebracht, beim zweiten Zug an Boden gebracht. Es hat ein bisschen an der Präzision gefehlt. Und am Boden ist es dem Marc Lustenberger nicht gelungen, den Sinischa Lüscher auf den Rücken zu legen. Es ist umgekehrt gelaufen. in den allerletzten Minuten, etwa 40 Sekunden vor Schluss, kann der Sinisha Lüster zum allerersten Mal in diesem ganzen Gang in einen Schwinger, der ja immer sehr offensiv ist, ist erst 40 Sekunden vor Schluss, ist er das erste Mal mit einer Offensivaktion gekommen. Und er hat im Gegensatz zu Mark die nötige Präzision gezeigt, hat ganz noch zum Resultat den Mark Lustenberger zu Boden gebracht und dort einmal am Boden nur noch fertig machen und so seinen Sieg holen. Also beide Niederlagen für den Lukas Bissig wie auch für den Mark Lustenberger, aber beide zusammen sind mit der besseren Note 8-7-5 belohnt worden. Erst also dem ein bisschen Rechnung gezahlt worden, dass die beiden Innerschweizer da wirklich sich von einer sehr offensiven und mutigen Seite gezeigt haben. Wir haben auch ein weiteres Resultat gesehen, oder die weiteren Spitzenpaarungen. Der Joel Strebu legt den Patrick Schenk auf den Rücken, etwa noch 1,5 Minuten. Da gelingt sie mit einem technisch einwandfreien Weiberhaken, da der Patrick Schenk platt ist, sag mal, zu betten. Bei der Paarung zwischen Adrian Odermatt und Etienne Burger hat sich das ganze Publikum schon auf einen gestellten Gang eingestellt gehabt. Da ist nicht viel gelaufen, keine grosse Action. 1 Minute vor Schluss ist Adrian Odermatt mal mit kurz ganz noch ein Resultat gekommen. Beim nächsten Zusammengreifen auf der anderen Seite gelingt es Etienne Burger mit einem Innerhaken, den Adrian Odermatt platt zu bezwingen. Marius Frank auf der anderen Seite hat gegen den Paul doch nachgedacht. Nichts anbrennen. Nach einer halben Minute mit einem seidenfeinen Fußstich bringt er den kräftigen Freiburger zu Boden und macht ihn am Boden fertig. Lässt nichts anbrennen, holt sich hier den Sieg. Ebenfalls schnell gewonnen hat Lars Vogensberger. Der Basel-Länder Eigenoss gewinnt gegen den Patrick Kurme im allerersten Zug. Mit seinem unnachahmlichen Kurz holt er sich hier das Resultat. Das Resultat aus der Paarung zwischen Andreas Döbeli, dem Freiamt-Eigenoss, und dem Andrin Habegger ist, dass hier 6 Minuten lang Gangdauer durchgegangen sind, ohne dass einer von diesen zwei Schwinger gewonnen hat. Andreas Döbeli war bemüht, hat aber auch den Andrin Habegger nicht können wirklich in Verlegenheit bringen. Man hat gemerkt, Andrin Habegger ist sich gewöhnt, gegen körperlich sehr überlegene Schwinger zu schwingen. Er ist sehr durchtrainierter Schwinger, wendig, verteidigungsstark und hat sich hier erfolgreich gewehrt und 6 Minuten mögen durchgehen. Und haben wir noch den Sieg gesehen von Sascha Streich gegen den Jonas Glutz, gewinnt er mit dem Zerium. Wir gehen noch zur Ergänzung. Wir haben hier noch einen weiteren Innerschweizer Schwinger hier in Mümleswil im Einsatz. Der Jerome Rohrbach, Schwinger vom Schwingclub Kärnts, hat im ersten Gang gestellt gegen den Dominik Schwegler. Und wir haben hier den Niklaus den Kleus, Scherr, ursprünglich aus Eschlismatt, jetzt aber ab dieser Saison für Solothurner Schwinger versichert und im Einsatz. Er verliert seinen ersten Gang gegen den Louis Hasler in den allerletzten Minuten. Jetzt warten wir auf die ersten Paarungen von dem zweiten Gang. In der nächsten Einschaltung werden wir dann wieder sicher auf dem Laufenden halten, was das in dem zweiten Gang passiert ist.
0: Ich sage danke vielmals, richtig Mümliswil. Und alle Statistiken und Zwischenranglisten von diesen beiden Schwingfesten, die heute laufen, findet ihr auch online bei uns auf radiozentral.ch oder in der Zentral-App. Wir kommen gut durch den Sonntag durch. Ihr könnt euren Sonntag musikalisch selber noch ein bisschen aufpeppen mit euren Musikwünschen für unsere Classic-Stunde. Welche Pop-Perlen möchtet ihr heute hören? Sagt es uns per WhatsApp-Sprachnachricht direkt ins Studio. 078 933 4420 oder geht ganz einfach in die Zentral-App rein, drückt ganz oben auf das WhatsApp-Symbol und dann könnt ihr euren Wunsch durchgeben per WhatsApp-Sprachnachricht. Startet immer ganz mit einem Klassiker von John Parr, St. Elmo's Fire. Ich bin Nadine Wechsler. Schön, sind ihr da.

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1: Guten Morgen, liebes Zentralteam. Hier ist Regula von Brunnen. Ich wünsche mir vom Göllen Bützer. Danke vielmals. Grüße an Jacqueline Küchler und ihre Mami. Tschüss zusammen.
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1: Hallo zusammen, das ist der Röbi von Bar. Ich würde gerne von der Kim Wilde «You Keep Me Hanging On» hören. Und grüße noch Katrin und Dagmar. Und wünsche Ihnen einen ganz schönen Sonntag. Ciao zusammen.

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1: Habt einen guten Sonntag. Jetzt ist es 11 Uhr. Wir messen aktuell 25 Grad in Neuenkirch und 23 Grad in Mollis.
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3: Im aargauischen Möriken kommt es zu einem Waldbrand. Die Polizei schließt Fahrlässigkeit oder sogar Brandstiftung nicht aus. Und in der Schweiz soll es einen Hitzeaktionsplan für Städte geben. Im Nachrichtenstudio wünscht einen guten Vormittag, Renato Goethe. Im aargauischen Möriken hat ein Wald gebrannt. Im Wald am Kestenberg standen gestern Abend rund 500 Quadratmeter Waldboden und Totholz in Flammen. Mehrere Feuerwehren konnten den Brand eindämmen und noch am Abend löschen. Zur möglichen Ursache des Waldbrandes sagt der Aargauer Polizeisprecher Bernhard Graser.
4: Aktuell ist die Brandursache noch unklar. Einfach so kommt der Wald nicht in Brand. Also muss da irgendeine Fahrlässigkeit oder sogar ein Vorsatz rum gewesen von Personen. Konkrete Angaben über eine mögliche Täterschaft haben wir nicht. Wir haben gewisse Hinweise auf angebliche Jugendliche, die dort eben gesehen worden sind. Da muss aber gar nichts heissen. Wir gehen jetzt dem nachprobieren, die zu identifizieren und zu befragen und hoffen, dass wir dann auch dieser Ursache auf den Grund kommen.
3: Eigentlich gelte ein Feuerverbot. Verletzt wurde niemand. Für umliegende Gebäude habe keine unmittelbare Gefahr bestanden. Wegen der starken Rauchentwicklung wurde die Bevölkerung aber aufgefordert, Fenster und Türen zu schließen. Zudem mussten Lüftungen und Klimaanlagen abgeschaltet werden. In der Schweiz soll es einen Hitzeaktionsplan für Städte geben. Dies fordert der Präsident des Schweizer Städteverbandes, Hans-Peter Hilfiger, in einem Interview mit dem Sonntagsblick. Dank einem nationalen Hitzeaktionsplan soll es einfacher werden, Böden zu entsiegeln. Auch Klimaanlagen seien ein Puzzlestück in einem grossen Katalog von Massnahmen. Am St. Galler-Fest haben am Wochenende rund 116.000 Personen mehrheitlich friedlich gefeiert. Dies schreibt die Stadtpolizei St. Gallen. Es habe einige Zwischenfälle wegen übermäßigen Alkoholkonsums gegeben. Ein 18-jähriger Schweizer sei wegen Hinderung einer Amtshandlung angezeigt worden. Die Polizei hatte teilweise Gassen und Straßen mit Straßensperren blockiert. Bei neuen israelischen Luftangriffen sind im Südlibanon mindestens 11 Menschen getötet worden. Es seien die folgenschwersten Angriffe seit Juni, berichten Nachrichtenagenturen. Auch Wohnhäuser seien getroffen worden. Die Militärschläge belasten das Abkommen zwischen Israel und der libanesischen Regierung, welches Ende Juni von den USA vermittelt wurde. Das Abkommen sieht einen israelischen Truppenabzug und eine Entwaffnung der Hisbollah-Miliz vor. Diese war nicht an den Gesprächen beteiligt und lehnt eine Entwaffnung ab. Israels Armee erklärte, der Angriff sei eine Reaktion auf eine Drohnenangriffswelle gewesen, bei dem 3 israelische Soldaten verletzt worden seien. Ohne Meldung vom Schwimmen. Der Roman Mitjukov verpasst an der EM zu Paris das Finale über 100 Meter Rücken. Der Genfer scheidet im Halbfinale aus und wird schliesslich Zehnter.
1: 3 ab 11 ist es. Achtung, wenn ihr auf der A3 unterwegs sind, Chur Richtung Zürich, zwischen der Verzweigung Reichenburg und Lachen, liegt ein Todstier auf dem Mittelstreifen. Das heisst, der Anstoff vor dem Gotthardtunnel Richtung Norden. Ab Quinto sind es aktuell 4 km Stau, 40 Minuten Wartezeit. Die Fahrt Airolo ist zu. Auch Richtung Süden braucht es ein bisschen Geduld. Ab Wasser aktuell 1 km Stau, 10 Minuten geht es seit länger. Heute Tag durch ist im Seetal Slow-Up. Verschiedene Strassen rund um den Baldeckersee sind gesperrt bis am 5. Vier werden dort umgeleitet. Und noch eine Meldung vom Zugsverkehr. Aktuell fahren keine Züge beim Bahnhof Thalwil, das bis voraussichtlich am 12. Verschiedene Linien sind betroffen, es gibt Ausfälle und Verspätungen. Sonne und Wolken wechseln sich heute ab. Es gibt um die 29 Grad am Nachmittag. Nass und gewitterig wird es dann ebenfalls auf den Nachmittag, vor allem in den Bergen. Und in Gewitternähe kann es auch stärkere Böen geben. Morgen am Montag schnauft die Natur auf. Es gibt verbreitet Regen und 22 bis 24 Grad maximal. Auf der Dienstag hat es noch ein paar Restwolken, aber es ist meistens trocken und auch wieder wärmer.
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1: Ja, das letzte Bergkranzfest von dieser Saison auf der Schwägalp, das läuft. Unsere beiden Reporter auf Platz sind der Simon Unternährer und der Gregi Rohrer.
5: Ja, hier auf der Schwägalp geht Schlag auf Schlag. Wir sind bereits voll im dritten Gang, aber wir sind euch noch ein paar Resultate vom zweiten schuldig. Nämlich hat dort geschwungen, der Fabian Studemann gegen den Pascal Heierli.
6: Ja, und da hat der Fabian Studemann Niedlaberinnen bereits im ersten Zug unter mit innerem Haken zum Plattwurf und zum zweiten Tagessieg.
5: Der Emmitaler Eidgenoss, der Christian Gerber, er hat im zweiten Gang den Patrick Krüeg eingeteilt.
6: Da hat der Eidgenoss, der Emmitaler, den Favorit in diesem Gang Niedlaberinnen und kommt heute zum zweiten Sieg mit einem souveränen Kurzzug.
5: Und dann haben wir noch einen weiteren Berner, der Michael Ledermann. Nach dem Startsieg gegen Marco Gott hat er im zweiten den Nikola Sturni gehabt.
6: Und da hat ebenfalls der Berner Eidgenoss, der Favorit in diesem Gang, wieder die Initiative sofort ergriffen, kommt mit Kreuzgriff und ein bisschen Nachdrücken am Boden zum zweiten Tagessieg.
5: Und dann haben wir noch den Südwestschweizer Eidgenoss, der Lario Kramer. Sein Gegner war der unbequeme Hasliberger, der Leandro Nägeli.
6: Und da haben sich die zwei Schwinger ebenbürtig zuletzt die Hand gereicht und der Gang ist gestellt worden mit der Note 8,75.
5: Das hat die folgende Zwischenrangliste gegeben nach zwei Gängen. Im ersten Rang, also Beth gewonnen mit 1975, der Michael Ledermann, der Fabian Studemann, der Lars Zog und der Nikola Zimmermann.
6: Dem zweiten Rang mit 19,5 Punkten Johann Borgar, Dominik Gasser, Christian Gerber, Schwingerkönig Armin Orlik und der Silvan Trittibach.
5: Was gibt es nach dem Fazit zum zweiten Gang zu sagen?
6: Ja, wir haben 9 Schwinger mit 2 Siegen. Wir haben 5 Eidgenossen, Armin Orlik, der Schwingerkönig, Christian Gerber, Michael Ledermann, Dominik Gasser und nicht vergessen natürlich den Fabian Studemann, der ihr Tageswerk mit 2 Siegen können eröffnen. Und von den Nicht-Eidgenossen Lars Zaug, Nikola Zimmermann, Jan Borgar, Untersil und Trittibach, die als Nicht-Eidgenossen das Kunststück fertiggebracht haben, hier der Schwägalp mit ebenfalls 2 Siegen ihres Tageswerk zu eröffnen.
5: Und wir können ja bereits das Resultat vom dritten Gang verkünden, nämlich der Michael Ledermann. Er ist schon der Führend, er ist auf Patrick Feldmann getroffen.
6: Ja, und da hat der Michael Ledermann ebenfalls Niedlaberinnen. Bereits im ersten Zug hat er mit Knietätsch angegriffen und kann am Boden nachdrücken und kommt so zu seinem dritten Sieg.
5: Die Berner Festspiele wollte Lars Zog weiterführen gegen Dominik Schneider.
6: Und das ist ihm ebenfalls gelickt. Der Nicht-Eigenoss Lars Zog kann in der dritten Minute mit Kreuzgriff und Nachtricken am Boden seinen Gegner bezwingen. Respektive, es war nicht ein Kreuzgriff, sondern ein Kurz. Und am Boden konnte er mit Kreuzgriff nachtricken zum vielumjubelten dritten Sieg.
5: Ebenfalls einer, der zweimal gewonnen hat, war Silvan Trittibach. Sein Gegner jetzt im dritten Gang zuerst mal einen Eidgenoss, nämlich Martin Roth.
6: Ja, und da haben sich die zwei Schwinger ebenbürtig die Hand gereicht, Silvan Trittibach, der noch kämpft um Qualifikation für den Kilchberg schwingt.
5: Der Damian Ott, vom einheimischen St. Galler Schwingerverband von Toggenburg, er hat im dritten Gang den Severin Schwander eingeteilt.
6: Ja, und da ist der Damian Ott zu Boden gekommen. Er hat keine der Länge, der 2 Meter Mann, Severin Schwander übersteigt am Boden und kommt mit verkehrtem Nackenhebelgriff zu seinem zweiten Tagessieg.
5: Dann haben wir weitere Resultate von dem dritten Gang. Der Lario Kramer gewinnt gegen den Niklas Lötscher. Der Bernhard Kempf ist siegreich gegen den Thies Kohl. Der Sandro Fitze unterliegt dem Marco Goth. Dann haben wir gesehen, stellen den Patrick Gobali gegen den Josias Müller. Gewinnen den Adrian Walter gegen den Lars Rotach. Und der Roger Reichen, er gewinnt seinen dritten Gang gegen den Florian Allen. Was wir jetzt noch für Paarungen werden sehen oder gerade aktuell am Laufen, ist der Michael Moser gegen den Johann Borgar. Das ist schon freilich ein alter Gang. Ich bin gespannt, ob der Borgar hier den Gestalt über die Runde bringt. Weiter werden wir noch sehen, Fabian Studemann gegen den Romain Colo, Nikola Zimmermann gegen den Andi Signer, der Dominik Gasser trifft auf den Schwingerkönig Armin Orlik, der Christian Gerber hat den Werner Schlegel zugeteilt bekommen und dann haben wir noch ein weiteres Duell, das erwähnenswert ist, der Remo Rutsch, er trifft auf den Silvio Oetli. 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
1: Ja, nur auf der Schwägalp wird aktuell geschwungen. Gleichzeitig gibt es auch noch die letzte Grenze zum Holen am Nordwestschweizer Schwingfest. Für uns auf Platz Mümmliswil ist der Pius Hausmann.
7: Ja, Hier in Mümlisil ist in der Zwischenzeit auch der zweite Gang durch. Die dritten Gänge haben jetzt gestartet mit den ersten Paarungen. Wir sind zum Schluss gesehen bei den Gängen von Lukas Bissig und von Marc Lustenberger, die ja beide ihren ersten Gang verloren haben. Lukas Bissig jetzt hat sich auch im zweiten Gang weiterhin sehr angriffig gezeigt, hat dann im zweiten Gang gegen den Enea grob zusammengegriffen und hat dann von Anfang an das Resultat gesucht, im ersten Zug, im zweiten Zug beide Mal mit kurz Letz probiert. Und aber im zweiten Zug ist es ihm gelungen, den Enea grob am Boden zu fixieren und dort auf ein 975 auf den Rücken zu drehen. Und Marc Lustenberger war sehr konsequent und angriffig. Kompromisslos hat er hier im zweiten Gang gegen Jan Roth probiert anzugreifen. Und es ist ihm aber hat auch ein Glück gehabt, weil Jan Roth hat, sehr gut kontern. Er ist einmal wirklich ganz eng in einen hinteren Haken hineingelaufen und hat dann am Boden ja, ziemlich knapp über die Brücke fort mögen. Und so ist es dann etwa 1 Minute vor Ende von der Gangdauer ein wuchtiger Kurzzug von Marc Lustenberger, wo ihm dann da das Resultat gebracht hat. Respektive, es war eben nicht ein Plattwurf, sondern ein Vervollständiger am Boden. 9,75 für den Marc Lustenberger. Auch der Nick Alpiger zeigt sich weiterhin sehr angriffig. Er hat jetzt im zweiten Gang gegen den Dario Christ geschwungen. Da hat er probiert mit Übersprung, mit Fußstich, nochmal mit Übersprung. Hat aber etwa nach 2,5 Minuten ist ihm dann mit einem Übersprung das Rezept gelungen. Plattwurf 10 für den Dario Christ. Respektive für den Nick Alpiger gegen den Dario Christ. Auch der Sinisa Lüsser im zweiten Gang holt er seine Szene, das mal gegen den Sascha Streich. Nach etwa 10 Minuten gelingt es ihm, dass der Rot seinen kräftigen Gegner mag drehen, so rechts rum, drehen, drehen, weiter drehen und dann hat er plötzlich Halt, kehrt und leert ihn links über sein Knie runter. Szene für den Sinisa Lüsser. Ebenfalls eine Szene im zweiten Gang holt sich der Joel Strebu, der freie Ämter-Eidgenoss. Mit dem Valentin Scherz ist ihm die absolute Nachwuchshoffnung von den Nordwestschweizer gegenübergestanden. Das Mandali hat Jahrgang 07, aber Mandali ist so etwas von untertrieben, wenn man den Burst anschaut. Der ist so kräftig gebaut, hat aber dann doch gegen den Joel Strebu nicht viel zu melden gehabt. Im zweiten Zug mit Kurzgamme, zweiter Blattwurf für den Joel Strebu. Und dann haben wir noch den Marius Frank, den Eidgenoss vom Kanton Solothurn, vom Schwingclub Solothurn auch, hat jetzt mit dem Etienne Burger ja, eine schöne, ungemütliche Aufgabe bekommen. Marius Frank war aber da eher aktiv in diesem Gang. Man hat aber so ein bisschen gemerkt, ist ein gewisses Zögern da. Er weiss um die Konterstärke von Etienne Burger. Das hat man auch ein, zwei Mal gesehen. Oder? Wenn man den Etienne Burger gegen ihn angreifen will, mag er plötzlich anhängen oder abdrehen. Er hat aber jetzt hier kein Resultat gegeben. Der Gang zwischen Marius Frank und dem Etienne Burger ist gestellt ausgegangen. Und wo wir aber ein Resultat gesehen haben, ist bei der Begegnung zwischen Lars Fockensberger und dem Moritz Buchmann. Lars Fockensberger auch im zweiten Gang, das zweite Mal genau das gleiche Rezept. Seinen unnachahmlichen Kurzzug aufs Gut vom Kampfrichter. Zweiter Blattwurf für den Lars Fockensberger. Und auch Blattwurf für den Andreas Döbeli. Der einzige aktive Schwinger, der das Nordwestschweizer Schwingfest schon mal gewonnen hat, der heute hier auf Platz ist, holt jetzt in seinem zweiten Gang seinen ersten Sieg, gewinnt gegen den Christian Brand im ersten Zug mit Kurz. Und auch wenn wir schnell noch bei den anderen Innerschweizer Schwingern sind oder Bezug zu der Innerschweiz, Jerome Rohrbach gewinnt in seinem zweiten Gang gegen den Lars Röllin und der Niklas Scherer verliert seinen zweiten Gang gegen den Janis Furter. Bei ihm stehen 2,8 auf dem Notenblatt nach 2 Gängen. Werfen wir ganz einen kurzen Blick in die Zwischenrangliste nach 2 Gängen. Ganz vor an der Spitze 20 Punkte Joel Strebu und Lars Fockensberger. Dann haben wir mit 19,75 Punkten Nick Alpiger, Fabian Anderegg, Janis Furter und Sinisa Lüsser. Und dann haben wir ebenfalls noch mit 2 gewonnenen Gängen 19,50 Janis Schick. Dann haben wir die beiden Innerschweizer Eidgenossen. Wir haben, das muss ich jetzt schnell schauen, auf dem 6. Platz Lukas Bissig und den Marc Lustenberger, beide zusammen mit 18,50 Punkten. Das ist es von meiner Seite. Dann gebe ich zurück ins Studio und melde mich dann kurz vor dem Mittag wieder.
1: Danke vielmals, Pius Husme. Und alle Zwischenranglisten und Statistiken von diesen beiden letzten Kranzfesten der Saison gibt es auch ganz in Ruhe zum Nachschauen bei uns in der Zentral-App. Geniessen euch einen Sonntag, wir begleiten euch mit unserem breitesten Musikmix. Pet Shop Boys, Always on My Mind. Ich bin Nadine Wechsler, wünsche euch ganz einen schönen Tag.

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1: Guten Tag, einen schönen Sonntagmorgen. Da ist der Roland. Ich wünsche mir von Paul Etterlin und der Giuliana Storace Michelangelo. Und das wünsche ich für ein Radio mit sehr umfangreichen Nachrichten, mit einem sehr guten Moderationsteam. Macht weiter so. Dann wünsche ich das auch noch für den Paul und Susi. Ganz einen schönen Sonntag euch zwei. Und natürlich vor allem für meine allerliebste Iveta. Ich liebe dich.

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0: Das ist Musik von Harry Styles, die euch durch den Sonntag begleitet, hier bei Radio Zentral. Es ist 20 vor 12.
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0: Ja, und so ein Sonntag ist ja auch ein bisschen zum Vorausschauen und schon mal ein bisschen planen, was in Zukunft kommt. Ich hätte euch das sonst ein oder andere für die Agenda zum Eintragen. An diesem Dienstag am 18. August ist etwas los, und zwar im Urnerland. Es ist Bodenfahrt. Turner Bodenelbler laufen am Dienstagmorgen mit 1000 Kühe geschmückt und mit Treicheln behangen von Oberstäfeln um einen Klausenpass auf den Urnerboden. Ein schweizweit einmaliges Erlebnis. Startet das Ganze schon morgen früh um 5 Uhr, dauert es bis um 10 Uhr, und es gibt eine Festwirtschaft beim Feuerwehrlokal Urnerboden. Dann schauen wir noch ein bisschen weiter voraus auf den Samstag, den 5. September. Dort ist etwas los in Aarau auf dem Bierfeld. Und zwar der Spätsommer, den ihr so richtig könnt ausklingen am Argovia-Fest. Es gibt ein Riesenrad, gute Leute um euch herum und dazu 6 Live-Acts auf der Bühne. Und zwar könnt ihr live erleben am Argovia-Fest für gross und klein. Alle Farben, Cool Savage, Ray Dalton, Anna Rossinelli oder auch der Baschi. Billett gibt es auf argoviafest.ch oder beim Ticket Corner. Und für Klavierfans gibt es etwas dann am Montag, am 7. September, zu Andermatt in der Konzerthalle. Ein Klavierabend unter dem Titel «Musik für die Seele» mit Anna Lipiak. Sie ist eine preisgekrönte polnische Pianistin und präsentiert ein außergewöhnliches Konzert mit berührenden Meisterwerken von Bach, Mozart, Schubert, Schumann, Brahms und Chopin. Ein Abend voller Schönheit, Trost und Inspiration. Los geht's zu Andermatt am Abend am 7. Und Billett gibt es auf ticketcorner.ch.
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0: Einen ganz guten Mittag an dem Sonntag. Jetzt ist es 12 Uhr, aktuell 26 Grad zu Wangen und 27 Grad zu Hunneri.
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2: Im aargauischen Möriken kommt es zu einem Waldbrand. Die Polizei schließt Fahrlässigkeit und Brandstiftung nicht aus. Und im Engadin passiert ein schwerer Kutschenunfall. Im Nachrichtenstudio wünscht du guten Mittag, der Renato Götte. Im aargauischen Möriken hat ein Wald gebrannt. Im Wald am Kästenberg standen gestern Abend rund 500 Quadratmeter Waldboden und Totholz in Flammen. Mehrere Feuerwehren konnten den Brand eindämmen und noch am Abend löschen. Zur möglichen Brandursache dieses Waldbrandes sagt der Aargauer Polizeisprecher Bernhard Graser.
3: Fakt ist, wir haben ja das Feuerverbot wie überall, also es wäre nicht erlaubt, irgendwo bröteln. Das ist wahrscheinlich auch nicht der Fall gewesen. Eher ist denkbar, dass doch Jugendliche oder sonst Personen geräugt haben, zäuselt haben oder irgendetwas so. Einfach so kommt in der Wald nicht in Brand. Also muss da irgendeine Fahrlässigkeit oder sogar ein Vorsatz rum gewesen von Personen. Konkrete Angaben über eine mögliche Täterschaft haben wir nicht. Wir haben gewisse Hinweise auf angeblich Jugendliche, die dort eben gesehen worden sind. Da muss aber gar nichts heissen. Wir gehen jetzt dem noch probieren, die zu identifizieren und zu befragen und hoffen, dass wir dann auch dieser Ursache auf den Grund kommen.
2: Verletzt wurde niemand. Für umliegende Gebäude habe keine unmittelbare Gefahr bestanden. Wegen der starken Rauchentwicklung wurde die Bevölkerung aber aufgefordert, Fenster und Türen zu schließen. Zudem mussten Lüftungen und Klimaanlagen abgeschaltet werden. In der Schweiz soll es einen Hitzeaktionsplan für Städte geben. Dies fordert der Präsident der Schweizer Städtevereinigung, Hans-Peter Hilfiger, in einem Interview mit dem Sonntagsblick. Dank einem internationalen, respektive vor allem nationalen Hitzeaktionsplan soll es einfacher werden, Böden zu entsiegeln. Auch Klimaanlagen seien ein Puzzlestück in einem grossen Katalog von Massnahmen. Die Waadtländer Staatsrätin Valérie Dittli, welche aus dem Kanton Zug stammt, will im kommenden Februar erneut für den Staatsrat kandidieren. Sie stelle sich ihrer Mittepartei zur Verfügung, sagte Valérie Dittli der Zeitung Le Matin Dimanche. Sollte die Partei ihre Kandidatur nicht bestätigen, schließe sie eine Kandidatur als Unabhängige nicht aus. Das Präsidium der Mittepartei Waadt hatte Valérie Dittli empfohlen, nicht mehr anzutreten. Gegen sie läuft unter anderem eine Strafuntersuchung wegen des Verdachts auf Amtsmissbrauch. Dittli weist die Vorwürfe aber zurück. Am St. Galler-Fest haben am Wochenende rund 116.000 Personen mehrheitlich friedlich gefeiert. Dies schreibt die Stadtpolizei St. Gallen. Es habe einige Zwischenfälle wegen übermäßigen Alkoholkonsums gegeben. Ein 18-jähriger Schweizer sei wegen Hinderung einer Amtshandlung angezeigt worden. Die Polizei hatte teilweise Gassen und Straßen mit Straßensperren blockiert. Und im Val Roseg im Engadin ist ein schwerer Kutschenunfall passiert. Beim Unfall gestern kam eine Person ums Leben, 12 weitere wurden verletzt, sagt die Kantonspolizei Graubünden gegenüber Medien. Eine Kutsche mit 2 Anhängern sei auf einer leicht abfallenden Straße vom Weg abgekommen und gegen einen Baum geprallt.
0: Der ganze Tag heute ist Slow-Up im Seetal. Verschiedene Strassen rund um den Baldeckersee sind bis am 5 gesperrt. Es gibt dort Umleitungen. Dann heisst es Anstehen vor dem Gotthardtunnel Richtung Nord. Ab Quinto sind es aktuell 6 Kilometer. Eist- und Wartezeit, die Fahrt Airolo ist zu. Auch Richtung Süden geht es länger. Ab Wasser aktuell 3 Kilometer. Das heisst eine halbe Stunde Wartezeit. Den Wetterausblick gibt es von unserem Zentralmeteorologen Roger Perret.
4: Am Nachmittag ist es teilweise sonnig. In den Alpen gibt es ein paar Regengüsse und Gewitter. Im Flachland bleibt es meistens trocken und Temperaturen erreichen knapp 30 Grad. In der Nacht geht es zum Teil klar weiter. Es gibt einzelne Regengüsse, morgen immer etwa 18 Grad. Der morgige Montag bringt den Wolken ein bisschen Sonne und mit Schwerpunkt am Vormittag wiederholte gewitterige Regengüsse. Bei deutlich tieferen Temperaturen, wir haben noch etwa 21 Grad. Dienstag ist dann teilweise sonnig und am Mittwoch recht sonnig, bei wieder steigenden Temperaturen. Dienstag gibt es etwa 25 Grad und am Mittwoch rund 29 Grad.
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0: Ja, auf den Schwingplätzen geht es an der Mittagspause entgegen. Wir schauen noch einmal auf den Morgen und schalten zum Gregi Rohrer und dem Simon Unternährer als Schwegalp schwingen.
5: Ja, hier auf der Schwegalp ist kurz um Mittagspause, beziehungsweise es wird schon nicht mehr geschwungen, aber wir wollen euch natürlich nicht vorenthalten, was hier im restlichen dritten Gang gegangen ist, nachdem wir ja bereits ein paar Resultate können verkünden. Beim letzten Einschaltung ist es gerade darum gegangen, ja, kann der Johann Borgard eine Gestellte gegen den Michael Moser über die Runde bringen?
6: Es ist so abgelaufen, dass der Michael Moser natürlich der grosse Favorit war in diesem Gang. Und Jan Borgar ist aber bekannt als ganz zäh Verteidigungskünstler, der sehr, sehr schwierig zu knacken ist. Aber Michael Moser hat in diesem Gang gezeigt, was ihm steckt. Weil es hat wirklich nach einem gestellten Gang ausgesehen. Kurz vor Schluss, Michael Moser hat es immer wieder probiert mit kurz. Plötzlich, urplötzlich kann er auf inneren Haken wechseln und kommt zum platten Resultat. Ein paar wenige Sekunden vor Schluss. Also Michael Moser hat da den zweiten Sieg können holen mit dem Plattwurf.
5: Dann haben wir weitere Resultate. Fabian Studemeier hat ja die ersten zwei Gänge gewonnen, sehr souverän, hat im dritten Gang den Roman Golo eingeteilt.
6: Und da der Berner Verbandskollege von Michael Moser, Fabian Studemeier, hat lange in dem Gang rein, bis zur vierten Minute müssen. Die Ebenbürtigkeit anerkennen vom Roman Golo, aber schlussendlich Fabian Studemeier urplötzlich ein explosiver Kurzzug, hergezogener Kurzzug, führt ebenfalls zum Resultat. Und der Fabian Studemeier hat somit kennen der dritte Sieg an seinen Fahnenheften.
5: Dann haben wir gesehen, den Nicola Zimmermann, einer, der ebenfalls seine ersten zwei Gänge gewonnen hat. Er hat im dritten Gang den Zeche Andi Signer eingeteilt.
6: Ja, und da ist nicht viel gelaufen im Gang. Die Schwinge sind im Ansatz stecken geblieben. Schlussendlich ist der Gang mit der Note 875 gestellt worden.
5: Auch einer, der das Anschwingen beide Mal gewonnen hat, ist der Dominik Gasser, ein weiterer Berner. Jetzt im dritten Gang hat er den Schwingerkönig der Arman Orlik gegenüber gehabt.
6: Und das ist der Schwingerkönig Arman Orlik eindeutig der Favorit gsi. Zuschauer und mir haben eigentlich nur darauf gewartet, wie schnell als der Gang entschieden wird zugunsten vom Schwingerkönig Arman Orlik. Aber Olaz, wir haben uns alle Taschen. Dominik Gasser, eisenharte Verteidigung, hat immer wieder die Kurzversuche können, entweder blockieren oder hat sich im letzten Moment können ausdrehen. Und so ist der Gang sensationell, darf man doch sagen, gestellt worden, weil der Arman Orlik hat sehr, sehr starken Eindruck bis jetzt hinterlassen. Aber er muss die Ebenbürtigkeit anerkennen. Arman Orlik Schwingerkönig mit der Note 9, Dominik Gasser mit der Note 875.
5: Sein Club, Gasser, sein Clubkollege Gerber Christian, er hat im dritten Gang einen anderen Favorit von der Nordostschweiz gehabt, nämlich den Berner Schlegel.
6: Ja, und da hat sich der Emmentaler Eigenoss gut kennen auf den Berner Schlegel einstellen, hat lang kennen den Gang euch offen gestalten, aber schlussendlich Berner Schlegel mit seinem bekannten Kurzzug hat er alles auf eine Karte gesetzt und kommt zum Plattwurf und zum zweiten Sieg an diesem heutigen Schwegalbschwingen.
5: Dann haben wir noch zwei weitere Resultate. Der Remo Rutsch, er gewinnt gegen Silvio Oetli und der Leandro Nägeli, er muss mit dem Philipp Lehmen stellen. Ja, was haben wir für eine Zwischenrangliste nach drei Gängen? Im ersten Rang mit 29,50 Punkten, die drei, die dreimal gewonnen haben, Michael Ledermann, Fabian Studemeier und der Lars Zog.
6: Im zweiten Rang mit 29 Punkten, Michael Moser und der Remo Rutsch.
5: Im dritten Rang mit 28,75 Punkten, Damian Tubach, Lario Kramer, Damian Ott.
6: Im vierten Rang mit 28,50 Punkten, Janus Bachmann, Bernhard Kempf, Schwingerkönig Arman Orlik, Nicola Zimmermann, Werner Schlegel, Nicola Sturni und Adrian Walter.
5: Und im fünften Rang mit 28,25 Punkten Dominik Gasser, Silvan Trittibach, Christoph Beriswil, David Vorer und Gianmaria Odermatt. Und dann haben wir im sechsten Rang unter anderem folgende Eidgenossen mit 28 Punkten, nämlich Christian Gerber und Roger Reichen. Und der Rang hinterzu ist mit 27,75 Punkten Romain Golo. Ja, was tun wir da für ein Fazit vom Morgen ziehen, Gregi?
6: Das ist bereits vorhin erwähnt. Wir haben drei Schwinger mit drei gewonnenen Gängen, die zwei Eidgenossen und absolute Favorit natürlich Fabian Studemeier, der da dabei ist. Und natürlich sein Verbandskollege Michael Ledermann, aber auch der Nicht-Eidgenoss Lars Zaug, der dritte Berner im Bund, der ebenfalls drei Siege heute Morgen landen. Das weiteres Fazit. Der Schwingerkönig Arman Orlik, der einen hervorragenden Eindruck in den ersten zwei Gängen hinterlässt, hat doch einen leichten Dämpfer mit dem gestellten Gang gegen Dominik Gasser müssen. Ivan, Weiters kann man sagen, es ist sehr offensiv geschwungen worden. Ein weiteres Fazit, wir haben eine Berner Dominanz. Und man kann auch sagen, der Samuel Giger fehlt an der nordostschweizerischen Schwinger an allen Ecken und Enden.
5: Somit sind wir gespannt, wie hier im vierten Gang eingeteilt wird. Ob es allenfalls zu Berner Paarungen wird geholt, das werden wir herausfinden. Und wir gehen jetzt im Mittag und werden euch das in einer Stunde können erzählen.
0: Dann sage ich schon mal ein gutes Miteinander auf die Schwegalp rauf und wir dürfen noch ein zweites Schwingfest heute begleiten. Auch dort geht es langsam mit Mittagspause für die Athleten und auch für unseren Reporter Pius Hausmann am Nordwestschweizer Schwingen.
7: Nicht nur langsam, sondern definitiv ist Mittagspause angesagt. Die Leute sind aus der Arena rausgeschwärmt, zu den Eingängen aus, verteilen sich jetzt hier auf dem wirklich schön angelegten Festgelände hier in Mümliswil. Erlauben wir uns zuerst einen Blick auf unsere beiden Innerschweizer Eidgenossen, was sie hier im dritten Gang gemacht haben. Wir haben den Lukas Bissig, hat gerade kurz nach der letzten Einschaltung mit Jonas Odermatt zusammengegriffen. Ist immerhin der Bruder von Adrian Odermatt, dem Basel Bieter Eidgenoss. Weiberhocken hat ihm sein Rezept geheissen, um ihn etwa noch 3,5 Minuten Blattissagmehl zu werfen. Marco Lustenberger hat es mit dem Simon Stoll zu tun bekommen. Da hat man jetzt gemerkt, Marc ist eher ein bisschen taktisch an den Gang gegangen, nachdem er in den vorherigen zwei Gängen weit Feuerwehr immer aufs Gut vom Kampfrichter losdampft ist. Hat er also mal ein bisschen abgewartet. Etwa nach 3 Minuten fährt er mit seinem Gegner Karussell oder lässt den Gegner Karussell fahren, bevor er ihn platt ins Sagmau einbettet und sich da auch seine Zähne hält in seinem dritten Gang. Also Lukas Bissig und Marco Lustenberger, die beiden gehen Hand in Hand, Schritt heute durch das Fest, zwei gewonnene Gänge, eine Verlorenung bis zum Mittag. Dann ein Blick ganz vorne an die Spitze. Da haben wir den Joel Strebu und den Lars Fockensberger, beide zusammen mit zwei Blattwürfen gestartet. Sie fangen im dritten Gang nicht mehr uns an. Der Joel Strebu gewinnt seinen dritten Gang gegen den Janis Schick mit Weiberhaken. Und dass er ihn die Schulter fixieren kann, führt dazu, dass er auch im dritten Gang eine Szene gut geschrieben bekommt. Lars Fockensberger, zweimal im ersten Zug mit kurz gewonnen. Er fährt im dritten Gang nicht mehr neues an, holt sich sein drittes Zähne. Das einzige Neue, er braucht zweimal zu greifen gegen den Damian Kehr. Der Nick Alpiger hat mit dem anderen Habecker ein gutes gewürztes Vorspeis auf sein Mittag bekommen. Andrin Habecker, ein sehr unbequemer Gegner, einer, der schwer zu bezwingen ist, hat man gemerkt, der Nick ist gut eingestellt in den Gang hineingegangen, hat jeweils aufs Gut. Der andere hat probiert, den Boden zu sprengen. Und nach etwa 1,5 Minuten ist es ihm dann mit einem technisch sehr hochstehenden Schwung gelungen, den Gegner auf seine Schulter zu drehen. Wie der Schwung geheissen hat, das habe ich jetzt zu wenig Schwingerkenntnis. Da müsste ich jetzt auf die Expertise von Gregi Rohr, unserem Schwingexperten, zurückgreifen. Aber der ist an einem anderen Ort engagiert. Auch der Sinis Alischer hat sich seinen dritten Sieg vor Mittag gegen Manuel Gerber. Heisst kurz Fußstich, da er ihn am Boden noch einmal aufnehmen kann und so den in einem Zug fertig machen, kommt auch er die Zähne gut geschrieben über. Die Zähne auch in dem dritten Gang für Andreas Döbeli. Nach 10 Minuten mit kurz gewinnt er gegen Thomas Stoll. Und dann haben wir noch hier zwei weitere Eidgenossen, die ganz vorne mit dabei sind. Etienne Burger gewinnt mit innerem Hocken gegen André Gerber und auch Marius Frank gewinnt mit dem Zähne. Noch etwa 40 Sekunden Gangdauer mit einem schönen Fußstich gegen Damian Isering. Das führt zu folgenden Zwischenranglisten ganz an der Spitze mit 30 Punkten. Joel Strebu und Lars Fockensberger dicht auf den Fersen 29,75. Sinisha Lüscher, dritter Rang mit 29,50 Punkten. Nick Alpiger. Dann haben wir noch mit 29 Punkten Andreas Döbeli und Niklas Stocker. Und dann haben wir ein bisschen weiter hinten auf dem 6. Rang mit 28,50 Punkten unsere beiden Innerschweizer Eidgenossen Lukas Bissig und Marc Lustenberger. Jetzt ist Zeit für den Mittag. Ich wünsche euch einen guten. Wir hören uns am Nachmittag wieder.
0: Danke vielmals, Pius, dir ebenfalls einen guten. Und für einen kompletten Überblick von diesen beiden letzten Kranzfesten der Saison lohnt sich ein Blick bei uns in die Zentral-App.
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0: Heute am Mittag mit diesen Themen. Am Pilatus kommt ein Berggänger ums Leben. Z Rapperswil-Jona verletzt sich eine Velofahrerin lebensgefährlich. Im Gitschental bei Seedorf schlägt ein Wolf zu. Und die FC Rotkreuz schafft bis jetzt die einzige Göpp-Überraschung.
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2: Am Pilatus ist ein 57-jähriger Berggänger ums Leben gekommen. Der Mann aus dem Aargau ist am Freitagmorgen unterhalb vom Tomlinshorn entdeckt worden. Das, nachdem jemand einen Rucksack gefunden und gemeldet hat. Der Träger hat den Tote dann mit dem Helikopter geborgen, schreibt jetzt die Kantonspolizei Nidwalden. Der Berggänger sei wahrscheinlich schon am Donnerstag beim alten Tomliweg im steilen Gelände abgestürzt. Wie und warum es genau passiert ist, das wird noch abgeklärt. In Rapperswil-Jona ist ein schwerer Velounfall passiert. Heute am Morgen früh hat jemand an den Einsatzkräften gemeldet, dass bei der Bahnunterführung an der schönen Bodenstrasse eine verletzte Frau am Boden liege. Die Kantonspolizei St. Gallen geht davon aus, dass die 43-jährige Frau vorhin mit ihrem Velo umgekehrt ist. Sie hat sich dabei lebensbedrohlich verletzt. Laut aktuellen Informationen hat die Velofahrerin keinen Helm angehabt. Im Gitschental bei Seedorf hat offenbar ein Wolf ein Nutztier gerissen. Das steht im SMS-Wolfsalarm vom Kanton Uri. Und in der ersten Hauptrunde vom Schweizer Fussball-Göpp hat es bis jetzt erst eine einzige Überraschung gegeben. Die hat der FC Rotkreuz am Freitagabend geschafft. Der Club aus der Zweitliga Interregional gewinnt gegen den Promotion League-Club Bellinzona 4-1. Ein klarer Sieg gegen eine Mannschaft, die zwei Klassen höher spielt. Wie ist das möglich gewesen? Der Rotkreuzer spielt

0: Spielzüge und wir haben uns fest vorgenommen, egal wer der Gegner heute wird sein, dass wir das vom ersten Spiel eigentlich wollen, umsetzen, dass wir das heute Saison können so mitnehmen.
1: Aber was war der Unterschied gewesen, dass er so klar haben können gewinnen heute?
0: Charakter, Leidenschaft, zweite Bälle, Defizienz, habe ich sagen, aber hätten wir ein paar Chancen besser rausgespielt, wäre es, glaube ich, nochmal ein bisschen deutlicher gewesen. Aber ich glaube, 90 Minuten, auch in einer gewissen Phase, wo wir nicht viel vom Spiel hatten, aber sehr stark gekämpft und konzentriert gewesen sind, und das ist sicher ein wesentlicher Unterschied.
1: Jetzt sind wir eine Runde weiter, haben wieder ein Cup-Highlight, hoffentlich wieder daheim. Hättest du einen Wunschgegner?
0: Nein, bis jetzt habe ich keinen nächsten Gegner. Freuen wir uns, egal wer es ist. Wir wollen natürlich wie heute das Beste geben. Und wir spielen ja nicht einfach umsonst ein Cup-Spiel, sondern auch dort wollen wir weitergehen, abhängig davon, wer der Gegner ist.
1: Am liebsten einer aus der Challenge League oder Super League, weil Promotion League ist offenbar zu einfach für euch.
0: Kann ich jetzt so nicht bestätigen, haben wir zu wenige Mannschaften, die wir jetzt gespielt haben. Ich nehme es mal als Kompliment, aber wir haben sicher auch als Mannschaft noch sehr, sehr viel zu arbeiten, wo wir auch in Zukunft sicher werden machen.
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0: Elton John schicken wir euch an den Mittagstisch an diesem Sonntagmittag hier bei Radio Zentral. 20 ab 12 war es.
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0: Sonntag ist ja amigs der Tag, wo es einem vorauszieht. Ein bisschen zu Fuss mit dem Velo oder vielleicht auch noch für einen Sprung ins Wasser. Kann man heute auf jeden Fall auch machen. Roger Perret vom Zentralwetterteam.
2: Ja, sieht am Nachmittag nicht so schlecht aus. Wir haben insgesamt doch teilweise sonniges Wetter. Es ist nochmal doch recht heiß. Wir haben Maximaltemperaturen von 29, 30 Grad umeinander.

0: Und im Flachland bleibt es, wie es aussieht, jetzt auch trocken. In den Bergen gibt es dann doch auch ein paar Regengüsse und Gewitter.
1: Und gerade der Regen, wo wir schon lang drauf am Planen sind, der wird dann voraussichtlich morgen auch ein Thema Richtung Flachland.
0: Ja, wird überall nass werden. Wir haben dann doch zum Teil kräftige, gewitterige Regengüsse morgen mit einer Kaltfront, die durchziehen tut. Endlich einmal nicht nur ein bisschen Regen, sondern doch zum Teil recht viel Regen. Und auch Temperaturen, die doch deutlich tiefer sind. Wir haben etwa 21 Grad. Ich weiss gar nicht, wenn es das letzte Mal so tiefe Temperaturen gegeben hat, den Sommer müsste man neu schauen, wird 2-3 Monate weg sein. Oder das wird wirklich morgen deutlich abgekühlt sein und eben auch immer wieder die nass. Natur wird es freuen.
1: Kannst du schon etwas zu den Regenmengen sagen? Gibt es so viel, dass es auch ein bisschen eben Entwarnung wird geben?
0: Ja, gerade Entwarnung nicht gerade, aber doch, es liegen so 20 bis 40 Liter lokal, vielleicht ein bisschen mehr Niederschlag drin. Das ist doch recht viel. Ist gut natürlich für die Böden. Also natürlich läuft das Zeug schnell ab, aber gleich einmal ein bisschen tränken tut das Böden schon. Und wenn das nachhaltig ist, das heisst immer wieder zu Schauern und Gewitter kommt, oder immer wieder nass ist, was dann ab dem Dienstag auch etwa der Fall ist, beziehungsweise dann vor allem ab dem Donnerstag wieder, dann ist das doch recht nachhaltig und könnte dann doch zu einer gewissen Entspannung führen.

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4: Jetzt ist es 12:30.
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5: Mit dem Renato Goethe, guten Mittag miteinander. Heiße Temperaturen und die Trockenheit belasten auch die Käseproduktion in der Schweiz. Die Lage sei momentan sehr angespannt, sagt Christa Brücker vom Verband Schweizer Milchproduzenten zur Nachrichtenagentur Keystone SDA. Demnach geben die Kühe wegen der Hitze weniger Milch und die Bauern haben mit Futtermangel zu kämpfen. Für bestimmte Käsesorten gibt es Vorgaben, was die Kühe fressen dürfen, deren Milch dann für die Käseproduktion verwendet wird. Beim Tête de Moine Aupé zum Beispiel ist Silofutter verboten. Genügend Trockenfutter zu beschaffen sei schwierig, sagt die zuständige Branchenorganisation. Im aargauischen Möriken hat ein Wald gebrannt. Im Wald am Kästenberg standen gestern Abend rund 500 Quadratmeter Waldboden und Totholz in Flammen. Mehrere Feuerwehren konnten den Brand eindämmen und noch am Abend löschen. Zur möglichen Brandursache des Waldbrandes sagt der Aargauer Polizeisprecher Bernhard Graser.
6: Fakt ist, wir haben ja das Feuerverbot wie überall, also es wäre nicht erlaubt, irgendwo bröteln. Das ist wahrscheinlich auch nicht der Fall gewesen. Eher ist denkbar, dass doch irgendwie, ich sage jetzt Jugendliche oder sonst Personen, geräugt haben, zäuselt haben oder irgendetwas so. Einfach so kommt in der Wald nicht in Brand. Also muss da irgendeine Fahrlässigkeit oder sogar ein Vorsatz rum gewesen von Personen. Konkrete Angaben über eine mögliche Täterschaft haben wir nicht. Wir haben gewisse Hinweise auf angeblich Jugendliche, die dort eben gesehen worden sind. Da muss aber gar nichts heissen. Wir gehen jetzt dem noch probieren, die zu identifizieren und zu befragen und hoffen, dass wir dann auch dieser Ursache auf den Grund kommen.
5: Verletzt wurde niemand. Und die israelische Armee meldet die gezielte Tötung eines ranghohen Kommandeurs der Hisbollah-Miliz im Südlibanon. Laut israelischen Angaben wurde der Mann bei einem Luftangriff getötet. Die Armee bezeichnet den Einsatz als Reaktion auf einen Drohnenangriff, bei dem zuvor drei israelische Soldaten schwer verletzt worden seien.
4: Im Seetal ist heute Slow-Up. Verschiedene Strassen rund um den Baldeckersee sind gesperrt. Bis um 5 Uhr werden dort umgeleitet. Dann braucht es Geduld vor dem Gotthardtunnel. Richtung Nord aktuell 6 km Stau, 1 Stunde Wartezeit. Die Einfahrt Airolo ist zu. Richtung Süd ab Wasser 3 km, dann geht es eine halbe Stunde länger. Sonne und Wolken wechseln sich heute ab. Es geht um die 29 Grad maximal. Nass und gewitterig wird es dann auf den Nachmittag vor allem in den Bergen. Und in Gewitternähe kann es auch stärkere Böen geben. Morgen am Montag schnauft die Natur auf. Es gibt verbreitet Regen und um die 22 Grad maximal. Auf der Dienstag hat es noch ein paar Restwolken. Es bleibt dann aber meistens trocken und auch die Temperaturen gehen wieder durchauf.
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4: Euch einen Sonntagmittag mit dem breitesten Musikmix hier bei uns. Und wir gehen miteinander auf Tanzfläche. Mit dem Daryl Hall und dem John Oates, Man Eater.

0: Ein bisschen wegträumen an dem Sonntagmittag, das machen wir mit Vanessa Carlton. Es ist 20 vor 1.
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2: Im Sportstudio Renato Goethe, grüezi miteinander. Leichtathletik. Die Schweizer 4x100-Meter-Staffel der Frauen holt an der EM zu Birmingham die Silbermedaille. Trotz dem letzten Wechsel, der misslungen ist, müssen sich die Schweizerinnen nur an Grossbritannien geschlagen geben. Bronze holt Polen. Für die Schweizer Staffeln im Einsatz gewesen sind sogar in Geraldine Di Tizio Frey, Fabienne Hönke, Leonie Pointe und Salome Cora. Auf SRF zeigt sich Geraldine Di Tizio Frey erleichtert über die Schweizer Staffelmedaille. Endlich hat es geklappt.
3: Es ist wirklich, es ist so schön. Wir haben seit Jahren gewusst, dass wir es eigentlich drauf haben, aber irgendwie haben wir es nie auf die Bahn zeigen können. Und heute wir haben so einen guten Vibe im Team gehabt, so eine gute Stimmung. Alle sind so ready gewesen und ich weiß nicht, aber es hat irgendwie nur gut kommen.
2: Auch EM Silber holt der Ostschweizer Dominik Lobalu über 10'000 Meter. Er hat sich nur einem Schwede Andreas Almgren geschlagen geben. Auch wenn er seinen Titel nicht verteidigen konnte, ist der Dominik Lobalu mit EM Silber zufrieden.
4: Ja, ich bin sehr, sehr zufrieden von Seidenblatt. Ja, genieße den Moment. War sehr, sehr gut, aber der Rennen ist wirklich super. Ja, freut mich.
2: Der zweite Schweizer, der Jonas Räs, wird achten. Und im Siebenkampf verpasst die gebürtige Einsiedlerin Annik Kähli eine Medaille als vierte nur knapp. Dann gehen wir von der Leichtathletik zum Fußball. Heute kommt es im Schweizer Fussball-Göb in der Zentralschweiz zum grossen Derby-Tag. Einerseits zum Duell zwischen Buchs und dem FC Luzern, andererseits treffen Cham und Kriens aufeinander. Cham und Kriens können sich fast in- und auswendig. Bis zum Aufstieg von Kriens in die Challenge League auf diese Saison haben die beiden Teams in der gleichen Liga gespielt. Darum gibt es fast kein Geheimnis voreinander, sagt der Rolf Dresch, Präsident vom SC Cham.
5: Sie haben sich jetzt zwar wieder recht verstärkt, der SC Kriens, seit sie jetzt in der Challenge League oben sind. Aber natürlich sind auch viele Spieler, die mal bei uns sind, beim SC Kriens. Also, man kennt sich eigentlich gegenseitig sehr, sehr gut. Wir haben auch Spieler vom SC Kriens bei uns dabei.
2: Grosse Vorfreude herrscht auch zu Buchs. Dementsprechend begehrt sich die Billett für den Match gegen FC Luzern, sagt der Buchser Clubpräsident Armin Tuttmann.
6: Der Vorverkauf läuft sehr gut bei uns. Hat eigentlich auch meine Erwartungen so im Vorfeld schon ein bisschen übertroffen. Ich bin davon ausgegangen, dass wir so bei 3 sind, im männlichen Rahmen, oder ein bisschen mehr, eben das 2021. Und wenn das so kommt und wir über 3'000 Tickets haben können verkaufen, ist das natürlich das für uns sensationell.
2: Der FCL ist gegen den Erstligist Buchs grosser Favorit. Nach einem bisschen enttäuschenden Saisonstart will ich mir im Göpp jetzt Selbstvertrauen tanken für die Meisterschaft, sagt der FCL-Goalie Raphael Radke.
7: Klar, es hilft nicht, dass wir jetzt so in der Saison gestartet sind, aber es könnte auch für uns vielleicht ein Befreiungsschlag wirken, um da ein bisschen ein anderes Szenario, ein anderes Setting, eine andere Situation reinzukommen. Von dem her sehe ich das so eher positiv, zumal den Kopf mir zu befreien dort.
2: Das Göppspiel zwischen Buchs und dem FCL fängt am 3 an, die Partie zwischen Cham und Kriens schon eine Stunde vorher am 2. Radio Zentral ist bei diesen beiden Matchs live mit dabei. Außerdem spielt heute noch der Titelverteidiger St. Gallen auswärts gegen den Erstligist Thalwil.
0: Und auf dem Schwingplatz sind wir heute live mit dabei bei den beiden letzten Kranzfesten der Saison auf der Schwägalp und am Nordwestschweizer Schwingfest. Nach der Mittagspause um 1 schalten wir dann auch hier wieder raus.
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0: einen guten Sonntagmittag. Jetzt ist es 1 bei aktuell 27 Grad zu Männedorf und 27 Grad zu Merlischachen.
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2: Heisse Temperaturen machen an der Käseproduktion zu arbeiten. Zu Lugano kommt es zu einem schweren Messerangriff und im aargauischen Mürike kommt es zu einem Waldbrand. Im Nachrichtenstudio Renato Goethe, guten Mittag miteinander. Heisse Temperaturen und die Trockenheit belasten auch die Käseproduktion in der Schweiz. Die Lage sei momentan sehr angespannt, sagt Christa Brücker vom Verband Schweizer Milchproduzenten zur Nachrichtenagentur Keystone SDA. Demnach geben die Kühe wegen der Hitze weniger Milch und die Bauern haben mit Futtermangel zu kämpfen. Für bestimmte Käsesorten gibt es Vorgaben, was die Kühe fressen dürfen, deren Milch dann für die Käseproduktion verwendet wird. Beim Tête de Moine AOP zum Beispiel ist Silofutter verboten. Genügend Trockenfutter zu beschaffen sei schwierig, sagt die zuständige Branchenorganisation. Im aargauischen Mürriken hat ein Wald gebrannt. Im Wald am Kästenberg standen gestern Abend rund 500 Quadratmeter Waldboden sowie Totholz in Flammen. Mehrere Feuerwehren konnten den Brand eindämmen und noch am Abend löschen. Zur möglichen Ursache des Waldbrandes sagt der Aargauer Polizeisprecher Bernhard Graser.
3: Fakt ist, wir haben ja das Feuerverbot wie überall, also es wäre nicht erlaubt, irgendwo bröteln. Das ist wahrscheinlich auch nicht der Fall gewesen. Eher ist denkbar, dass doch Jugendliche oder sonst Personen geräugt haben, zäuselt haben oder irgendetwas so. Einfach so kommt in der Wald nicht in Brand. Also muss da irgendeine Fahrlässigkeit oder sogar ein Vorsatz rum gewesen von Personen. Konkrete Angaben über eine mögliche Täterschaft haben wir nicht. Wir haben gewisse Hinweise auf angeblich Jugendliche, die dort eben gesehen worden sind. Da muss aber gar nichts heissen. Wir gehen jetzt dem noch probieren, die zu identifizieren und zu befragen und hoffen, dass wir dann auch dieser Ursache auf den Grund kommen.
2: Verletzt wurde niemand. Im Val Roseg im Engadin ist ein schwerer Kutschenunfall passiert. Beim Unfall gestern kam eine Person ums Leben, 12 weitere wurden verletzt, sagt die Kantonspolizei Graubünden gegenüber Medien. Eine Kutsche mit 2 Anhängern sei auf einer leicht abfallenden Straße vom Weg abgekommen und gegen einen Baum geprallt. In Lugano ist ein 24-jähriger Mann bei einem Messerangriff lebensgefährlich verletzt worden. Der Iraker wurde kurz vor 4 Uhr angegriffen, schreibt die Tessiner Kantonspolizei. Sie hat einen 20-jährigen italienischen Staatsbürger festgenommen. Gegen ihn besteht der Hauptverdacht des versuchten Mordes. Die Ermittlungen laufen. Und die israelische Armee meldet die gezielte Tötung eines ranghohen Kommandeurs der Hisbollah im Südlibanon. Laut israelischen Angaben wurde der Mann bei einem Luftangriff getötet. Die Armee bezeichnet den Einsatz als Reaktion auf einen Drohnenangriff, bei dem zuvor 3 israelische Soldaten schwer verletzt worden seien. Zum Sport haben wir eine erfolgreiche und schöne Meldung vom Schwimmen von der Schweizer Lagerstaffel der Männer. Die 4x100-Meter-Staffel der Männer qualifiziert sich nämlich an der EM zu Paris für den Finale. Und der Finale ist dann heute am Abend.
0: Der ganze Tag heute ist ein Slow-Up im Seetal. Verschiedene Strassen rund um den Baldeckersee sind bis am 5 Uhr gesperrt. Dort werden wir umgeleitet. Dann braucht es Geduld vor dem Gotthardtunnel. Richtung Norden hat es aktuell 6 km Stau, 1 Stunde Wartezeit. Die Fahrt Airolo ist zu. Richtung Süden sind es aktuell 4 km, dann geht es 40 Minuten länger. Den Wetterausblick gibt es vom Roger Perret.
4: Am Nachmittag ist es teilweise sonnig. In den Alpen gibt es ein paar Regengüsse und Gewitter. Im Flachland bleibt es meistens trocken und Temperaturen erreichen knapp 30 Grad. Danach geht es zum Teil klar weiter. Es gibt einzelne Regengüsse, morgen immer etwa 18 Grad. Der morgige Montag bringt den Wolken ein bisschen Sonne und mit Schwerpunkt am Vormittag wiederholte gewitterige Regengüsse. Bei deutlich tieferen Temperaturen haben wir noch etwa 21 Grad. Dienstag ist dann teilweise sonnig und am Mittwoch recht sonnig, bei wieder steigenden Temperaturen. Dienstag gibt es etwa 25 Grad und am Mittwoch rund 29 Grad.
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0: Frisch gestärkt geht es am Schwegalp schwingend. Nach der Mittagspause weiter auch für unsere beiden Reporter, Simon Unternährer und Gregi Rohrer.
5: Ja, langsam aber sicher füllt sich die Arena hier auf der Schwegalp, wo einmal mehr ein eindrückliches Bauwerk ist und ja, spannend war zum Schauen. Ja, was haben wir am Vormittag gesehen? Wir haben drei Siege von Michael Ledermann, Fabian Studemann und Lars Zoll gesehen. Sie sind im ersten Rang mit 29,50 Punkten.
6: Dem zweiten Rang mit 29 Punkten Michael Moser und Remo Rutsch.
5: Im dritten Rang mit 28,75 Punkten Damian Dubach, Lario Kramer und Damian Ott. Ja, wie sieht das Fazit? Du hast kurz abgerissen vom Vormittag aus.
6: Du hast das Hauptfazit bereits schon genannt. Wir haben zwei Eigenossen, zwei Berner Eigenossen, Fabian Studemann und Michael Ledermann mit drei gewonnenen Gängen und der Nicht-Eigenoss Lars Zaug, ebenfalls ein Berner, der hier drei Siege kennen. Bis jetzt davon tragen. Ein weiteres Fazit ist, dass der Armin Orlik doch einen leichten Dämpfer eingefangen hat mit dem gestellten Gang gegen Dominik Gasser. Aber gerade besagt, die Schwinger kennen Armin Orlik und sein Verbandskollege Werner Schlegel sind natürlich nicht ausmanövriert um Vergabe vom Festsieg. Darum ist da ein spannender Wettkampfverlauf, steht da nicht im Weg.
5: Ja, und das sehen wir jetzt auch in der Einteilung für den vierten Gang. Die treffen aufeinander. Der Damian Dubach, er trifft auf den Dominik Schneider, der Mario Pösch auf den Romain Colo, der Christian Gerber schwingt mit dem Fabien Schacca, der David Forrer schwingt mit dem Dominik Gasser, dann haben wir den Armin Orlik, der es mit dem Remo Rutsch zu überkommt, der Janos Bachmann mit dem Michael Moser, der Werner Schlegel, er schwingt gegen den Lars Zog, dann haben wir den Damian Ott mit dem Adrian Walter, der Lario Kramer gegen den Michael Ledermann und noch eine Berner Paarung zum Abschluss mit dem Bernhard Kempf und dem Fabian Studemann. Ja, was ist das für eine Ausgangslage?
6: Grundsätzlich sind natürlich jetzt die drei Berner, die wir vorhin bereits genannt haben, die Gejagten. Und Werner Schlegel und der Schwingerkönig, Armin Orlik, werden alles daran setzen, um da sich noch einen allfällig für den Schlussgang zu qualifizieren. Wenn wir auf der Rangliste vorhin gesehen haben, ist der Michael Ledermann, Fabian Studemann und Lars Zaug nur ein Punkt. Zum Beispiel vor dem Armin Orlik und vor dem Werner Schlegel. Also da ist immer noch nicht verloren.
5: Das ist sicher eine sehr spannende Ausgangslage hier auf der Schwegalp, wo sie schon seit dem Jahr 2000, ist es ein Bergkranzfest und es gibt da doch noch das eine oder andere gleich noch zu erzählen.
6: Ja, wir haben morgen das schon genannt, der Samuel Giger, der heute sicher an der Ostschweizer schmerzlich fehlt. Er ist der einsame Rekordsieger mit 7 Sieg dahin, den er kennt, übersetzt vortragen. Aber der ehemalige Schwingerkönig Arnold Vorer von Stein ist ebenfalls vierfacher Sieger und der bestbekannte ehemalige Schwingerkönig und unspunnen Sieger vom Jahr 1993. Der Thomas Sutter ist ebenfalls zweifacher Sieger und natürlich unvergesslich der dreifache Schwingerkönig, unspunnen Sieger und Kilchberg-Sieger Jörg Abderhalden, der den Hennig oben heute zweimal kennen, gewinnen ebenfalls seine Verbandskollegen oder zweifache Verbandskollege Stefan Burkhalter, ebenfalls zweifache Schwegalp-Sieger und Daniel Pösch, wo euch hat hier oben zweimal kennen, der Sieg an ihre Fahnen heften. Und vielleicht auch noch ganz interessant, dass mit dem Mario Schneider, aber euch mit dem Armin Orlik und natürlich dem Fabian Studemann drei Sieger hier heute am Start sind.
5: Ja, du hast Stichwort Kilchberg kurz erwähnt. Es geht jetzt noch knapp 3 Wochen, bis der Kilchberg stattfindet. Wie bereitet sich ein Schwinger vor? Hat er heute noch eine Möglichkeit, taktisch etwas zu probieren? Oder ist das eigentlich durch?
6: Also taktisch können nur die etwas probieren, die natürlich die Qualifikation schon im Sack haben. Und das haben eigentlich nur die Innerschweiz, respektive aber die 16, die qualifiziert sind. Der Innerschweizer Schwingerverband ist der einzige Teilverband, der schon die Selektionen bekannt hat. Alle anderen 4 Teilverbände sind heute noch involviert am Nordwestschweizerischen und hier oben auf der Schwegalp. Und heute Abend, spätestens morgen Abend, werden da die Kader von diesen 4 ausstehenden Teilverbänden noch bekannt geben. Und nein, um die Frage zu beantworten, taktieren kann dem von hier oben und dem Nordwestschweizerischen gar niemand, weil praktisch auch noch nicht so viel. Ganz wenige absolute Spitzenschwinger haben natürlich Qualifikation sicher in der Tasche, aber es wird hier nicht und am Nordwestschweizerisch natürlich um die letzten Plätze hart gekämpft.
5: Somit können wir als neutrale Zuschauer uns auf einen wunderbaren Nachmittag freuen an dem letzten Bergkranzfest-Sonntag von dieser Saison. Allgemein die letzten Kranzfeste, die heute stattfinden und wie das die vierten Gänge ausgehen, können wir hoffentlich in einer Stunde schon erzählen.
0: Ja, und Kränze zum Holen gibt es heute auch noch zu Mümliswil am Nordwestschweizer Schwingfest. Für uns dort auf Platz der Pius Hausmann.
7: Hier in Mümliswil ist jetzt die verspätete Mittagspause. Oder Mittagspause. Hier geht es erst um 4 Uhr ab 1 weiter mit Schwingen. Und jetzt die Zeit zwischen 1 und 4 Uhr ab wird genutzt, um die Lebendpreise durch die Arena durchzutreiben. Das Treiben ist übertrieben. Aber sie vorzustellen, den Leuten im Publikum zu zeigen, sicher auch ein bisschen Zeit, weil nicht ganz die Tribünen absolut übervoll sind, wie das sonst nachher wird der Fall sein, sobald die Schwinger hier ihre Arbeit ab dem vierten Gang wieder aufnehmen. Werfen wir einen Blick auf die Zwischenrangliste. Nach 3 Gängen sieht es folgendermaßen aus. Wir haben 2 Schwinger ganz an der Spitze mit einem Punktemaximum 30 Punkte. Das sind der Joel Strebu und der Lars Fockensberger. Hinten auf der Jagd, Viertel hinten dran, 29,75 Punkte, ist der Sinischa Lüscher. Und nochmal ein Viertel hinten dran mit 29,50 Punkten, Nick Alpiger. Das sind auch die 4 Schwinger, die alle ihre 3 Gänge heute Morgen gewonnen haben. Dann haben wir noch mit 2 Gewonnenen und einem Gestellten mit 29 Punkten Andreas Döbeli und Niklas Stocker. Und dann, wenn wir etwas weiter hinten schauen, kommen die ersten Gäste. 28,75 Etienne Burger. Anschließend mit 28,50 haben wir unsere beiden Innerschweizer Eidgenossen, den Lukas Bissig und den Marc Lustenberger. Und da können wir schon ganz klar ziehen, dass die Nordwestschweizer heute Morgen das Fest im Griff haben. Oder alle die 4 Schwinger, die 3 gewonnene Gänge haben, sind alle vom austragenden Verband. Spannend wird jetzt gesehen sein, ob sie in dem vierten Gang bereits die Paarungen machen, wo sie die Schwinger, die 3 gewonnene Gänge haben, gerade aufeinander rühren. Oder ob sie da werden hintergreifen. Zum Beispiel eben, weil die Gäste sind schon ein bisschen in Schach gehalten, haben mindestens 1,25 Punkte und mehr Rückstand auf die Spitze. Und ob sie da die Gäste weiterhin in so einem vierten Gang mit der Spitze zusammen werden, zusammenrühren, das kommt erst noch aus. Ah, Moment jetzt, ich sehe jetzt gerade jetzt in dem Moment, werden die Spitzenpaarungen von dem vierten Gang mehr auf den Bildschirm eingeblendet. Aha. Wir sehen hier zum Beispiel, dass es Paarung von Lukas Bissig und Sinischa Lüscher wird geben. Weitere Paarung Nick Alpiger und Marco Lustenberger. Also sie dünnen hier die 2 Innerschweizer Eidgenossen absolut nicht schonen. Sie dünnen die mit diesen 2 Spitzenleuten. Also das sind echt die abgewechselten Paarungen oder, vom Anschwingen im ersten Gang. Dann haben wir noch weitere Spitzenpaarungen. Joel Strebu, einer von diesen 3 Zehner heute Morgen, trifft auf den Marius Frank und den Lars Fockensberger auf den Etienne Burger. Wenn ich jetzt so kurz in die Arena schaue, sehe ich hier vis-à-vis von mir ist die Tribüne mit Franzosenloch angeschrieben. Und ich habe mich den ganzen Morgen gefragt, was das Franzosenloch, was das auf sich hat. Das hat einen geschichtlichen Hintergrund. Wir sind hier, wenn wir über den Passwang hineingehen, kommen wir ins Baseland und dann ist natürlich Frankreich nicht mehr weit. Aber gemäss einer Sage haben früher die Schweizer bei grossen Schlachten die bezwungenen französischen Soldaten hier in eine Höhle runtergeworfen. Und die ist nicht weit von hier, weit weg von hier. In Welscherohr ist das, wenn das ist ein Tal durchab. Und dort gibt es ein Franzosenloch. Und haben wir also noch so ein bisschen Geschichtsunterricht oder noch ein bisschen Märlistunde ist jetzt übertrieben, aber gleich so ein eine Sage, die ich jetzt bisher noch nicht gewusst habe. Sagenhaft würde ich sagen, ist die Arbeit gesehen, die wir heute Morgen gesehen haben, hier von diesen Schwingern. Wir wünschen uns, dass die am Nachmittag weiter so gemacht wird und auf einen spannenden und mutigen Auftritt von diesen Schwingern.
0: Ich sage danke vielmals, Pius, auf Mümliswil und für alle Statistiken und Zwischenranglisten lohnt sich ein Blick in unsere Zentral-App.
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0: Ja, nicht nur sportlich sind wir bei uns den ganzen Tag auf dem Laufenden. Auch musikalisch haben wir hier ganz einen Haufen Abwechslung parat. Euch einen Sonntagnachmittag mit Mundartsmusik vom Blick. Ein bisschen zum Abfahren, der Bryan Adams mit Heaven ebenfalls hier bei uns und hier jetzt gerade der Kenny Loggins, Footloose. Ich bin Nadine Wechsler, wünsche euch einen tollen Sonntag.

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Das italienische Lebensgefühl vom Toto Cutugno an euch am Sonntagnachmittag hier bei Radio Zentral. 13:30 ist es gewesen. Beschwingt geht's gerade weiter mit Musik von Phil Collins. You can't hurry love, hier bei uns im breitesten Musikmix. Wir machen gerade noch den Blick auf die Strasse. Und da sind verschiedene Strassen gesperrt im Seetal wegen dem Slow-Up rund um den Baldeckersee bis etwa um 5 Uhr. Ihr werdet dort umgeleitet. Und Rückreiseverkehr von Süden her ab Quinto hat aktuell 6 km Stau vor dem Gotthard. Dort geht es bis zu einer Stunde länger und die Fahrt Airolo ist zu. Auch Richtung Süden stehen wir an. Bamsteg aktuell 4 km, 40 Minuten Wartezeit und die Fahrt Göschene ist gesperrt. Ich wünsche euch eine gute Fahrt durch den Sonntagnachmittag.

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0: Alpha Will bringt jetzt ganz viel Energie in euren Sonntagnachmittag. Und bei uns gibt es eine volle Ladung Sport hier bei Radio Zentral. Nach dem 2 schalten wir wieder auf die Schwingplätze vom Schwegalp und dem Nordwestschweizer Schwingfest. Und der wird heute auch noch geshootet im Göpp. Ab dem 2 startet der SCK mit der ersten Runde gegen den SC Kriens. Für uns auf dem Platz ist der Martin Hürlimann. Ja, vielleicht nicht auf dem Platz, neben dem Platz. Martin, was dürfen wir von dieser Begegnung erwarten?
1: Ja, wir dürfen hier ein richtiges Zentralschweizer Derby erwarten. Sicher eine gute, gute Atmosphäre, wenn der SC Kriens hier im Stadion eins muss, eben auf den SC Cham trifft. Die Rollen sind auf dem Papier eigentlich klar verteilt. Cham spielt in der Promotion League und der SC Kriens ist im Sommer in die Challenge League aufgestiegen. Doch genau das Duell könnte eben auch zeigen, wie wenig sertige Etiketten im Göpp zählen und wie schnell vielleicht eben auch eine kleine Göpp-Überraschung dann Tatsache wird. Dann kann man wissen, wie man im Schweizer Göpp-Favoriten ärgert. In der vergangenen Saison hat man auch dank dem Sieg gegen den Super League Club Lugano das Achtelfinale erreicht und hat dort in dem Achtelfinale vor über 3700 Zuschauern auch der zweite Gegner aus der höchsten Liga GC bis in die Haarspitze gefordert und schlussendlich nur dankbar knapp mit 1-2 verloren. Kommt dazu, dass die Kammer auch gegen Kriens beste Erinnerungen haben. So haben sie in der vergangenen Saison daheim in der gleichen Liga gespielt und daheim ein 2-2 gemacht und im Kleinfeld sogar 2-3 des Kriens können bezwingen. In der Meisterschaft hingegen sind sogar wechselhaft gestartet in dieser Saison. So haben sie nach einem 2-2 Sieg gegen Breitenrhein eine 0-2 Niederlage gegen Paradiso müssen hinnehmen. Aber auch der SC Kriens ist natürlich an Schweizer Cup gewohnt und weiss, wie man dort gut spielen kann. So haben wir beispielsweise 2016 den grossen FC Thun können besiegen und ist in der Saison 0-19 sogar bis in Halbfinale vorgestossen, wo man dann schlussendlich gegen den FC Basel, den späteren Cup-Sieger, mit 0-1 gescheitert ist. In der letzten Cup-Saison ist für die Luzerner aber schnell Schluss gewesen. In der ersten Runde haben wir gegen den Challenge League-Vertreter FC Wil den kürzer gezogen. In der Meisterschaft läuft im SC Kriens auch noch nicht ganz. Im Auftakt haben wir gegen Winterthur zwar noch 2-0 gewinnen können, aber gegen Xamax und Iverdo den kürzer gemacht. Da ist sicher auch noch Luft nach oben. Schauen wir noch ganz schnell auf die Aufstellung von den beiden Mannschaften. Beim SC Cham gibt es 3 Veränderungen gegenüber der Niederlage von Paradiso. Der Fabio Niederhäuser, der Ribeiro und auch der Bayric sind frisch dabei, weil eben der Mario Bühler gesperrt ist und der Nando Zimmermann und der Noah Flühmann alle beide auf der Ersatzbank Platz nehmen. Beim SC Kriens gibt es gerade 6 Veränderungen gegenüber der 0-2 Niederlage gegen Iverdo. Von diesen 6, die frisch ins Spiel kommen, haben 5 Kammer Vergangenheit. Ich weiss nicht, ob das Zufall ist. Ich denke eher nicht. Mal gespannt, ob es da im Trainer, im Michael Winsauer, gelingt, dass er eben ehemalige Kammerspieler auf den Platz setzt, dass die vielleicht ein bisschen besonders motiviert sind, um da gegen den SC Cham zu spielen. In ein paar Minuten geht es da los. Wir freuen uns auf zentraler Sicht, natürlich aus Zentralschweizer Sicht auch, auf ein weiteres Göpp-Highlight in dieser noch jungen Göpp-Saison zwischen dem SC Cham und dem SC Kriens.
0: Danke vielmals, Martin Hürlimann. Und was denn da auf dem Platz so geht, das gehört ihr da bei uns.

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1: Guten Sonntagnachmittag, jetzt ist es 2 bei aktuell 28 Grad zu Wolferschiessen und 28 Grad zu Freienbach.
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3: Im Kanton Freiburg werden 3 Jugendliche wegen Brandstiftung festgenommen. In Lugano kommt es zu einem schweren Messerangriff. Und die Schweizer Schwimmstaffel der Männer steht im EM-Final. Im Nachrichtenstudio Renato Goethe, guten Nachmittag. In Romont im Kanton Freiburg hat die Polizei 3 Jugendliche wegen Brandstiftung festgenommen. Die 2 15-jährigen Schweizer Staatsbürger und ein 16-jähriger Ukrainer wollen an 5 Bränden beteiligt gewesen sein. Zuletzt brannte am Freitagabend eine Böschung. Zuvor hatte es in einer Primarschule, zweimal in öffentlichen Toiletten und in einer Sporthalle gebrannt. Die geständigen Jugendlichen müssen sich vor dem Freiburger Jugendgericht verantworten. In der Schweiz sind wegen der Hitze und wegen des Wassermangels bereits hunderttausende Fische verendet. Laut dem Schweizerischen Fischereiverband könnten es bereits in wenigen Wochen Millionen sein. Bei einer Wassertemperatur von 23 Grad wird die Hitze für Fische gefährlich. Ab 25 Grad kann sie tödlich sein. Betroffen sind auch andere Tiere wie Muscheln, Krebse und Insekten. Der Fischereiverband warnt zudem, die Bestände könnten sich erst in Jahren erholen. In Lugano ist ein 24-jähriger Mann bei einem Messerangriff lebensgefährlich verletzt worden. Der Iraker wurde kurz vor 4 Uhr angegriffen, schreibt die Tessiner Kantonspolizei. Sie hat einen 20-jährigen italienischen Staatsbürger festgenommen. Gegen ihn besteht der Hauptverdacht des versuchten Mordes. Die Ermittlungen laufen. Mit Tränen, Applaus und Blumen haben hunderte Fans und Freunde Abschied von der britischen Sängerin Bonnie Tyler genommen. Der mit einer walisischen Flagge bedeckte Sarg der Sängerin wurde durch die Straßen in Swansea zu ihrem Haus gefahren. Die Fans stimmten den Song «Total Eclipse of the Heart» an. Bonnie Tyler starb im Juli im Alter von 75 Jahren in Portugal nach schwerer Krankheit. Morgen findet in der Kirche Swansea Minster eine Gedenkfeier für Bonnie Tyler statt. Melde dich vom Schwimmen. Die 4x100 Meter Lagenstaffel der Männer steht in Paris im EM-Final. Die Schweizer haben sich als 8. Grana für den Final heute Abend qualifizieren mit dem neuen Schweizer Rekord. Im Einsatz sind der Roman Mitjokov, der Gianluca Gartmann, der Noé Ponti und Balint Ashton.
1: Wenn das Pannenfahrzeug auf der A15 Oberlandautobahn von der Verzweigung Reichenburgenweg Richtung Jona zwischen Schmeriken und Eschenbach heisst, dort aufpassen. Im Seetal ist heute Slow-Up. Verschiedene Strassen rund um den Baldeckersee sind bis am 5 gesperrt. Dort werden sie umgeleitet. Dann braucht es Geduld vor dem Gotthardtunnel. Einmal Richtung Nord ab Quinto hat 6 km Stau, 1 Stunde Wartezeit. Die Fahrt der Rolo ist zu. Und Richtung Süden sind es aktuell 3 km. Dort geht es eine halbe Stunde länger und die Fahrt Gösgene ist gesperrt. Heute am Nachmittag Sonnen und Wolken. Temperaturen liegen bei um die 29 Grad maximal. Vor allem in den Alpen kann es mal einen Regensprutz oder ein Gewitter geben. Im Flachland bleibt es meistens trocken. Auch in der Nacht zum Teil klar, hier und dort kann es aber auch mal nass werden. Morgen am Montag viel Wolken, zwischendurch ein paar Sonnenstrahlen und vor allem am Vormittag wird es immer mal wieder nass im ganzen Zentralland. Die Temperatur am Morgen bei 18 Grad, am Nachmittag um die 21 Grad. Der Dienstag ist dann zum Teil sonnig und auch meistens trocken. Es gibt um die 25 Grad.
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1: Von der Schwegalp berichtet heute für uns der Gregi Rohrer und der Simon Unternährer. Was hier in der letzten Stunde gegangen ist, das erzählt uns gerade selber.
4: Ja, nachdem die Berner am Vormittag sehr einen starken Eindruck hinterlassen haben, probieren sie jetzt natürlich auch im vierten Gang weiter den Ton anzugeben. Von diesen drei Schwingern, die alle drei Gänge am Morgen gewonnen haben, ist jetzt gerade der aktuelle Michael Ledermann gegen den Lario Kramer am Schwingen. Der Fabian Studemann, er wird nachher gegen den Bernhard Kempf schwingen. Und bereits gesehen schwingen haben wir den Lars Zaug, und zwar in einem sehr interessanten Duell gegen den Werner Schlegel.
5: Ja, schlussendlich ist der Gang gestellt worden, aber das war Spektakel pur. Werner Schlegel hat immer wieder mit kurz probiert und in einem Haken Lars Zaug beizukommen. Aber Lars Zaug sauber brandgefährlich mit seinem berühmten Längzug, mit dem Kurzhifter, ist er immer auch gefährlich im Konter gegen Werner Schlegel. Aber wie gesagt, schlussendlich ist der Gang als Ebenbürtige abgebrochen worden und schlussendlich gestellt worden mit der verdienten Note 9.
4: Ja, und weiter der Michael Moser, er auch sehr gut unterwegs, hat am Morgen zwar gestellt gegen Damian Nott, hat dort aber das 9 bekommen, hat den 2-10 folgen und jetzt den Janosch Bachmann als Gegner gehabt.
5: Ja, da hat der Michael Moser gezeigt, dass im Schwingen nicht nur Kraft und Energie nötig ist, sondern auch List und ausgeklügelte, präzise Technik. So hat der Michael Moser aufs erste Gut sofort zu einem Blitzübersprung angesetzt und er kommt zu einem herausragenden Plattwurf gegen sein Gegner Janosch Bachmann. Also Michael Moser kann da bereits die dritte Maximalnote schreiben.
4: Und richtig laut ist es worden in der Arena, wo der Remo Rutsch und der Armand ordentlich geschwungen haben. Und das, weil der Remo Rutsch sich sehr, sehr gut gewehrt hat.
5: Ganz gewaltig, was der Remo Rutsch zeigt hat dem Publikum und den allen, wie er gegen Schwingerkönig furchtlos immer wieder auf die gefährlichen Kurzzüge vom Schwingerkönig hat können mit seiner eisernen Brücke reagieren. Immer wieder hat er sich können retten. Und beinahe hat man das Gefühl gehabt, der Gang sei schon gestellt. Effektiv 5 Sekunden vor Schluss kann der Schwingerkönig mit Kurz- und Nachtricken, mit dem Eintricken von der Brücke vom Remo Rutsch, der dritte Sieg davontragen und bleibt dann weiter in der Entscheidung um eine allfällige Schlussgangqualifikation.
4: Dann haben wir das Duell gesehen, Damian Dubach vom Berner Oberland gegen Dominik Schneider.
5: Die Geschichte ist sehr schnell erzählt, gestellt, weitestgehend sich neutralisiert mit der Note 8,75.
4: Wie hat es ausgesehen, Damian Ott gegen Adrian Walter, zwei Schwinger, die ebenfalls sehr weit vorne im Klassement sind.
5: Der Gang ist sehr ähnlich verlaufen, ohne jegliche Hepinkt. Die Schwinge sind eigentlich im Versuch hin erstickt worden, aber Ohalets mit der Note 9 gleich sehr fürstlich belohnt worden.
4: Dann haben wir weitere Resultate von diesem vierten Gang. Der Nicola Zimmermann gewinnt gegen den Roger Reichen und ist sehr weit vorne in der Rangliste. Der Dominik Gasser gewinnt gegen den David Vorer. Der Silvan Trittibach unterliegt dem Mario Schneider. Dann haben wir gesehen, der Romain Colo gewinnt gegen den Mario Bösch. Der Marco Goth gewinnt gegen den Hugo Schläfli. Der Fabian Bertsch und der Patrick Gobeli stellen. Gewinnen tut der Severin Schwander gegen den Fabio Eicher. Und dann haben wir noch gesehen, den Christian Gerber. Allerdings hat er seinen Viergang müssen aufhören und er wird jetzt auf der Rangliste unter Unfall geführt. Dann haben wir jetzt vorhin noch ein weiteres Resultat. Michael Ledermann gegen den Lario Kramer.
5: Ja, der Gang ist jetzt gerade zu eben 10 gegangen und er ist gestellt worden mit der Note 8,75. Und die zwei Schwinger haben nur die Schwinge kennen. Versuch anzubringen, keiner ist richtig durchgekommen. Darum Neutralisation und gestellt mit der Note 8,75.
4: Und wenn wir jetzt gerade hat das Duell angefangen, Fabian Studemann gegen den Bernhard Kempf, also das ist die einzige Berner Paarung, die es in diesem vierten Gang gibt. Ob der Fabian Studemann den vierten Sieg kann realisieren oder ob im Bernhard Kempf da ein Rezept klingt, das werden wir in einer Stunde erfahren und dann wissen wir auch, wie es um die Ausgangslage für einen Schlussgang wird sein.
1: Ja, und dann läuft parallel auch noch das Nordwestschweizer Schwingfest. Hier berichtet für uns der Pius Hausmann.
6: Bei uns ist der vierte Gang bereits durch, auch mit der von den Spitzenpaarungen. Und da sind jetzt wirklich zwei, drei sehr spektakuläre Duelle von uns vorgezeigt worden. Und da sind vor allem die Innerschweizer Schwinger sind da inkludiert gewesen. Das erste war das Duell zwischen Lukas Bissig und Sinischa Lüscher. Und zwar hat dort Lukas Bissig bereits aufs Gut vom Kampfrichter mit einem Weiberhaken schon fast das Resultat gefunden. Dann haben die beiden Schwinger nochmal zusammengegriffen, hat Lukas Bissig kurz angezogen, anschließend Sinischa Lüscher links über das Knie abgeleert und dann am Boden können fertig machen. Sieg also für den Lukas Bissig. Erste Niederlage am heutigen Tag für Sinischa Lüscher. Und ein anderes sehr spektakuläres Duell haben wir gesehen zwischen Marc Lustenberger und Nick Alpiger. aufs Gut vom Kampfrichter geht der Marc Lustenberger in die Offensive. Er probiert mit Kurz und Weiberhaken den Nick Alpiger fast ein bisschen zu übertümpeln. Es ist ihm schier gelungen. Die beiden sind schon mal zu Boden gesehen, stehen noch mal auf. Dann probiert der Marc Lustenberger mit einem Art Prinzer. Und auf das mag der Nick Alpiger kontern. Mit einem Hochschwung bringt er ihn zu Boden und gewinnt so im ersten Zug, obwohl der in dem ersten Zug in genug Angriffsgänge für andere, die 6 Minuten dünn schwingen, zeigt haben die wieder. Hochspektakulär, und man muss sagen, auch im Marc Lustenberger ein Kränzchen winden für seine offensive Schwingweise, die er auch gegen den Alpiger gezeigt hat. Der Joel Strebu holt seine vierte Maximalnote im vierten Gang jetzt gegen Marius Frank. Nach 10 Minuten mit einem ganzen seidenfeinen Fussstichchen legt er ihn auf den Rücken. Der Lars Fockensberger, er kann seine Serie nicht aufrechterhalten gegen Etienne Burger. Kommt er nicht über einen Gestellten darüber aus. Die beiden sind schon eher ein bisschen zögernd ans Werk gegangen. Haben halt beide auch über die Konterstärke von ihrem Gegner Bescheid gewusst. Und dann haben wir auch noch den Andreas Döbeli gesehen. Der Einzige, der heute könnte zum zweiten Mal das Nordwestschweizer Schwingfest gewinnen. Gewinnt im vierten Gang gegen Patrick Schenk im allerersten Zug mit Übersprung. Das führt zu folgendes Wort zwischen Ranglisten hier bei uns in Mümmliswil. Ganz an der Spitze 40 Punkte, Joel Strebu. 39,50 auf dem zweiten Rang für den Nick Alpiger. Dann haben wir mit 38,75 Punkten Andreas Döbeli, Lars Fockensberger, Jan Roth. Und dann haben wir ein bisschen hinterzu auf dem fünften Rang mit 38,25 der Lukas Bissig. Und für den Marc Lustenberger geht es mit 37 Punkten jetzt im Ausstieg darum, seinen Kranz noch zu sichern. Das ist es von mir hier, zurück aus Mümmliswil.
1: 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Seit dem 2 spielt der SC Cham im Göpp gegen den SC Kriens. Wir machen eine Schaltung ins Stadion in den nächsten Minuten. Musik hier jetzt von der Tina Turner, The Best. Ich bin Nadine Wechsler, guten Sonntag.

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0: Mit den Bee Gees tänzeln wir durch einen Sonntagnachmittag hier bei Radio Zentral und dem breitesten Musikmix. Und tänzelt wird auch auf dem Tschutti-Rasen. Seit dem 2 läuft der Match zwischen dem SC Cham und dem SC Kriens. Und für uns dort mitten drinnen ist der Martin Hürlimann.
1: Ja, der Meizmol stehen bereits in der 20. Minute und sind vor allem die Rot-Blauen, die hier tanzen auf dem Spielfeld. Und zwar das Heimteam, der SC Cham. Sie führen bereits mit 1:0 gegen den SC Kriens. Wir haben zwar schon 3 Goal gesehen, aber nur 1 erzählt. Und zwar das in der 13. Minute. Es war ein Penalty, der dem SC Cham zugesprochen wurde, wegen einem Handspiel. Und es war der Camberi, der den Penalty versenken konnte. Locker, lässig und in rechte Ecke hat er geschossen. Vielleicht war auch ein bisschen Glück dabei, weil der Ball ist vor dem Goalie vom SC Kriens dort gerade noch aufgesprungen. Der Patrick Sajak hat darum keine Chance gehabt. Der Ball ist über seine Händchen reingekumpelt ins Goal zum viel umjubelten 1:0 für den SC Cham. Der SC Kriens hat dann probiert zu reagieren, in der 15. Minute vermeintliche Ausgleichstreffer können erzielen. Nach dem Eckball aber der Treffer ist vom Schiedsrichter wegen der Abseitsposition vom Senja Wicht aberkannt worden. Und nur gerade 2 Minuten später hat der SC Cham das vermeintliche 2:0 geschossen. Das war Matteo Pascarelli, der dort nach einer Fehlabstimmung der Kriens Defensive, aber eben auch vom Schiedsrichter zurückgepfiffen wurde, ist nach dem Torerfolg ein Handspiel. Muss es sein bei der Ballannahme. Ist ihm der Ball an die Hand gesprungen, von da ist es nicht ersichtlich gewesen, aber sie haben gar nicht gross reagiert. Spieler vom SC Cham, also wird die Entscheidung vom Schiedsrichter schon die richtige sein. Und darum steht es da also 1:0 zwischen dem SC Cham und dem SC Kriens. Und der SC Kriens, das muss man sagen, hat überhaupt nicht in das Spiel hineingefunden. Der Ball ist noch gar nie richtig Goalie vom SC Cham, richtig Diego Heller geflogen, also noch kein einziger Torschuss in den gut 21 Minuten vom SC Kriens. Das will sie einfach viel zu wenig Ballbesitz haben und ein bisschen überfordert sind von der doch sehr aggressiven und guten defensiven Leistung vom SC Cham. Meistens wird der Ball bereits im Mittelfeld vom SC Cham abgefangen und dann versucht man sofort umzuschalten aus Sicht der Einheimischen und wieder in die Offensive zu gehen. Der SC Kriens hat da bis jetzt sehr, sehr, sehr grosse Probleme in der Offensive für die Torgefahr zu sorgen. Wir sind in der 22. Minute, Cham führt also gegen den SC Kriens mit 1:0.
0: Und ab dem 3 startet dann auch noch der Göpp-Knüller. Der SC Buchs empfiehlt den FC Luzern. Auch bei diesem Match sind wir dann heute am Nachmittag live mit dabei.

0: perfekten Sonntagnachmittag, um ein bisschen rausgehen, zu shooten oder vielleicht zu shooten schauen. Und wenn ihr ganz nebeneinander unterwegs seid, dann halten wir euch sehr gerne auf dem Laufenden. Beim Göppmatch zwischen dem SC Cham und dem SC Kriens, bei der letzten Einschaltung, war Cham 1-0 vorne gewesen. Wie sieht es da aktuell aus, Martin Hürlimann?
1: Ja, das ist immer noch so. Cham führt immer noch 1-0 gegen den SC Kriens. Vorher haben wir gehört, lass uns aufdrehen. Das müssen vor allem den SC Kriens machen, der nach wie vor nicht so im Spiel ist. Vorher haben wir die erste gute Offensivaktion vom SC Kriens in der 27. Minute. Und zwar war es ein Angriff über die linke Seite. Am Schluss war es der Aussenverteidiger Kevin Trödel mit einem Abschluss als Aussennetz. Aber es ist ein bisschen sinnbildlich vielleicht für den Auftritt vom SC Kriens, dass es eben ein Aussenverteidiger ist, der bis jetzt die beste Chance gehabt für die Luzerner. Weil die Offensivkräfte vom SC Kriens, die haben da bis jetzt wirklich noch gar nichts standgebracht. Ganz im Gegenteil, der SC Kriens, auch der SC Cham. Der SC Cham könnte bereits 2-0 führen, weil wir in den 23. Minuten haben wir einen super Weitschuss gesehen von den Chamer. Aber der Goalie, der Patrick Sajak, hat den Ball dort mit einer gelungenen Flugshow unten links im Ecklichen kurz vor der Linie blockieren und so den Schuss zu entschärfen. Am Anfang hat es ausgesehen, als würde der Ball ins Goal reingehen, aber am Schluss ist eben der Patrick Sajak da abgetaucht und hat die Chance können zunichte machen. Also gute Aktion da vom Schlussmann vom SC Kriens. Aktuell für den SC Cham, der in Ballbesitz ist. Man lässt den Ball hier in der Verteidigung hinten zirkulieren, versucht dann immer wieder mit weiten Ball über die linke oder rechte Seite da offensiv Akzent zu setzen. Aber der Ball von hinten raus vom Gehrig, der ist jetzt doch viel, viel zu weit gewesen. Und darum wird es wieder einen Abstoß geben beim Goalie vom SC Kriens. Ballzeit 29 Minuten gespielt. Cham führt gegen den SC Kriens mit 1-0.
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0: Eine richtig passende Sonntagsmusik hier bei Radio Zentral. Der Bob Dylan, Blown in the Wind, um ein bisschen die Seele zu bambeln und ein bisschen runterfahren an diesem Sonntag. Alles andere als runtergefahren wird aber gerade bei den Tschütteler. Der SC Cham spielt aktuell gegen den SC Kriens. Wir gehen am Ende der ersten Halbzeit entgegen und schalten ins Stadion zu Martin Hürlimann.
1: Ja, da stehen wir in der 45. Minute, wo der SC Cham wirklich sein Sonntagsgesicht zeigt da im Stadion 1-Moos. Und man führt mit 2-0 mittlerweile gegen den SC Kriens. Es ist in der 34. Minute ein Freistoß von Yannick Pauli von der rechten Seite. Der Ball ist hoch reingekommen, 16, direkt auf den Kopf von Laurin Vögel. Und der trifft ihn mit einem Kopfballaufsetzer direkt ins linke Lattenkreuz. Zum viel umjubelten 2-0 für den SC Cham. Aber der SC Cham hätte schon viel früher können mit 2-0 Führung gehen in der 30. Minute. Dann haben wir eine riesige Chance gehabt. Der Florian Camberi war es, der tief lanciert worden ist. Retten abgeleitet auf den Laurin Vögele. Und da ist es gut 12 Meter. Völlig freistehend. Bereits am Boden liegender Goalie am Patrick Sajak gescheitert. Er hat mit dem Fuß dort können abwehren. Auch der Nachschuss von Florian Camberi ist nicht vom Erfolg gekrönt gewesen. Aber eigentlich hätte man dort schon müssen mit 2-0 in Führung gehen. Auf der anderen Seite muss man sagen, nichts Neues beim SC Kriens. Einzig, und ich konnte notieren, auf der Seite vom SC Kriens ist ein Weg. Ein verletzungsbedingter Wechsel. Kevin Trödler müssen raus. Der Julian Hermann, er ist reingekommen. Sonst muss man sagen, hat SC Kriens da nach wie vor Mühe, in der Offensive Chancen zu generieren. Noch kein Torschuss aufs Goal von Diego Heller. Und das jetzt bereits tief in der Nachspielzeit von der ersten Halbzeit. Es ist zwar der SC Kriens, der jetzt im Ballbesitz ist, der auch vermehrt den Ball hat, aber sie schaffen es einfach nicht, ein gutes Spiel auf den Ball zu machen. Durch Mitte durch. Auch jetzt wieder ein Pass von Willimo für den zum Hoca. Aber der hat den Ball nicht können annehmen, weil der Gegenspieler vom SC Cham nahe bei ihm gestanden ist, sofort den Fuß reingehabt hat und so den Ball wieder können abfangen. Und schon geht es wieder in die andere Richtung. Ja, die erste Halbzeit geht klar an den SC Cham. Die Mannschaft von der ersten Liga Promotion führt darum auch völlig verdient gegen den SC Kriens. Die Kamer sind kämpferisch und auch spielerisch die bessere Mannschaft. Das jetzt in der Kriens da ab der Mittellinie konsequent und aggressiv unter Druck. Könnte mit ihren überfallartigen Konter dann auch immer wieder vor Gefahr, vor dem Goal sorgen. Und darum sind sie da für verdient in Führung. Der SC Kriens lässt hier vieles vermissen. Einsatzbereitschaft. Ja, es ist fast ein motivationsloser Auftritt hier vom SC Kriens, vom Vertreter aus der Challenge League. Da hat man sicher aus Luzerner Sicht viel, viel mehr erwartet. Und darum wird auch der Trainer vom SC Kriens, Michael Winsauer, dann auch gut gebraucht werden in der Pause. Guter Rat ist da gefragt, dass er dann seine Männer da auf die richtige Spur führen kann. Der SC Cham kann gleich weiterfahren. Da muss der Pascal Nussbaumer, der Trainer, wirklich nicht etwas umstellen, sondern seine Männer können sich da wirklich voll auf die Regeneration einstellen, abkühlen und dann mit vollem Elan die zweite Halbzeit starten. Wir sind immer noch in der ersten Halbzeit, die wird aber gleich fertig sein, da wird nicht mehr gross passieren. Der SC Cham führt gegen den SC Kriens mit 2-0.
0: Und der nächste Göppknüller von diesem Sonntagnachmittag, der steht schon parat. Ab dem 3 startet dann der SC Buchs gegen den FC Luzern. Auch bei diesem Match sind wir live mit dabei. Für uns der Sepp Odermatt.
2: Der Schweizer Göpp ist die Veranstaltung, wo man mit lediglich 6 Partien einen Titel gewinnen kann. Der Schweizer Göpp ist das Gefäß, wo die oberklassigen Vereine auswärts antreten und somit den viel gepriesenen Fußball auf dem Land überhaupt möglich macht. Und so kommt es heute Nachmittag auf dem Buchser Seefeld genau zu einer solchen Ausmarchung. Oder anders gesagt, die Partie zwischen David und Goliath mit der Affiste vom Erstliga-Klassik-Club Buchs gegen das Innerschweizer Fußball-Aushängeschild FC Luzern. Eine Begegnung, die es vor 5 Jahren schon einmal gegeben hat und erst in der Verlängerung mit 2-1 für die Oberklassiker ausgegangen ist. Der goldige Treffer hat damals Filip Ugrinic in der 94. Minute können verbuchen. Schweizer Göpp ist aber auch, wenn 3 Brüder auf beiden Matchplan vertreten sind. Und das ist heute der Fall, dass alle 3 Brüder von Anfang an werden spielen. Die Meisterschaft der Erstliga Klassik hat erst am letzten Wochenende gestartet. Dabei haben nicht Waldner mit einem 1-0-Erfolg gegen den Tourrival Schötz 3-Zähler einfahren können. Der goldige Treffer hat der Valentino Büttler mit dem Kopf erzielen. Dank einem sehr starken Rückhalt durch den Goalie João Pedro Dalivas da Silva Lopes sind nach 90 Minuten 3 Zähler Tatsache gewesen. Nun aber zum FC Luzern. Die Leuchtenstädter haben bekanntlich einen harzigen Start in der neuen Saison vorzuweisen. In den ersten 3 Spielen konnte lediglich ein Punkt eingefahren werden. Nach zwei Startniederlagen gegen den Meister Thun und Sion haben wir in einer wilden Partie am letzten Sonntag können mit einem 2-2 Unterschied gegen den Erzrival St. Gallen den ersten Punkt holen. Dabei ist aber einmal mehr der Goalie Simon Simoni nicht im Mittelpunkt gestanden. Er hat nicht der allerbeste Tag gehabt und wiederum dem Gegner zu einem Torerfolg verholfen. Der FC Liebigsleiter Udo Portmann stärkt aber seinem Schlussmann den Rücken, was die Nominierung für den heutigen Cup-Fight beweist. Im Gegensatz zur St. Gallen-Partie gibt es bei den Leuchtenstädtern vier Änderungen. Im Goal, wie gesagt, Simon Simoni, in der Verteidigung rechts der Bio Storn, der Captain, dann der Bung Hua Freimann und für den Stefan Knesewitsch, der verletzt ist, kommt der Bung Meng Freimann zum Zug, wo ja drei Spielspieler müssen absessen und jetzt also wieder spielberechtigt ist. Und auf der linken Seite kommt für den Ruben Dantes Fernandes der André Ziganik zum Zug. Im defensiven Mittelfeld verletzungshalber fehlen durch Leonardo Bertoni, für ihn ist Mio Zimmermann zusammen mit Lucas Ferreira in dieser Position aufgestellt. Offensiv ausgerichtet haben wir rechts den Oskar Kavit, den Matteo Di Giusto und den Sandro Weiss. Und ganz vorne im Sturm ist es der Neuzuzug Daniel Mikolajewski, der ja am letzten Sonntag den ersten Luzerner Treffer konnte realisieren. Punkt 3 geht es also los hier im Buchser Seefeld und geleitet wird die Partie vom Schiedsrichter Lukas Fendrich.
0: Und ebenfalls am 3 schalten wir dann auch wieder auf die Schwingplätze. Ja, es ist ein sportlicher Sonntagnachmittag hier bei Radio Zentral. Es wird geschwungen auf der Schwegalp und am Nordwestschweizer Schwingfest zu Mümliswil. Wie es dort aktuell aussieht, das berichten dann unsere Reporter nach dem 3.

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2: Ganz guten Sonntagnachmittag. Jetzt haben wir es 3 bei aktuell 30 Grad Schütz und 26 Grad Hetzingen.
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4: Das grosse Künstlerfestival Spettacolo zu Brunnen zieht eine positive Bilanz. Der SVP-Nationalrat Lukas Reimann zieht die Wieler Stadtrat ein. Und im Kanton Freiburg werden 3 Jugendliche wegen Brandstiftung festgenommen. Im Nachrichtenstudio Renato Goethe. Musik, Jonglieren, Akrobatik und Comedy. Das Straßenkünstlerfestival Spettacolo in Brunnen zieht eine positive Bilanz zur 7. Ausgabe. Über 50 Artisten aus aller Welt sorgten mit zahlreichen Aufführungen für Unterhaltung auf der Seepromenade und im Dorfzentrum. Das 3-tägige Festival lockte zahlreiche Besucher nach Brunnen, freut sich Festivalleiter David Glavadeccia.
5: Wir gehen etwa von 22'000 Personen aus, die über die 3 Tage das Festival besucht haben. Es ist natürlich immer ein bisschen schwer zu eruieren, weil wir ein offenes Gelände haben, aber ich denke, es ist sicher eines der besten Jahre, die wir je gehabt haben. Sind wir gleich auf mit dem bisherigen Rekord, würde ich sagen. Ich denke, es ist ein voller Erfolg auf der ganzen Linie.
4: Trotz kurzer Regenschauer konnte das Spettacolo-Programm nahezu vollständig durchgeführt werden. Der Anlass sei ohne nennenswerte Zwischenfälle verlaufen. Andreas Breitenmoser von der Mitte wird neuer Stadtpräsident von Wiel. Breitenmoser setzte sich in der Ersatzwahl klar gegen einen FDP-Kandidaten durch. Auch der frei werdende Sitz im Stadtrat ist vergeben. Der St. Galler SVP-Nationalrat Lukas Reimann wurde in die 5-köpfige Wieler Stadtregierung gewählt. Er setzte sich gegen einen grünen Kandidaten durch. Der Stadtrat von Wiel besteht damit künftig aus 2 Mitgliedern der FDP sowie je einer Vertretung von Mitte, SP und SVP. In Romont im Kanton Freiburg hat die Polizei 3 Jugendliche wegen Brandstiftung festgenommen. Die 2 15-jährigen Schweizer Staatsbürger und ein 16-jähriger Ukrainer sollen an 5 Bränden beteiligt gewesen sein. Zuletzt brannte am Freitagabend eine Böschung. Zuvor hatte es in einer Primarschule, 2-mal in öffentlichen Toiletten und in einer Sporthalle gebrannt. Die geständigen Jugendlichen müssen sich vor dem Freiburger Jugendgericht verantworten. Und Diebe haben mehrere Kunstwerke des Renaissance-Malers Antonello da Messina gestohlen, aus einem Museum in der sizilianischen Stadt Messina. Sie drangen in der Nacht in die Ausstellungsräume des Kunstmuseums ein, teilt die Stadtverwaltung mit. Die Diebe hätten Alarmsysteme umgehen können, um in die Ausstellungsräume einzudringen. Antonello da Messina zählt zu den wichtigsten Künstlern des 15. Jahrhunderts.
2: Wir haben hier eine Meldung von der A15 für Züge Griechenburg Richtung Juna zwischen Schmerik und Eschenbach. Achtung, dort hat es ein Pannenfahrzeug. Stockenden Verkehr haben wir aktuell auf der A4 Altdorf Richtung Zürich zwischen Altdorf und Brunnen stocken und auf der A2 Gotthard Richtung Luzern von Hergiswilenweg bis Luzern-Horb. Immer noch im Gang ist der Slow-Up Seetal. Verschiedene Strassen rund um den Baldeckersee sind gesperrt bis am 5. Dort werden herumgeleitet. Und Geduld braucht es vor dem Gotthardtunnel in beide Richtungen. Aber was Strasse Richtung Süden 3 km Stau, eine halbe Stunde Wartezeit, die Fahrt Göschen ist zu. Richtung Norden sind 6 km, jetzt geht es 1 Stunde länger und die Fahrt Airolo ist gesperrt. Jetzt am Nachmittag Sonnen und Wolken, die sich abwechseln. In den Alpen kann es mal einen Regensprutz oder ein Gewitter geben. Im Flachland bleibt es meistens trocken, bei Temperaturen heute um die 29 Grad. In der Nacht ist es dann zum Teil klar, es kann auch hier und dort mal ein paar Regentropfen haben. Der Montag ist dann bewölkt, nur ganz selten mag sich die Sonne zeigen. Vor allem am Vormittag gibt es dann überall mal einen Regensprutz oder auch ein Gewitter, bei Temperaturen von 18 Grad am Morgen und 21 Grad am Nachmittag. Und der Dienstag ist dann wieder meistens trocken und zum Teil sonnig. Temperaturen gehen darauf auf 25 Grad.
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2: Auf der Schwegalp sind wir mittlerweile im 5. Gang angekommen. Den Überblick haben unsere beiden Reporter vor Ort, Simon Unternährer und Gregi Rohrer.
6: Ja, genau. Wir stehen sogar schon kurz vor der Entscheidung, wer in den Schlussgang kommt. Aber wir können es noch nicht abschließend sagen. Was wir euch noch liefern, ist das Resultat Fabian Studemann gegen Bernhard Kempf aus dem 4. Gang.
7: Ja, und da hat 20 Sekunden vor Schluss der grosse Favorit, der Fabian Studemann, sein Verbandskollege Bernhard Kempf, kennen. Mit einem kurz bezwingen und ist unangefochten da an der Spitze von diesem Klassement mit allein 4 gewonnenen Gängen.
6: Ja, und das gibt den folgenden Auszug aus der Rangliste nach 4 Gängen. Im ersten Rang mit 39,25 Punkten, der als einziger 4 gewonnen hat, der Fabian Studemann.
7: Der im zweiten Rang mit 39 Punkten, Michael Moser.
6: Im dritten Rang mit 38,50 Punkten, Lars Zaug.
7: Der im vierten Rang mit 38,25 Punkten, Dominik Gasser. Michael Ledermann, Schwingerkönig Armin Orlik, Nicolas Zimmermann und Gian-Maria Odermatt.
6: Also wir haben hier sehr viele Berner Namen gehört. Was bedeutet das für die Ausgangslage für den 5. Gang und wer in den Schlussgang kommt?
7: Ja, grundsätzlich sind da Berner Festival, Berner Festspiel sind weitergegangen am Nachmittag, nahtlos im 4. Gang. Die 3 Namen, 4 Namen, sogar 5 Namen, Fabian Studemann, Michael Moser, Lars Saug, Dominik Gasser, Michael Ledermann sind da vorweg an der Spitze. Der erste Verfolger ist nicht weniger und kein geringerer als der Schwingerkönig Armin Orlik. Er ist der Einzige, der hier vom einheimischen Verband nebst den Berner noch um den Schlussgang mitreden kann. Das ist das Fazit eigentlich nach 4 Gängen. Und Lars Zaug, der Nicht-Eigenoss, der hier voll mitschwingen tut, um einen Festsieg und natürlich folglich um eine mögliche Schlussgang-Qualifikation.
6: Werfen wir doch einen Blick in den 5. Gang. Jetzt sind gerade Fabian Studemann gegen den Dominik Gasser. Das ist das letzte Duell in diesem 5. Gang. Wir haben aber bereits gesehen, schwingen den Michael Moser, der eine grosse Chance hatte, hat zu warten, Armin Orlik als Gegner gehabt.
7: Ja gut, ein Schwinger kennen, ob das gerade ganz so eine grosse Chance ist. Du sprichst natürlich das Duell am Berner Kantonalen, wo der Michael Moser den Jungspund hat kennen, der Schwinger kennen aus der Angel haben. Aber heute ist der Gang gestellt worden. Auf beiden Seiten mit der Not 8-7-5. Es ist nur bei Schwing für sich geblieben. Es ist niemand in gefährliche Bedrängnis gekommen oder hat der ein oder andere gefährden.
6: Somit der Michael Moser fix nicht im Schlussgang. Der Lars Zaug, er hat ebenfalls eine schwierige Aufgabe gehabt mit dem Toggenburger Eidgenoss und dem Kilchberg-Sieger Damian Ott.
7: Der Lars Zaug zieht hier einen unglaublich starken Tag ein, denn der Damian Ott hat einmal circa in der zweiten Minute einen wunderbaren Kurzzug können ansetzen. Bringt der Lars Zaug an Rand von der Niederlage auf die Brücke, aber mit seinem unheimlich starken Oberkörper kann sich der Lars Zaug befreien. Und seinerseits in der 4. Minute zieht er selber kurz und kann platt gewinnen und sich so für den Schlussgang qualifizieren. Und jetzt, in diesem Moment, hat Fabian Studemann kennen, sein Verbandskollege Dominik Gasser mit kurz bezwingen. Das heisst, der Schlussgang Lars Zaug gegen Verbandskollege und Eidgenoss Fabian Studemann. Das ist so eben jetzt bekannt, dass das der Schlussgang hier wird. Am 26. Schwegalp schwingen zu sein.
6: Wenn wir alle weiteren Resultate von dem 5. Gang von den anderen Schwinger nachschauen, kann man das auf der App machen. Wir sind jetzt hier gespannt, wie der 6. Gang eingeteilt wird. Und dann freuen wir uns, dass im Schlussgang nachher gleich lautet wie auf der Regie oben, nämlich Fabian Studemann gegen den Lars Zaug. Dort hätte Fabian Studemann gewinnen können. Aber ob sich die Geschichte heute kehrt oder nicht, das werden wir in 2 Stunden spätestens erfahren haben.
2: Danke vielmals euch beiden. Und unser dritter Schwingreporter, der Pius Hussmann, der ist am Nordwestschweizer Schwingfest. Dort laufen gerade noch die letzten Begegnungen vom 5. Gang.
8: So ist es. Wir bleiben dabei, oder? Dass wir heute den ganzen Tag ein bisschen in der Schwegalp hinter noch sind. Sie sind uns immer ein bisschen voraus, was der Gang abläuft. Dran ist. Es sind im Moment, sind wir zwickig, kommen die absoluten Spitzenpaarungen von dem fünften Gang, was sich dann wird herauskristallisieren, welche zwei Schwinger im Schlussgang werden stehen. Jetzt geht aus letzter Zeit gegangen, ist die Paarung zwischen Jan Roth und dem Adrian Odermatt. Da hat es eine Gestellte gegeben. Bedeutet für beide, werden beide zusammen nichts mit dem Schlussgang zu tun haben. Wir haben aber schon den fünften Gang von unseren beiden Innenschweizer gesehen. Zum einen von Lukas Bissig, der jetzt mit dem Valentin Scherz zusammengegriffen hat, der 19-jährige Solothurner. Er ist wirklich ein Nachwuchstalent, eine Nachwuchshoffnung. Hat ihn aber wirklich noch schon nach, glaubst, noch nicht mal die ersten Minuten abgelaufen gesehen, mit Kurz- und Nachdrücken gewonnen. Was ein bisschen schade ist für Lukas Bissig, auch da gibt es ein 975. Ihm werden vermutlich die 975 fehlen, weil wenn jetzt nicht alles sonder Opsi geht, wird er nichts mit dem Schlussgang zu tun haben. Also wird es ihm nicht länger für den Schlussgang sicher. Aber er hat sicher eine gute Chance für eine gute Klassierung im sechsten Gang. Auch Chance auf den Kranz hat sich der Marc Lustenberger gewahrt. Hat es jetzt mit dem Sandro Vogt zu tun bekommen. Auch hier der Marc Lustenberger von Anfang an die Offensive gesucht, immer wieder. Der Sandro Vogt war ein gewieriger Gegner, hat seine Kurzangriffe immer wieder mit der Knäuelparade parieren können, bis der Marc Lustenberger konsequent ihn fixiert hat, mit einem Weiberhaken hinten runtergelegt, Touch eben, Blatt, Resultat 10 für den Marc Lustenberger und wahrt so sich die Chance, im sechsten Gang um den Kranz zu schwingen. Müssen wir uns nicht länger behalten. Wir haben jetzt welche Paarungen, die jetzt hier im fünften Gang noch kommen. Wir haben jetzt hier den Herr Oliver Herrmann, schwingt gegen seine Schalüscher. Dann werden wir den Nick Alpiger gegen den Andreas Döbeli sehen und den Joel Strebu gegen den Lars Fuggensberger. Aus diesen drei Paarungen wird sich vermutlich der Schlussgang, die beiden Schlussgang-Teilnehmer herauskristallisieren. Natürlich Joel Strebu und Nick Alpiger, die beide zusammen in der Pole Position mit 4 goldenen Gängen. Sowieso Joel Strebu mit 14, der ganz an der Spitze steht. Wir werden uns wieder zurückmelden, sobald das der fünfte Gang durch ist, respektive klar ist, welche Schwinger im Schlussgang werden stehen. Wir geben so Retour von Mümmelswil.
2: 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Zwei Cup-Match begleiten wir heute am Nachmittag live. Der FC Luzern shootet seit dem 3 auswärts zu Buchs. Und der SC Cham, der steht schon in der zweiten Halbzeit gegen den SC Kriens. Wir schalten ins Stadion in wenigen Minuten hier. Ich bin Nadine Wechsler, wünsche euch einen guten Sonntagnachmittag.

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0: Im Moment die Nase vorne, Sepp oder Mats?
1: Ja, so ist es. 20 Minuten sind gespielt und der FC Luzern führt seit der 13. Minute 1-0. Es ist das der erste Treffer, den wir heute Nachmittag hier vor 4200 Zuschauern im sehr gut gefüllten Stadion Seefeld in Buchsen kennen bejubeln. Es war der dritte Eckball für den FC Luzern. Von der linken Seite, der Matteo Di Giusto hat den Ball reingebracht und im hinteren Pfosten ist dann der Captain der Biostorm, den ich einschiessen kann. Wie gesagt, zur 1-0-Führung für den FC Luzern. Der FCL, der von Anfang an das Zepter übernommen hat und die Spiel bestimmende Mannschaft ist. Der SC Buchse ab und zu mit einem Konter um und versucht zu fahren, aber wirklich gefährlich vor dem Goal vom FC Luzern, vom Simon Simoni, ist es bis dato noch nicht geworden. Jetzt auf der linken Seite eine Buchsenmöglichkeit, einen Konter zu machen, aber der Schiedsrichter Lukas Fähnrich hat dort gepfiffen. Es kommt zu einem Entlastungsfreistoß für den Sportclub Buchse aus der eigenen Platzhälfte raus. Ja, kommen wir zurück auf die Nomination von diesen drei Freimann-Brüdern. Etwas, was wirklich nicht Alltag passiert. Beim FC Luzern haben wir ja am letzten Wochenende in St. Gallen den Bung Hua Freimann gehabt, der in der Innenverteidigung spielte für den Loic Lüthi. Und er hat den Trainer Udo Portmann können überzeugen, dass er auch heute die Nominationen können rechtfertigen kann. Dann der Bungmeng Freimann ist ja gesperrt und hat zuerst mal einen Einsatz nach der Sommerpause. Und so ist es, dass nach der Verletzung von Stefan Knesewitsch, der ja eine Rippenlässur hat, kommen die beiden in der Innenverteidigung zum Zug. Die beiden Freimann-Brüder vom FC Luzern. Und auf der anderen Seite haben wir beim Sportclub Buchsen zwei Freimann, der älteste von diesen drei Freimann-Brüdern, der ebenfalls auf dem Platz steht. Also wirklich eine Konstellation, die so nicht im Alltag vorkommt, dass drei Brüder, zwei in dieser Mannschaft und der andere in der übrigen gegnerischen Mannschaft, die auflaufen. Es ist der FC Luzern, der jetzt zunächst kann einen Angriff lancieren kann, versucht über die linke Seite, durch den anderen ist Siganix, aber dort ist der Ball blockt worden, kommt zu einem Einwurf für den FC Luzern und das alles nach 22 Minuten mit dem Spielstand auf die Oberklassige führt, nämlich mit 1-0.
0: Ja, und vom Seefeld zu Buchs schalten wir ins 1 Moos auf Cham, wo der SC Cham gegen den SC Kriens spielt. Für uns dabei der Martin Hürlimann.
2: Ja, und das ist nach wie vor der unterklassige Führung des SC Cham, führt da in der 62. Minute mit 2-0 gegen den SC Kriens. Und zwar ist es jetzt zwar schon der SC Kriens, der eine Reaktion zeigt zum Start von dieser zweiten Halbzeit, aber der SC Cham kann sich immer wieder befreien und spielt da wirklich munter mit. Wir sehen generell, muss man sagen, ein gutes Fußballspiel jetzt auch in der zweiten Halbzeit mit Chancen auf beiden Seiten. Und so hat der SC Kriens tatsächlich in der 52. Minute auch den ersten Torschuss können aufs Goal vom Diego Heller vom Goalie vom SC Cham schiessen. Der war aber ungefährlich. Aber in der 53. Minute und in der 55. Minute haben wir dann doch zwei gefährlichere Chancen gehabt. Vom SC Kriens die beste in der 55. Minute, wo der Juro Bahund da plötzlich völlig frei aus gut 10 Metern vor dem Goalie aufzieht. Und nein, er hat den Ball nicht können im Goal versenken, sondern der Captain vom SC Cham, der Fabio Niederhauser, hätte mit einer Monstergrätsche den Ball noch können zum Corner lenken. Eine wunderbare Abwehrreaktion vom Captain vom SC Cham und sinnbildlich die Aktion vom Captain für den kämpferischen Auftritt von seinen Mannen hier am heutigen Sonntagnachmittag. Aktuell ist wieder der SC Cham sich aus der Umklammerung können lösen, der zum Gegenangriff versucht jetzt zu starten, schnell wieder über die rechte Seite geht, aber der Florian Camberi ist es auf der rechten Seite, wo der Ball führen dreht, spielt nicht ganz, ganz tief zum Vögeli. Laurin Vögeli bereits im 6er in die Flanke kommt, aber dort verpasst der Matteo Pasquarelli knapp mit dem Absatztrick. Er hat versucht, das 3-0 erzielen, aber das nicht geschafft. 63 Minuten sind jetzt gerade gespielt. Der SC Cham führt immer noch gegen den SC Kriens mit 2-0.
0: Und dann schauen wir noch auf den dritten Knüller an dem Cup von heute am Nachmittag. Der FC Thalwil spielt aktuell gegen den FC St. Gallen. Dort steht es aktuell noch 0-0.

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1: Und da schauen wir gerade auf den Schwingplatz. Schon den ganzen Tag begleiten wir noch das Nordwest-Schweizer Schwingfest zu Mümliswil. Mittlerweile wissen wir auch, wie das Begegnung im Schlussgang aussieht. Pius Hausmann.
2: So ist es. Vor wenigen Augenblicken ist nämlich der fünfte Eingang zu Ende gegangen. Und jetzt ist klar, dass der Schlussgang hier an dem Nordwestschweizer Schwingfest werden der Nick Albiger und der Lars Fockensberger bestreiten. Wie ist es zu dem gekommen? Auf der einen Seite der Nick Albiger mit dem Andreas Döbali zusammengegriffen. Da ist im Nick Albiger noch etwa 10,5 Minuten eine wuchtige Übersprung-Hüften-Kombination gelungen, wo er Andreas Döbali zu Boden gebracht hat. Dort hat er das Resultat vervollständigen und so seinen fünften Sieg auf sein Notenblatt heute bringen und so ganz sicher im Schlussgang gestanden ist. Und dann ist noch die Paarung gesehen, Joel Strebu, Lars Fockensberger. Joel Strebu mit 40 Punkten an der Spitze gestanden, nach 4 Gängen hat der Lars Fockensberger den ersten Zug mit einem kurz ganz, ganz knapp als Resultat gebracht. Die beiden sind wieder mit ihnen gestanden, zusammengegriffen und dann hat der Lars Fockensberger selber wuchtig kurz gezogen und der Joel Strebu platt ist, sag mal, gelegt und holt sich so seinen ersten Schlussgang dann an. Also, Schlussgang hier in Mümliswil zwischen Nick Albiger und Lars Fockensberger.
1: Ja, und auch geshootet wird noch heute am Nachmittag. Das Buchs ist der FCL auf Besuch und zu Cham sind die Krienser am Spielen in der ersten Cup-Runde. Wer das da jeweils die Nase vorne hat, das hören wir von unseren Reporter, gerade nach der Foreigner. I want to know what love is. Geniessen euren Sonntagnachmittag.

0: genau die richtige Musik zum laut aufdrehen im Autoradio, wenn ihr geht gemütlich durchs Zentralland durchfahren an diesem Sonntagnachmittag. Foreigner. Hier bei uns im breitesten Musikmix. Und wir sind dabei bei einer ganz speziellen Göpp-Begegnung heute am Nachmittag zu Buch. Der Erstligist spielt seit dem 3. daheim gegen den FC Luzern. Sepp Odermatt, wie schlägt sich die beiden Mannschaften?
1: Ja, sie schlägt sich eigentlich so, wie man es erwartet hat, weil heisst, dass der FC Luzern dominant ist, dass der FC Luzern jetzt 2-0 in Führung ist, und zwar in den 33. Minuten auf einen Konter von Oskar Kabit, in der steil des Sandro Weiss lanciert, und er hat dann 2-0 realisieren für den FC Luzern, der den Match wirklich dominieren tut. Zwei Minuten später, in der 35. Minute, haben wir einen Pfostenschuss registriert von Daniel Michalowski, der Pol, der ja zum FC Luzern gestoßen ist, der ja am letzten Sonntag gegen St. Gallen der erste Treffer für Luzern können realisieren. Und auch jetzt ist wieder der FC Luzern eine ganz klare tonangebende Mannschaft. In einem Spiel, wo übrigens vom Marco Odermatt, vom Skirennfahrer, abpfiffen worden ist, beziehungsweise angekickt worden ist. Er als gebürtiger Buchser drückt natürlich in seiner Farbe hier den Daumen und ist einen Tag früher vom Skitraining zurückgekommen und hat sich jetzt das nicht lassen, hier Zaungast sein. Und die Verantwortlichen im Sportclub Buchs haben ihn natürlich angefragt, ob er nicht Urteil der Eröffnungskick machen. Das ist eine von der Personalien, denn das andere, was man im Moment registrieren, ist, dass der Punkt sei, Freimann, der Spieler vom Sportclub Buchs, von diesen drei Freimann-Brüdern, leider verletzt, müssen ausgewechselt werden. Er hat sich im Zweikampf Weg gemacht und ist jetzt ersetzt worden durch den Benjamin McCartney. Das also die Buchhaltung hier vom Buchser Seefeld nach knapp 39 Minuten, also noch gut 6 Minuten bis zur offiziellen Pause. Dann kommen noch 2 Minuten Trinkpause dazu und der FC Luzern führt hier diskussionslos mit 2-0.
0: Ja, und schon am Schluss entgegen geht es im 1-Moos. Der SC Cham, der spielt gegen den SC Kriens und dort ist der Martin Hürlimann für uns dabei.
2: Ja, und da stehen bereits in der 79. Spielminute und Cham führt immer noch gegen den SC Kriens mit 2-0. Und zwar seit der 34. Minute hat sich da nichts mehr geändert am Spielstand. Das Spiel ist auch ein bisschen abgeflacht. Der SC Kriens tut sich nach wie vor schwer in der Offensive. Und der SC Cham, der macht auch nicht im Ganzen so viel in der Offensive wie auch noch. Aber natürlich auch verständlich. Man will da vor allem das 2-0 heimbringen und nicht mehr allzu viel riskieren. Aber wenn es dann gefährlich wird, dann ist nach wie vor meistens der SC Cham, wie auch jetzt wieder ist der Florian Camperi, der sich im 16. durchgesetzt hat, den Ball auf den rechten Fuß genommen, sofort abgeschlossen, aber der Goalie vom SC Kriens, Patrick Sajak, hat da etwas dagegen gehabt, wie übrigens auch schon in den 69. Minuten, wo der Kamer Mittelfeldspieler Sven Haag das Herz in die Hand genommen hat, aus gut 30 Meter abgezogen hat und so hat versucht, eben den Goalie vom SC Kriens zu bezwingen, aber der Kriens Goalie ist schnell drunter und hat auch den Schuss können abwehren. Jetzt wieder eine Aktion vom SC Kriens über die rechte Seite, aber auch der ist nicht vom Erfolg gekrönt, dass Elian Wicht schießt den Ball übers Goalie an. Der SC Kriens wird hier am heutigen Sonntagnachmittag einfach nicht viel gelingen. Wirkt im Spiel von den Krienzer, vom Changergist, der passt relativ wenig zusammen. Darum führt der SC Cham gegen den SC Kriens auch nach gut 80 Minuten immer noch mit 2-0.
0: Ja, und ein weiterer Knüller, der ebenfalls seit dem 3 läuft, der FC Talwil spielt daheim gegen den FC St. Gallen. Die Gäste aus St. Gallen sind hier aktuell mit einem Goal in Führung.
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0: euren Sonntagsspaziergang musikalisch begleitet von Contrida and the Waves, Walking on Sunshine. Das ist Radio Zentral. Wir gehen an der Halbzeit entgegen im Seefeld zu Buchs, wo der FC Luzern die erste Göpperrunde spielt, und schaltet zu unserem Reporter, Sepp Odermatt.
1: Ja, und da ist bereits Pause. Der Schiedsrichter Lukas Fenderich hat die erste Halbzeit abpfiffen, hat Trinkpause, nur danach spielen. Und sonst jetzt eigentlich keinen Grund gegeben, dass man da länger und Supplement muss spielen bei diesen heißen Temperaturen. Der FC Luzern führt ganz klar mit 2-0 und dominiert das Spiel von A bis Z, das kann man glaube ich so sagen. In der 13. Minute ist man 0-2 in Führung gegangen durch den Biostone, der Captain. Nach einem Eckball von Matteo Di Giusto ist er am hinteren Pfosten gestanden, hat können den Ball übernehmen und zum 1-0 für den FC Luzern einschiessen. Dann haben wir weitere Möglichkeiten auf Seite vom FC Luzern bis zur 33. Minute, wo dann 2-0 gefallen ist. Und zwar durch den Sandro Weiss auf einen Konter. Der Oskar Kabit hat am schnellsten geschaltet und hat den Sandro Weiss lancieren. Und da ist dann richtig Goal von Pedro da Silva Lopez von Buchs gelaufen und hat das 2-0 realisieren. Nur 2 Minuten später Glück für den Sportclub Buchs und Pfostenschuss durch den 9-2 Daniel Mikolaevski, und das wäre dann definitiv schon die Vorentscheidung gewesen. Aber auch mit dem 2-0, wo da der FC Luzern in Front ist, geht gar nicht davon aus, dass man da nicht mehr wird gross anbrennen und da so weiterspielen, wie man da die ersten 47 Minuten, das bei, wie gesagt, sehr, sehr heissen Temperaturen hier im Buchs Seefeld macht. Hier also Pause, Sportclub Buchs 0, FC Luzern 2.
0: Ja, und schon entschieden ist in der Zwischenzeit die Partie zwischen dem SC Cham und dem SC Kriens, wo unser Reporter Martin Hürlimans auch drauf hat.
2: Ja, entschieden ist er nicht ganz. Wir sind erst in der 90. Spielminute, aber Cham führt immer noch gegen den SC Kriens mit 2-0. Es scheint schon so, dass die Partie entschieden wäre, definitiv aber noch nicht, weil einfach der SC Cham die bessere Mannschaft ist, da über die ersten 90 Minuten da gespielt worden sind. Und das vor allem, weil wir auch bei der ersten Halbzeit im Spiel können den Stempel aufdrücken. Aber der SC Cham gibt sich noch nicht auf, oder besser gesagt, jubelt noch nicht zu früh, weil der SC Kriens auch vorhin wieder eine gute Chance hatte. In der 85. Minute ist Serie Wich gewesen, wieder, wo der Ball aber aus gut 7 Metern nicht geschafft hat, am Goalie vorbeizubringen mit Spitzkugeln. Dort versucht der Goalie zu übertölpeln. Das ist aber nicht gelungen. Aber auch der SC Cham hat noch die eine oder andere gute Aktion gehabt in der Offensive, aber ist entweder auf dem Abseits zurückgepfiffen worden oder hat eben den Ball auch nicht ins viereckige Goal reingebrungen. Und darum steht es da immer noch 2-0 seit der 34. Spielminute. Und es wird auch wahrscheinlich nicht gross nachgespielt werden, weil wir haben keine so grossen Spielunterbrüche gesehen in dem Spiel. Wir haben ein flüssiges, ein schnelles Fußballspiel gesehen mit zwei Mannschaften, wo man da keinen Klassenunterschied gesehen hat. Ganz im Gegenteil, der Unterklassik, der SC Cham, war eher die bessere Mannschaft gewesen gegen den Challenger Christ, gegen den SC Kriens. Der SC Kriens, der auch mit dem Wechsel irgendwie keinen Umschwung angebracht hat, der eigentlich über 90 Minuten gar nicht richtig da unten auf dem 1-Maus ankommt, ist sinnbildlich jetzt auch die Flanke von der linken Seite, die irgendwo ins Niemandsland rausgeht. Es wird Abstoß geben beim Goalie vom SC Cham. Ja, da muss sich der SC Kriens schon Gedanken machen, wie man denn eigentlich da das Spiel gegen den SC Cham hätte wollen gewinnen, weil so eine richtige Spielphilosophie ist nicht erkennbar gewesen. Auch der Einsatz bei der ersten Halbzeit wirklich unterirdisch vom SC Kriens. In der zweiten Halbzeit ist das ein bisschen besser gewesen, aber der Stellenwert vom Schweizer Cup, ja, den hat man da sicher nicht gesehen beim SC Kriens. Es scheint so, als würde sich der SC Kriens auf die Meisterschaft konzentrieren. Ganz im Gegenteil natürlich der SC Cham, der letztes Jahr schon eine super Cup-Kampagne gespielt hat und man zwei Superligisten auf dem 1-Maus besucht hat. Das wird man natürlich auch wieder erreichen. Das ist eine willkommene Abwechslung über vom Erstliga-Promotion-Alltag für den SC Cham. Muss jetzt noch eins probieren. Dino Lang ganz allein vor dem Goalie. Trippelt ihn aus. Wird da geleitet, aber er gumpelt ein bisschen ab und kommt da tatsächlich auch noch die gelbe Karte. Zeigt über. Nein, nicht er, sondern der Goalie. Es wird also noch Penalty geben für den SC Cham da in der Schlussminute. Und wenn der Penalty versenkt ist, ja, dann ist dann definitiv geritzt hier im 1-Maus, dann wird hier gar nichts mehr anbrennen. Also der Lino Lang da, der noch eine Penalty rausholt, wo er auch den Ball gerade selber nimmt und auch gerade selber setzt, nehmen wir noch die Entscheidung, wahrscheinlich die Entscheidung, gerade noch schnell mit da. Tief, tief in der Nachspielzeit kommt der SC Cham also nur zum Penalty und könnte da damit natürlich jetzt den Einzug in das 16. Finale, wo dann Mitte Oktober stattfindet, bewerkstelligen. Und dann hoffen wir natürlich, dass wir dann wieder das grosse Los könnte ziehen von einem Superligisten, dass wir wieder vielleicht im Göb könnte für Furore sorgen, nachdem er letzte Saison eben bis in den Achtelfinale vorgestoßen ist. Lino Lang nimmt Anlauf, schießt und scheitert, aber der Nachschuss kann er auch nicht versenken. Aber der Nachschuss vom Nachschuss ist dann trotzdem drin, aber auch das Goal zählt nicht. Abseits-Situation und darum wird der Ball noch einmal ins Spiel gebracht. Aber wir sind tief in der Nachspielzeit. Die Partie, die ist entschieden. Der SC Cham wird also gewinnen gegen den SC Kriens und qualifiziert sich da für Göb 16. Final. Aktueller Spielstand kurz vor Schluss. Cham 2, SC Kriens 0.
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1: Haben einen guten Sonntagnachmittag. Jetzt ist es 4 Uhr. Zu Willisau sind es aktuell 30 Grad und in Wallenstadt messen wir 32 Grad.
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3: Das Strassenkünstlerfestival Spettacolo zu Brunnen zieht eine positive Bilanz. Auch die sogenannte Töffli-Rallye zu Ennet-Moos meldet rekordverdächtige Zahlen. Und der SVP-Nationalrat Lukas Reimann zieht in die Wieler Stadtregierung ein. Im Nachrichtenstudio wünscht einen guten Nachmittag, Renato Götte. Musik, Jonglieren, Akrobatik und Comedy. Das Straßenkünstlerfestival Spettacolo in Brunnen zieht eine positive Bilanz zur 7. Ausgabe. Über 50 Artisten aus aller Welt sorgten mit zahlreichen Aufführungen für Unterhaltung auf der Seepromenade und im Dorfzentrum. Das dreitägige Festival lockte zahlreiche Besucher nach Brunnen, freut sich Festivalleiter David Glavadeccia.
4: Wir gehen etwa von 22'000 Personen aus, die über die drei Tage da das Festival besucht haben. Es ist natürlich immer ein schwer zu eruieren, weil wir ein offenes Gelände haben, aber ich denke, es ist sicher eines der besten Jahre gewesen, die wir je gehabt haben. Sind wir gleich auf mit dem bisherigen Rekord, würde ich sagen. Ich denke, es ist ein voller Erfolg auf der ganzen Linie.
3: Trotz kurzer Regenschauer konnte das Spettacolo-Programm nahezu vollständig durchgeführt werden. Der Anlass sei ohne nennenswerte Zwischenfälle verlaufen. Und in Ennet-Moos sei die 14. sogenannte Töffli-Rallye ein voller Erfolg gewesen, schreiben die Organisatoren in einer Mitteilung. Das zweitägige Motorsportspektakel im Kanton Nidwalden habe total über 33'000 Besucher auf Ennet-Moos gelockt. Dies sei ein neuer Rekord für die Töffli-Rallye. Zudem waren über 170 Fahrer und 1'400 Helfer mit dabei. Andreas Breitenmoser von der Mitte wird neuer Stadtpräsident von Wiel. Breitenmoser setzte sich in der Ersatzwahl klar gegen einen FDP-Kandidaten durch. Auch der frei werdende Sitz im Stadtrat ist vergeben. Der St. Galler SVP-Nationalrat Lukas Reimann wurde in die fünfköpfige Wieler Stadtregierung gewählt. Er setzte sich gegen einen grünen Kandidaten durch. Der Stadtrat von Wiel besteht damit künftig aus zwei Mitgliedern der FDP sowie je einer Vertretung von Mitte, SP und SVP. Und in Ungarn sind bei einem Unfall eines Reisebusses aus Polen mindestens 12 Menschen ums Leben gekommen. Weitere Reisende erlitten Verletzungen, teilt die ungarische Polizei mit. Der Bus war letzte Nacht auf einer Autobahn von der Fahrbahn abgekommen und in den Straßengraben gestürzt. Gemäß ersten Erkenntnissen war der Fahrer bei der Fahrt am Steuer eingeschlafen. Er wurde festgenommen. Laut der polnischen Nachrichtenagentur befand sich im Bus eine Pilgergruppe aus Polen.
1: 4 ab 4 ist es. Auf dem Radar habe ich aktuell die A4 Altdorf Richtung Zürich. Zwischen Altdorf und Brunnen stocken es aktuell. Auf der A2 Gotthard Richtung Luzern. Zwischen der Verzweigung Lopper und Luzern Zentrum brauchen der Geduld. Und auch auf der A8 Zahner Richtung Hergiswil zwischen Alpnach Nord und der Verzweigung Lopper. Im Seetal ist heute Slow-Up. Verschiedene Strassen rund um den Baldeckersee sind bis am 5 gespürt. Dort werden der umgeleitet. Dann braucht es Geduld vor dem Gotthardtunnel. Richtung Norden hat es im Moment 6 km Stau, 1 Stunde Wartezeit. Die Fahrt bei Rolo ist zu. Richtung Süden sind es noch 2 km, ich gehe 20 Minuten länger. Heute am Nachmittag Sonne und Wolken, vor allem über den Bergen kann es dann auch mal einen Regensprutz oder ein Gewitter geben. Im Flachland bleibt es meistens trocken, bei warmen 29 Grad. In der Nacht ist zum Teil klar da und dort kann es auch ein paar Tropfen geben. Morgen am Montag Wolken, zwischendurch ein paar Sonnenstrahlen, vor allem am Vormittag wird es dann auch ab und zu nass. Die Temperaturen gehen retour, es gibt 18 Grad am Morgen und 21 Grad auf den Nachmittag. Am Dienstag ist es dann wieder meistens sonnig und auch die Temperaturen gehen drauf. Es geht um die 25 Grad.
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1: Wir schalten auf den Schwingplatz auf die Schwegalp zu unseren Reporter Gregi Rohrer und Simon Unternährer.
5: Ja, nach dem fünften Gang hat es da doch ordentliche Wäsche gegeben. Vorher sind wieder mal Trägerpellerinen gebraucht worden an einem Schwingfest. Ja, wie sieht es nach fünf Gängen aus, wo der Fabian Studemann Dominik Gasser können bezwingen konnte, ist klar gewesen, dass der Schlussgang Fabian Studemann gegen den Lars Zog wird heissen. Und das sieht man auch auf der Rangliste. Im ersten Rang nach fünf Gängen mit 49 Punkten. Fabian Studemann.
6: Im zweiten Rang mit 48,50 Punkten und somit Schlussganggegner von Fabian Studemann, Lars Zaug.
5: Im dritten Rang mit 48 Punkten, Michael Ledermann.
6: Im vierten Rang mit 47,75 Punkten, Michael Moser.
5: Im fünften Rang mit 47,50, Lario Kramer, Romain Colo und Adrian Walter.
6: Im sechsten Rang mit 47,52 Punkten, Christoph Beriswil und Severin Schwander.
5: Im siebten Rang mit 47 Punkten, Schwinger König Armand Orlik und Martin Roth. Und dann haben wir unter anderem folgende Eidgenossen im 8. Rang mit 46,75 Punkten. Der Dominik Gasser, der Marco Goth und der Bernhard Kempf. Also alle Schwinger, die um einen Kranz werden machen. Ja, Gregi, wie sieht das aus jetzt nach dem 5. Gang?
6: Jawohl, Schlussgang haben wir bereits bekannt. Der Fabian Studemann gegen Lars Zaug. Die letzte Begegnung war am Riegenschwingen, wo sie ja bekanntlich euch an diesem Berg Festklassiker den Schlussgang bestritten, damals Sieger Fabian Studemann. Und dann hat es das Duell hier Schweinisch am Oberländischen, auch da Sieger Fabian Studemann. Das ein bisschen die Vorschau auf den Schlussgang. Da kann man vielleicht nicht zur Kranzlimite sagen, 56,50 wird so also aussehen, sicher länger. 56,25 wird eher knapp länger. Es könnte aber sein, je nach Einteilung und gestellten Gang, als sogar 56,25 Punkte kann länger. Das ist wieder das Fazit. Wenn man bei 56,25 die Linie ziehen kennt, alle Eidgenossen noch um einen Kranz schwingen. Leider verletzungsbedingt ausgeschieden der Werner Schlegel, der seinen Wettkampf musste beenden. Wie schlimm eine Verletzung ist, wissen wir natürlich nicht. Das sind so die Fazit vom 5. Gang.
5: Und wenn wir noch kurz auf die Einteilung vom 6. Gang schauen, dann können wir uns auf folgende Spitzenpaarungen freuen. Unter anderem trifft Damian Ott auf der Christoph Beriswil. Dann haben wir weiter gesehen, oder werden wir gesehen, Armand Orlik auf den Silvan Trittibach treffen. Der Marco Goth trifft auf den Lario Kramer. Der Michael Ledermann und der Michael Moser kommen sie im Direktduell miteinander zu tun. Und dann haben wir auch noch den Martin Roth gegen Adrian Walter. Und wie gesagt, zum Schlussgang der letzte Gang, Fabian Studemann gegen den Lars Zoll. Wie das da die Ergebnisse rauskommen in diesem 6. Gang, das werden wir bestimmt in einer Stunde schon können mitteilen.
1: Ja, und auch am Nordwestschweizer Schwingfest geht es um die letzte Kränze von dieser Saison. Auf Platz ist für uns der Pius Hausmann.
7: Da läuft im Moment noch der Festakt. Das machen sie wirklich ausgeprägt hier in Mümliswil. Aber ich muss sagen, hier in der Nordwestschweizer Verband und das OK hat es wirklich geschafft, ein ganz schönes Fest hinzubringen mit einem schönen Gelände, einem wunderbaren Rahmen. Und was mir noch aufgefallen ist, man hat vorhin, der heutige Schwingsonntag ist fest in Frauenhand. Beide Schwingfeste, von denen wir berichten, stehen OK-Präsidentinnen vor. Wir haben neben der Schwegalp ist Andrea Abderhalden und hier in Mümliswil ist Sarah Kamber. Also, man soll noch etwas sagen, Schwingen sind rückständig, Schwingen ist top modern. Schließlich sind hier Frauen an der Spitze für solche Feste. Und gerade vorhin hat auch noch der Bernhard Häusler seine Festrede gehalten. Bernhard Häusler, machen wir auch den Link zum Fußball, wenn wir ja schon beim Göttnachmittag sind, ist ehemaliger Präsident vom FC Basel. Wir haben ja schon gehabt, wie es aussieht, nach 5 Gängen. Hier ganz an der Spitze mit 49,25 Punkten, 5 Bonnig-Gänge, Nick Alpiger. Auf dem 2. Platz ist der Lars Fockensberger mit 48,75 Punkten klassiert. Dann haben wir im 3. Rang mit 48,50 Punkten, Joel Strebu, 4. Rang, 48,25, Giulio Russo und im 5. Rang klassiert mit 58 Punkten, 48 Punkte selbstverständlich, Lukas Bissig und Sinisha Lüscher. Und noch ein bisschen Blick nach hinten, auf den 9. Rang mit 47 Punkten klassiert, ist der Marc Lustenberger. Also die zwei Innerschweizer Schwinger werden hier im 6. Rang, 6. Gang noch um den Nordwestschweizer Kranz schwingen, respektive beim Lukas Bissig sogar um eine absolute Spitzenplatzierung mitmachen können. Ja, und dann werfen wir noch einen kurzen Blick für auf den Schlussgang. Die Begegnung zwischen Nick Alpiger und Lars Vogensberger. Die beiden sind ja Verbandskollegen, haben einander schon zahlreiche Mal gehabt. Kommen wir noch auf 8 Begegnungen. Und lange hat es so ausgesehen, als wäre das, würde Lars Vogensberger und Nick Alpiger sehr gut liegen. Jetzt hat das aber ein bisschen gewechselt. Seit 3 Jahren ist dem Nick Alpiger nicht mehr gelungen, den Lars Vogensberger zu bezwingen. Umgekehrt, sogar den Frühling hat er an einem Langschwingen das erste Mal verloren. Da sind wir also gespannt, wie die Karten frisch gemischt worden sind. Uns ist ja auch bekannt, dass der Lars Vogensberger ein Schwinger ist, der sehr, sehr schwer zu bezwingen ist. Es ist immer wieder offensichtlich die Ruhe, die er hinbringt, auch wenn er in Haufen Gegner körperlich wirklich unterlegen ist. Aber jetzt, wir werden es sehen, wie der Schlussgang wird rauskommen. Wir freuen uns ganz bestimmt darauf. Freuen uns auch noch auf den 6. Rang und auf den Kranzausstich. Und geben mit dem Retour ins Studio in Zentralschweiz.
1: Ja, und auch hier könnt ihr alle Zwischenrangliste und alle Statistiken ganz in Ruhe nachschauen bei uns in der Radio Zentral App. Und es bleibt sportlich heute am Nachmittag. Cham gewinnt die erste Cup-Runde daheim gegen Kriens. Das haben wir schon gehört. Beim zweiten Match SC Buchs gegen den FC Luzern, wo wir live dabei sind, hat die zweite Halbzeit gestartet. Im Moment haben die Luzerner die Nase vorne. Wir machen eine Schaltung zu unserem Reporter auf Buchs, gerade nach der Whitesnake. Here I go again. Ich bin Nadine Wechsler, wünsche euch einen schönen Sonntagnachmittag.

0: Der Sonntagnachmittag hier bei Radio Zentral mit der Whitesnake. Here I go again. Einer für alle, die gerade den TÜV wieder in der Garage parkiert haben, nach einem Sonntagsausfahrt. Ich hoffe, ihr seid trocken durchgekommen. Ebenfalls trocken sieht es im Moment das Buchshaus für die Schüttler und auch für die Fans, die dort die Partie Buchs gegen FCL verfolgen. Mitten drinnen ist für uns der Sepp Odermatt.
1: Ja, leichter Wind ist aufgezogen und sonst ist aber hier wirklich perfekte Bedingungen, wenn man natürlich die Hitze ein bisschen reduzieren würde, da die 22 Akteure auf dem Feld auch nichts dagegen haben. Es steht immer noch 2-0 für den FC Luzern, also das gleiche Resultat, das wir bereits in der Pause hatten. Nach den beiden Goalen in der 13. Minute durch den Bio Storn, der Captain vom FC Luzern, nach einem Corner von Matteo Di Giusto und in der 33. Minute nach einem Konter war es Sandro Weiss, der den zweiten Treffer realisieren konnte. Gerade vorig ist der Goalie vom FC Luzern im Mittelpunkt stand, aber nicht, weil er einen Fehler gemacht hat, Simon Simoni, sondern weil er bei einem Angriff vom Sportclub Buchs getroffen worden ist und kurz gepflegt werden musste. Ja, der Sportclub Buchs, das ist ja bekannt, dass sie die ein oder andere Cup-Sensation in ihrer Palmares haben können schaffen und das sieht heute bis dato nicht unbedingt aus. Wir haben jetzt genau eine Stunde gespielt, ist also 60 Minuten und der FC Luzern hat da wirklich alles im Griff. Ja, 1999 war die grosse Cup-Sensation, also vor 27 Jahren, wo man der FC St. Gallen hat können ausscheiden und dann erinnern sich sehr, sehr viele Fans vor 12 Jahren, 2024, wo man IB 1-0 können schlagen im 16. Finale. Dann ist man im Achtelfinale gegen Schütz getroffen, hat dann eine Runde weiterkommt, ist dann im Viertelfinale gegen St. Gallen mit 0-5 ausgeschieden. Dann vor 6 Jahren, im 2018, 8 Jahre war der GC, der 2-0 gewinnen konnte. Also das gleiche Resultat, das wir jetzt hier vom FC Luzern haben. Damals also der Grasshopper Club unter der Ägide von Thorsten Zwink, der zu dieser Epoche Trainer vom GC-Club war. Und dann vor 5 Jahren, da haben wir ja viel schon davon geredet, war es der FC Luzern, wo man 1-2 verloren hat. Damals nach Verlängerung, nach 90 Minuten, ist es 1-2 gestanden. Und beim Goal vom Sportclub Buchs vor 5 Jahren ist ein gewisser Bernd Radke im Goal gestanden, der Ersatztormann vom FC Luzern jetzt in der aktuellen Saison. Ja, und dann gibt es noch Mutation zu melden vom Personal in der ersten Halbzeit oder nach der ersten Halbzeit. Der Udo Wortmann, der Trainer vom FC Luzern, hat eine Änderung vorgezogen. Und zwar hat er den Mugenmeng-Freimann ausgewechselt und für ihn ist der Leuk Lüthi jetzt im Spiel. Also von diesen 3 Freimann-Brüdern ist nur noch einer aktuell auf dem Platz. Der Mugenmeng-Freimann also hat bereits gut duschen. Ja, und auch Spieler sind ja beim Sportclub Buch sehr gross geworden, die nachher Karriere gemacht haben. Der bekannteste ist sicher der Peter Risi, der 218 Goal in der obersten Spielklasse geschossen hat und 15 Länderspiele für die Schweiz können absolvieren. Das ein bisschen das ein oder andere Anekdote in der Vergangenheit. Schauen wir wieder, was hier auf dem Platz passiert. Es ist aktuell der Oskar Kavi, der rechts vorlaufen, versucht hat, den Ball reinzuspielen, aber er kommt niemand und es ist der Verteidiger vom Sportclub Buchs, den wir klären können. Und zwar zu einem Eckball, der nächste Eckball, der also geschossen wird von der linken Seite. Und es ist wiederum der Matteo Di Giusto, wie schon beim 1-0, wo dort also jetzt der Penalti, der Corner natürlich wird reinbringen, hat er kurz gespielt, kommt der Ball jetzt auf die andere Seite und dort ein Kopfball und dort ist der Goalie vom Sportclub Buchs, der Pedro da Silva Lopes, der die ganze Situation im Griff hat. Ja, hier im Buchser Seefeld vor genau 4.224 Zuschauern, 63 Minuten.

0: Zündtüntner, unser breiteste Musikmix für euch. Sonntagnachmittag hier bei Radio Zentral.
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0: Und wenn ihr euch einen Sonntagnachmittag noch geht, richtig schön verrissen am Geniessen sind, dann je weiter ihr im Flachland unterwegs sind, desto trockener bleibt ihr. Wenn ihr in den Bergen unterwegs sind, müsst ihr vielleicht zur Sicherheit noch Regenschutz mitnehmen. Roger Perret, da kommt ein bisschen etwas auf uns zu.
2: Ja, in den Bergen gibt es jetzt am Abend Schuhregengüsse und Gewitter. Das ist richtig, Richtung Mittelland bleibt es, wie es aussieht, trocken. Da haben wir so einen Mix aus Sonne und Wolken. Es ist heute nahmal heiß geworden. Wieder über 30 Grad, 31, 32, stellenweise 33 Grad hat es gegeben. Aber jetzt doch das letzte Mal für eine lange Zeit, wo wir einmal den 30er hatten. Vielleicht das letzte Mal im gesamten Sommer. Das könnte durchaus auch sein. Vielleicht ja, okay, am Mittwoch wird es knapp, aber grundsätzlich in den nächsten Wochen Temperaturen deutlich, meistens unter 30 Grad. Schon mal morgen, dort nur gerade so um die 21 bis 22 Grad. Und wenn es so stark abkühlt, geht das natürlich auch nicht, geht ohne irgendetwas ab. Morgen wird dann eine Kaltfront durchziehen und es gibt wiederholte, gewitterige Regengüsse, zum Teil auch kräftige Regen. Und ja, das ist natürlich gut für die Natur auf jeden Fall. Es braucht jetzt Regen, es braucht möglichst viel Regen und morgen kommt schon mal einiges dazu.
0: Und Roger, du hast es jetzt schon ein bisschen angetönt. Temperaturen gehen retour in den nächsten Wochen. Insgesamt gibt es ein bisschen eine wechselhaftere Woche, als wir es uns gewöhnt sind jetzt.
2: Ja, aber es gibt dann gleich nochmal ein Hoch, Zwischenhoch, dann Dienstag, Mittwoch, dann

0: Mittwoch vor allem, dort insgesamt am Dienstag teilweise sonnig, am Mittwoch recht sonnig und es geht wieder gegen 30 Grad eben rauf. Ja, vielleicht lokal erreichen wir den 30er am Mittwoch nochmal. Aber dann wieder die nächste Störungszone am Donnerstag, Regengüsse und Gewitter und eine Abkühlung, eher so 22 bis 25 Grad, je nach Modell. Und am Freitag gelegentliche Regengüsse und nicht allzu warm mit etwa 22 Grad.
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0: Sonntagsausflug mit dem Jimmy Cliff in den Ohren. You can get it if you really want. Das ist der Sonntagnachmittag. 4:30 ist es. Ein Blick auf die Strasse. Ein bisschen Geduld brauchen wir aktuell auf der A4 Altdorf Richtung Zürich zwischen Altdorf und Brunnen stocken. Dann habe ich die A2 auf dem Radar, Gotthard Richtung Luzern. Zwischen den Verzweigen Glopper und Luzern-Horb braucht es Geduld. Auch auf der A8 Richtung Hergiswil zwischen Alpnach Nord und der Einfahrt Lopper. Im Seetal ist immer noch Slow-Up. Verschiedene Strassen am Baldeckersee sind hier gesperrt bis am 5. Und vor dem Gotthardtunnel Richtung Nord ab Quinto. 5 km Stau, 50 Minuten Wartezeit, die Einfahrt Aero. Ist zu. Ich wünsche euch viel Geduld und gute Fahrt.
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0: Ja, und von der Strasse schalten wir ins Tschutti-Stadion auf Buchs ins Seefeld, wo der FCL auf Besuch ist für die erste Runde vom Cup. Und wir schalten zum Sepp Odermatt.
2: Ja, und hier sind wir in den 70. Minuten und es steht 2:0 für den FC Luzern. Es ist so, spielen und spielen lassen, die aktuelle Devise. Und auch der ein oder andere Wechsel ist schon vollzogen worden. Der Udo Bortmann, der Trainer vom FC Luzern, hat zum Beispiel den Matteo Di Giusto, der Passgeber zum 1:0, ausgewechselt. Ebenso der polnische Neuzuzug, der Daniel Mikolajewski, der ebenfalls kennen konnte, duschen. Sie sind ersetzt worden. Einerseits zu der Sascha Meier und andererseits zu der Ronaldo Tantos Fernandes. Das also die Wechsel auf Seite vom FC Luzern. Dazu hat auch der Sportclub Buchs rein oder andere Wechsel vollzogen. Und da kann man jetzt schon davon ausgehen, dass das Spiel so dahin plätschert. Ich glaube nicht, dass da der Sportclub Buchs sich noch gross kann und einmal wehren. Und der FC Luzern macht hinten den Laden dicht, wenn es nötig ist. Auch jetzt wieder in Buchs mit einem Angriff versuchen sie, aber der Ball ist zurückgespielt worden, jetzt in die Kanten rein, in die Schnittstelle und dort ist aber der Verteidiger vom FC Luzern noch die Situation bereinigen. Das ist das der Biostorn, der Captain himself, der wie gesagt heute sich in der Torschützenliste eingetragen hat und das 1:0 hat können realisieren. Ja, der FC Luzern, natürlich wird man heute natürlich weiterkommen. Was haben wir da für eine Leidens volle Geschichte in den letzten Jahren. Und zwar 2021 haben wir ja den Cup gewonnen gegen St. Gallen, damals mit 3:1. Es war ja Corona-Zeit, das Stadion Wankdorf in Bern war leer, der FC Luzern, aber Cup-Sieger, nachdem wir 1960 gegen Grenken 1:0 und 1992 gegen Lugano 3:2 nach Verlängerung der Kübel können gewinnen, ist es das zum dritten Mal gewesen. Aber seither ist es ein Hassliebe zwischen dem FC Luzern und dem Schweizer Cup. Man ist immer wieder ausgeschieden an Unterklassigen, so auch im 2023 gegen Thun damals, der jetzige Schweizer Meister in der Unterklassigen, im Penaltyschiessen mit 6:4. Dann ein Jahr später die bitterste Niederlage gegen Promotion Club, im Achtelfinal Delemo, wo man 1:0 verloren hat. Ein Jahr später gegen Aarau, ebenfalls mit 1:0 im 16. Final, Aarau als Challenge League Club. Und in der letzten Saison, das tut heute noch weh, wenn man mit den Verantwortlichen vom FC Luzern redet, nämlich gegen Stade Lausanne-Uschi, wo man nachher 2:0 Rückstand noch kennen, verkürzt auf 1:2, aber ausgeschieden ist und der Cup-Final ebenfalls dann wieder nicht kennen, realisiert werden. Da möchten wir natürlich auch in dieser Saison als Zielsetzung haben und der FC Luzern ist auf gutem Weg, dass man da die erste Hürde kann überspringen. Wie gesagt, 6 Spiele braucht es. Wenn man 6 siegreiche Spiele hat, dann ist man Cup-Sieger in der Saison 2026-2027. Ja, hier mit Buchse Seefeld 76 Minuten sind gespielt. Wir sind also in der letzten Viertelstunde. Trinkpause ist vorbei. Der FC Luzern spielt den Ball ein bisschen hin und her. Auch sie trennt da in der grossen Hitze, die heute Nachmittag am Buchse Seefeld herrscht, Tribut zu holen und haben da klar das Tempo aus dem Spiel rausgenommen. Auch jetzt wieder Achtung, jetzt zunächst der FC Luzern und da ist der Schuss, aber da kann der Goalie von Buchse noch einmal den Fuss dazwischen haben, klären und die Situation bereinigen. Das alles also rund eine Viertelstunde vor Schluss. Noch einmal kommt der Ball auf die andere Seite und noch einmal kann Buchse erklären, der FC Luzern also im Tourangriff, aber der Sportclub Buchse kann dort die Situation bis dato bereinigen und jetzt wieder um den Biostorm mit einem Flankenball in Strafraum rein und schlussendlich ist dort definitiv Endstation beim Sportclub Buchs. Ja, Viertelstunde Verschluss, 4. FC Luzern beim Sportclub Buchs mit 2:0.
0: Ja, und gleicher Spielstand nach ähnlicher Spielzeit bei der Partie Thalwil-St. Gallen. St. Gallen, die führen auswärts nach 77 Minuten immer noch mit 2:0.

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0: Musik zum Träumen, das ist Cat Stevens. Morning has broken, hier bei Radio Zentral am Sonntagnachmittag. Ja, und ein Traum, der hat sicher auch der SC Buchs, der im Moment gegen den FC Luzern shootet. Ich hoffe, Sie haben den Traum noch nicht begraben. Im Moment sieht es aber fast noch aus, als müsste es so Sepp Odermatt.
1: Ja, definitiv. Hier ist die Entscheidung gefallen. Der FC Luzern hat es 3:0 realisiert. In der 78. Minute durch den Oskar Kabit hat er den dritten Treffer, nachdem der Biostorn in der 13. und der Sandro Weiss in der 33. Minute vorgelegt haben, hat jetzt eigentlich der Oskar Kabit da definitiv den Deckel drauf. Da der Mist ist gerettet, das kann man so sagen. Der FC Luzern wird in die nächste Runde einziehen und es wird hier jetzt eigentlich noch fertig gespielt, wenn man nicht mehr so salopp darf sagen, oder abgespielt, links und rechts. Der Sportclub Buchs versucht natürlich nur einen Ehrentreffer da zu setzen. Und das versucht, oder es klingt nicht im Moment. Es ist dort ein Spieler vom FC Luzern, der dazwischen gerätscht ist. Und es ist nicht mehr anders als der Lars Fieliger, der noch eingewechselt worden ist. Der Lars Fieliger in der zweiten Halbzeit. Für den Oskar Kabit nach dem Treffer ist der Oskar Kabit gerade ausgewechselt worden und der Lars Fieliger ist für ihn jetzt im Spiel. Ja, wir sind in der 87. Minute und bevor wir die Schlussphase definitiv mitnehmen, nehmen wir glaube ich noch ein paar Takte Musik mit und kommen dann noch einmal aus Buchs.
0: Danke vielmals, Sepp Odermatt. Und wir gehen gerade in die Musik, machen zuerst aber noch den Blick auf die Strasse. Es hat dort nämlich einen Unfall gegeben auf der A4 Altdorf Richtung Brunnen. Zwischen Altdorf und Sissingen ist die Autobahn aktuell blockiert. Es wird empfohlen, auszuweichen über die A2 Luzern. Und in der Gegenrichtung A4 Richtung Altdorf zwischen Brunnen und Sissingen stauet. Dann hat es Stau auf der A2 Gotthard Richtung Luzern von Stanzstadenweg bis Luzern-Horb. Es geht etwa eine Viertelstunde länger. Und auch von der A8 her Richtung Hergiswil, von Alp nach Nord bis zu der Verzweigung Lopperstockets und vor dem Gotthard Richtung Norden sind es aktuell noch 5 Kilometer, das heisst 50 Minuten, die ihr länger habt. Die Fahrt Airolo ist gesperrt. Ich wünsche euch viel Geduld und eine gute Fahrt.

0: Euch breiteste Musikmix an diesem Sonntagnachmittag hier bei Radio Zehntal. Schön, sind ihr dabei. Der Mist, der ist gerettet. Das sind die Worte von unserem Sportreporter am Sepp Odermatt zum Match Buchs gegen den FC Luzern. Wir nehmen hier die letzten Minuten von dieser ersten Cup-Runde aber noch mit, Sepp.
1: Ja, definitiv. Also 45 Sekunden sind Nachspielzeit, sind bereits absolviert. Countdown läuft also. Es steht weiterhin 3-0 für den FC Luzern, wo das Spiel also wird definitiv gewinnen. Und sie haben von Anfang an klar signalisiert, wer als da der Meister auf dem Platz ist. Es ist das der FC Luzern gewesen, wo total überlegen war. Der Sportclub Buchs hat da nicht allzu viel können entgegenwirken. Man muss auch sehen, dass der FC Luzern natürlich schon längere Zeit im vollen Training ist, in der vollen Meisterschaft ist. Der Sportclub Buchs hat letzte Woche ja die Meisterschaft auf und das mit einem 1-0-Sieg gegen Schütz, wo wir die drei Punkte kennen mit heimnehmen. Ja, der FC Luzern ist in die Führung gegangen in der 13. Minute nach einem Corner von Matteo Di Giusto. Ist der Ball reingekommen und es ist dann im hinteren Pfosten der Pius Storm, der Captain, gewesen, der einschiessen konnte zum 1-0 für den FC Luzern. Dann in der 33. Minute ist ein Konter gewesen, wo der Oskar Kabit ausgelöst hat. Er hat auf der rechten Seite das Sandro Weiss lanciert und das Sandro Weiss ist richtig Pedro da Silva Lopez gelangen und hat den Buchsen-Goli bezwingen zum 2-0. Zwei Minuten später ist dann noch ein Pfostenschuss realisiert worden für den FC Luzern durch Daniel Milkoja. Der polnische Zuzug hat also den Ball ganz, ganz knapp nicht unterbracht. Dann ist das Pausenresultat von 2-0 für den FC Luzern, wo jetzt da noch zu einem Corner kommt und es ist ein höherer Ball, der dort reingekommen sind. Und dann in der zweiten Halbzeit, in der 78. Minute, 3-0 durch Oskar Kabit, was dem noch auch definitiv Schlussresultat ist. Also der FC Luzern gewinnt hier in Buch vor 4.224 Zuschauer gegen den FC, also das Resultat FC Luzern gewinnt gegen den Sportclub Buch diskussionslos mit 3-0 und zieht also da in die nächste Runde ein. Das ist es hier vom Buchser Seefeld. Ich gebe definitiv zurück ins Studio.
0: Und da schauen wir noch auf den Match FC Thalwil gegen den FC St. Gallen. Dort läuft im Moment noch die Nachspielzeit. 3 von 4 Minuten sind gespielt. Also ich würde auch meinen, da ist wahrscheinlich der Mist Garettler. Der Titelverteidiger St. Gallen führt hier aktuell mit 2-0.

0: Einen guten Sonntagnachmittag. Jetzt ist es 5 Uhr bei aktuell 30 Grad Quarten und 29 Grad Goyensee.
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2: Die Organisatoren des kantonalen Schweizer Pfadilager ziehen jetzt eine positive Schlussbilanz. Der FC Luzern setzt sich im Schweizer Cup gegen Buchs wie erwartet durch. Eine Überraschung schafft aber kaum gegen den SC Kriens. Im Nachrichtenstudio wünscht einen guten Abend Renato Götte. Die Organisatoren des kantonalen Schweizer Pfadilagers im zugerischen Hagendorn ziehen nun eine positive Schlussbilanz, heisst es heute in einer Medienmitteilung. Seit über einer Woche sind die Zelte abgebrochen, die Rucksäcke ausgepackt und die 550 Pfadfinderinnen sowie Pfadfinder sind wieder zu Hause im Alltag angekommen. Sie bewohnten während zwei Wochen den Lagerplatz in Hagendorn. Die Kommunikationsverantwortliche Fabienne Steiner blickt zufrieden auf das kantonale Schweizer Pfadilager zurück.
3: Wir sind alle noch ein bisschen im Lagerloch, also vermissen den Lagerbetrieb schon recht. Was natürlich besonders gemacht hat, sind die vielen Leute, die wir auf dem Platz hatten, die 9 verschiedenen Abteilungen und den Austausch zwischen den Kindern durften beobachten. Das war für mich auch immer ganz schön gewesen, durch den Lagerplatz durchzulaufen und alle sehen, miteinander auskommen und reden, Spiele spielen. Das war wirklich mega cool gewesen, um das beobachten können. Für die Kinder wahrscheinlich das grösste Highlight sind die Abendshows gewesen und auch die verschiedenen Glanzspiele, die wir miteinander können bewältigen.
2: Die Größe sei zwar eine Herausforderung gewesen, das Lager sei grundsätzlich aber reibungslos verlaufen. In der Schweiz sind wegen Hitze und Wassermangel bereits hunderttausende Fische verendet. Laut dem Schweizerischen Fischereiverband könnten es bereits in wenigen Wochen Millionen sein. Ab einer Wassertemperatur von 23 Grad wird die Hitze für Fische gefährlich. Ab 25 Grad kann sie tödlich sein. Betroffen sind auch andere Tiere wie Muscheln, Krebse und Insekten. Der Fischereiverband warnt zudem, die Bestände könnten sich erst in Jahren erholen. Diebe haben mehrere Kunstwerke des Renaissance-Malers Antonella da Messina gestohlen aus einem Museum in der sizilianischen Stadt Messina. Sie drangen in der Nacht in die Ausstellungsräume des Kunstmuseums ein, teilt die Stadtverwaltung mit. Die Diebe hätten Alarmsysteme umgehen können, um in die Ausstellungsräume einzudringen. Antonello da Messina zählt zu den wichtigsten Künstlern des 15. Jahrhunderts. Ein erstes chinesisches Containerschiff hat sich auf den Weg gemacht, um einen regelmäßigen Frachtverkehr auf der Nordroute durch die Arktis nach Europa aufzunehmen. Die Route führt durch das Nordpolarmeer um Russland und Skandinavien herum nach Europa. Sie ist Teil des chinesischen Projektes Polar Seidenstraße. Diese Nordostpassage ist deutlich kürzer als die klassische Route durch den Indischen Ozean und den Suezkanal. Möglich macht sie der Rückgang des Eises in der Arktis. Das nun gestartete Schiff wird Anfang September in Großbritannien erwartet. Wir kommen zum Sport mit Fußball. Der SC Cham schafft in der ersten Hauptrunde vom Schweizer Cup eine Überraschung. Der Club aus der Promotion League gewinnt gegen den Challenge-Ligist Kriens 2-0. Der Chamer Spieler Florian Camperi redet von einem verdienten Sieg.
4: Ich glaube, wir haben auf dem Platz gesehen, dass wir nicht die Oberklassiker gewesen sind. Ich glaube, wir sind ganz klar die bessere Mannschaft gewesen. Von Anfang an sind wir giftig gewesen, sind in Duell gegangen, haben unsere Chancen gehabt und ich glaube, sehr verdient 2-0 zu gewinnen.
2: Der FC Luzern wird seiner Favoritenrolle gerecht und gewinnt auswärts gegen Buchs mit 3-0. Genauso wie der Titelverteidiger St. Gallen. Er gewinnt auch mit 3-0 auswärts gegen Thalwil.
0: 4 ab 5 ist es. Auf dem Radar habe ich aktuell die A4 Altdorf Richtung Brunnen. Zwischen Altdorf und Sissigen stockt es nach einem Unfall. Dann braucht es Geduld auf die A2 Gotthard Richtung Luzern. Von Stand Südenweg bis Luzern-Horb stauet es. Es geht dort 15 Minuten länger. Auf der A8 Zahn Richtung Hergiswil von Alp nach Nordenweg bis zu der Verzweigung Lopper stockt es. Und vor dem Gotthard Richtung Norden hat es aktuell noch 4 km Stau, 40 Minuten Wartezeit. Die Fahrt Airolo ist gesperrt. Den Wetterausblick machen wir mit unserem Zentralmeteorologen Roger Perret.
5: Weiter oben bringt Sonnenwolke und in den Bergen ein paar Regengüsse und Gewitter. Flachland ist meistens trocken. In der Nacht geht es teilweise klar weiter, einzelne Regengüsse sind möglich. Die Temperaturen am Morgen sind bei rund 18 Grad. Morgen Mittag, da erwarten wir Wolken, ein bisschen Sonne und wiederholte gewitterige Regengüsse. Bei maximal noch etwa 21 Grad, es ist also dann deutlich weniger warm, zeitweise bloß ein bisschen Westwind. Am Dienstag sieht es teilweise sonnig aus, am Mittwoch ist es recht sonnig. Die Temperaturen gehen wieder darauf, am Dienstag gibt es etwa 25 Grad und am Mittwoch knapp 30 Grad.
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0: Das letzte Bergkranzfest auf der Schwegalp, das ist entschieden. Der Siegernamen hat für uns unser Schwingreporter, der Gregi Rohrer, parat.
6: Jawohl, das Schwegalp-Schwingen, das 26. ist entschieden. Fabian Studemann, der 26-jährige Modellathlet, 1,92 m gross, 115 Kilo, der Automatiker und Student, gewinnt mit seinem 74. Kranz. Und insgesamt sein 22. Bergkranz, heute sein 26. Kranzfest und sichert sich zum zweiten Mal hier den Sieg auf der Schwegalp. Sein Schlussganggegner, der Lars Zaug, hat bereits müssen im ersten Zug mit kurz unterliegen. Er war vom Weg zum ersten Kranzfestsieg, aber die Mission ist nicht ganz gelingt, obwohl er heute auch enorm starken Auftritt derjenig oben auf der Schwegalp hatte. Dann gehen wir gerade oben zur Rangliste. Im ersten Rang mit 59 Punkten Fabian Studemann Guggisberg. Im zweiten Rang mit 57-50 Punkten Michael Moser Biglen. Dann im dritten Rang mit 57-52 Punkten Lars Zaug Herbligen Adrian Walter Habstetten. Dann im vierten Rang mit 56-57 Punkten der Schwingerkönig Armon Orlik Meyenfeld, Dominik Gasser Süderen und im fünften Rang mit 56-50 Michael Ledermann Mamishuis, Josias Müller Zillis, Damian Dubach Reichenbach im Kandersteg, Lario Kramer Galmitz und Damian Ott Dreien. Der im sechsten Rang mit 56-52 Punkt Johann Porcar Estavano und Romain Collomb-Vallon. Der im letzten kranzberechtigten Rang mit 56-00 Punkt Janos Bachmann Wildberg, Severin Schwander Riggisberg und der letzte glückliche Kranzgewinner ist der Remo Rutsch von Rapperswil bei Bern. Den wenn wir auf die Kranzverteilung noch ein Auge werfen, den haben der Lewatal Berner Gäste heute abgeräumt mit 9 Exemplaren. Der Nordostschweizer, der gastgebende Teilverband, hat 4 Kränze geholt. Und die Südwestschweizer haben sich sehr gut gewehrt. Sie haben 3 Kränze heinen. Oder werdet ihr die heinen können? Dann können wir noch ein Fazit ziehen über die Neuberg-Kranzer. Wir haben 2, der Bündner, der 20-jährige Josias Müller und der Berner, der 21-jährige Damian Dubach, haben heute den ersten Bergkranz können gewinnen. Der ist jetzt gerade zurückgekommen vom Siegerinterview.
7: Ja, ich bin
6: Retter. Ja, jetzt haben wir gerade, Entschuldigung, jetzt haben wir einen kleinen Unterbruch gehabt. Wir haben jetzt einen fliegenden Wechsel gemacht. Ja, der Simon Unternehr ist jetzt gerade zurückgekommen, Entschuldigung.
7: Wir haben vor wenigen Augenblick mit dem Fabian Studemann können reden. Wahrscheinlich kann man das Interview zu einem späteren Zeitpunkt noch abspielen. Und Gregi, du hast die Statistik einfach ein bisschen angekündigt. Was gibt es da sonst noch dazu zu sagen?
6: Aber ich habe bereits Kranzverteilung genannt, was auch noch zu sagen ist, dass Berner eine eindrückliche Dominanz an den Tag gelegt haben. Der Samuel Giger hat allen Ecken und Enden gefehlt. Und ganz schwer natürlich der Ausfall von Werner Schlegel, wo man nicht wissen, wie er sich verletzt hat. Er hat dort im vierten Gang nach einem Kurzzug hat er sich lang am Boden gehabt. Es ist vielleicht, ja, für ein Schlusszeichen nur eine Muskelzerrung, aber wir wollen da nicht in so Spekulationen hingehen.
7: Das also, die Ausführungen von dem Schwegalp-Schwingen 2026. Und in diesem Sinn gehen wir zurück ins Studio und wünschen von daher einen schönen Hinnach.
0: Ja, und bis jetzt noch keine Entscheidung gibt es unterdessen am Nordwestschweizer Schwingfest, wo für uns der Pius Hausmann dabei ist.
8: Hier in Mümlisil sind die letzten 6. Gänge am Laufen. Der Schlussgang ist absehbar. Es wird aber noch einige Minuten gehen, bis das so weit ist. Ja, jetzt, die nächste Paarung heisst Sinisa Lüscher gegen Giulio Russo. Und dann die allerletzte Paarung auf dem Spitzenplatz vor dem Schlussgang heisst Lukas Bissig gegen Joel Strebel. Aus diesen zwei Paarungen, das ist möglich, dass wenn es hier Entscheidungen gibt, dass dann hier da die Schwinger auch noch ein bisschen Druck ausüben auf die beiden Schlussgänger. Wenn da zum Beispiel der Joel Strebel würde gewinnen, dann könnten sich die beiden Schlussgänger, den Nick Halbiger und der Lars Vogelsberger, einen Keingestellten im Schlussgang erlauben. Ein bitteres Ende hat der heutige Schwingfesttag für Marco Lustenberger genommen. Er hat im sechsten Gang hier gegen den Jonas Odermatt geschwungen und er ist hier nicht über den Gestalten rausgekommen und mit dem 9. wird er zu den Kranzrängen ausgehen. Das ist doppelt bitter, für das er heute wirklich einen schönen, einen guten offensiven Wettkampftag, Schwingtag gezeigt hat, sich sehr angriffslustig gezeigt hat, auch in den beiden Gegnern Sinisa Lüscher, Nick Alpiger und jetzt am Schluss gegen Jonas Odermatt, der sich gestellt hat, verlauben, der gar nicht mehr viel riskiert und auf der anderen Seite auch so ein bisschen, mit einem Innerschweizer Herzblick und Auge auch ein deutlich leichteres Notenblatt hat, weder als der Marc Lustenberger. Darum ein bisschen bitter. Aber ich melde mich wieder retour, wenn der Schlussgang die Entscheidung gefallen ist. Und bis dann gebe ich wieder retour ins Studio.
0: Danke vielmals, Pius. Und wie immer gilt, alle Zwischenranglisten, alle Statistiken zum Ganzen in Ruhe noch einmal alles durchschauen, findet ihr bei uns in der Radio Zentral App.
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0: Heute Abend mit diesen Themen. Das Strassenkünstlerfestival Spettacolo zu Brunnen zieht eine positive Bilanz. Auch die Tefli Rally zu Enetmos meldet rekordverdächtige Zahlen. Das Rapperswil-Jona verletzt sich eine Velofahrerin lebensgefährlich. Und zu Mels hat ein Autofahrer grosses Glück im Unglück.
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2: Musik, Jonglieren, Akrobatik und Comedy. Das Strassenkünstlerfestival Spettacolo zu Brunnen zieht eine positive Bilanz zur 7. Ausgabe. Über 50 Artisten aus verschiedenen Ländern haben für Unterhaltung gesorgt. Auf der Brunner Seepromenade und im Dorfzentrum. Das dreitägige Festival hat viele Besucher angeschaut, freut sich der Festivalleiter David Glavadetscher.
9: Wir gehen etwa von 22'000 Personen aus, die über die 3 Tage das Festival besucht haben. Es ist natürlich immer ein bisschen schwer zu eruieren, weil wir ein offenes Gelände haben, aber ich denke, es ist sicher eines der besten Jahre, die wir je gehabt haben. Sind wir gleich auf mit dem bisherigen Rekord, würde ich sagen. Ich denke, es ist ein voller Erfolg auf der ganzen Linie.
2: Das Strassenkünstlerfestival Spettacolo zu Brunnen sei ohne nennenswerte Zwischenfälle verlaufen. Auch zu Enetmoos war die 14. sogenannte Tefli Rally ein Erfolg gewesen. Das 2-tägige Motorsportspektakel hat total über 33'000 Besucher auf Enetmoos gelockt. Das ist ein neuer Rekord für Tefli Rally. Über 170 Fahrer haben mitgemacht. Zum die Rennstrecke möglichst sicher machen, haben wir die bewässert. Grössere Unfälle haben es dann dank dieser Strecke tatsächlich nicht gegeben, sagt Jasmin Lussi vom OK.
10: Wir hatten kleinere Sachen gehabt, wie etwa alle Jahre, aber also wirklich auch so lange nicht Gräbers passiert. Der Rennbetrieb hat da eigentlich gute Vorarbeit geleistet. Sie haben eben seit Samstag oder Mittwoch haben sie täglich mehrmals Pisten gewässert mit einem Druckfass, mit der Zustimmung von der Wasserversorgung Enetmoos. Und wir haben jetzt eigentlich, ich würde sagen, eine relativ optimale Piste an den Brunnen. Es war natürlich immer noch trocken gewesen, aber in einem sicheren Rahmen, sagen wir es so.
2: Die Tefli Rally zu Enetmoos hat auf 1'400 Helfer dürfen zählen. In Rapperswil-Jona ist ein schwerer Velounfall passiert. Heute Morgen früh hat jemand an den Einsatzkräften gemeldet, dass bei der Bahnunterführung an der schönen Bodenstrasse eine verletzte Frau am Boden liegt. Die Kantonspolizei St. Gallen geht davon aus, dass die 43-jährige Frau vorher mit ihrem Velo umgekehrt ist. Sie hat sich dabei lebensbedrohlich verletzt. Laut aktuellen Informationen haben die Velofahrerinnen keinen Helm angehabt. Und das Mels hat ein Autofahrer letzte Nacht Glück im Unglück gehabt. Der 25-Jährige ist mit seinem Auto auf der A13 von Zürich Richtung St. Margrethe gefahren. Bei der Verzweigung Sarganserland hat er dann Kontrollen über sein Fahrzeug verloren. Das Auto ist in einer Kurve dann über die Strasse rausgekommen und über eine Wiese geschleudert. Schliesslich ist es gegen zwei Bäume geprallt. Der Autofahrer hat sich dabei nicht verletzt, schreibt die Kantonspolizei St. Gallen. Es hat Sachschaden von total etwa 130'000 Franken gegeben. Wie und warum es genau zu diesem Unfall kam, das wird noch abgeklärt.
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0: Dark Hill lassen wir zusammen das Wochenende ausklingen. Das ist der Sonntag oben hier bei Radio Zentral. 20:05 ist es.
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0: Und ich schaue hier immer mal wieder von Zeit zu Zeit auf unser Radarbild und es kommt doch ein bisschen etwas noch auf uns zu heute Morgen. Roger Perret.
2: Ja, in den Bergen gibt es jetzt am Abend Schurregengüsse und Gewitter. Das ist richtig, Richtung Mittelland bleibt es, wie es aussieht, trocken. Bei einem so Mix aus Sonne und Wolke. Es ist heute nahmal heiß geworden. Wieder über 30 Grad, 31, 32, stellenweise 33 Grad hat es gegeben. Aber jetzt doch das letzte Mal für eine lange Zeit, wo wir einmal den 30er hatten, vielleicht das letzte Mal im gesamten Sommer. Das könnte durchaus auch sein. Vielleicht ja, okay, am Mittwoch wird es knapp, aber grundsätzlich in den nächsten Wochen Temperaturen deutlich, meistens unter 30 Grad. Schon mal morgen, dort nur gerade so um die 21 bis 22 Grad. Und wenn es so stark abkühlt, geht das natürlich auch nicht gut, ohne irgendetwas ab. Morgen wird dann eine Kaltfront durchziehen und es gibt wiederholte, gewitterige Regengüsse, zum Teil auch kräftige Regen. Und ja, das ist natürlich gut für die Natur auf jeden Fall. Es braucht jetzt Regen, es braucht möglichst viel Regen und morgen kommt schon mal einiges dazu.
0: Und Roger, du hast es jetzt schon ein bisschen angetönt. Temperaturen gehen retour in den nächsten Wochen. Insgesamt gibt es ein bisschen eine wechselhaftere Woche, als wir es uns gewöhnt.

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2: Unterwegs durch den Sonntagabend, 5:30 ist es gewesen, und in dem Moment komme ich Bericht über von unserem Schwingreporter Pius Hausmann, der am Nordwestschweizer Schwingfest in Mümliswil für uns dabei ist. Der Festgewinner heisst Nick Alpiger, er leitet also im Schlussgang den Lars Fockensberger ins Sagmal rein. Und in dem Moment ist unser Schwingreporter auf dem Weg zu dem hoffentlich glücklichen Sieger für ein Interview, und das hört ihr dann in den nächsten Minuten hier bei uns. Wir machen gerade noch den Blick auf die Strassen, wo wir aktuell Geduld brauchen auf der A4, Gotthard Richtung Luzern. Ausfahrt Altdorf in Richtung Brunnen stockt es aktuell. Dann geht es länger auf der A2, Gotthard Richtung Luzern. Zwischen Stand Süd und Luzern-Kliens hat es Stau. Bis zu 20 Minuten länger sehe ich hier. Geht es auf der A8 Sahne Richtung Hergiswil, zwischen Sahne Nord und der Einfahrt Lopper stockt es ebenfalls. Und vor dem Gotthardtunnel Richtung Norden hat es im Moment noch 4 km Stau, 40 Minuten Wartezeit und die Einfahrt Airolo ist zu. Ich wünsche euch eine gute Fahrt durch den Sonntagabend.

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0: Ganz viel gute Laune für euch Sonntagabend hier bei Radio Zentral. Es war 20 vor 6 Uhr.
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0: Und es ist ordentlich etwas los gewesen, sportlich. An diesem Sonntag eine Überraschung hat es gegeben im Fussball-Cup, Renato Götti.
2: Ja, der SC Cham schafft die Überraschung. Der SC Cham schafft nämlich in der ersten Hauptrunde vom Schweizer Cup die Überraschung daheim gegen Kriens. Der Club aus der Promotion League gewinnt gegen den Challenge-Legist Kriens 2-0. Der Chamer Stürmer Florian Cambiri redet von einem verdienten Sieg.
3: Ich glaube, wir haben auf dem Platz gesehen, dass wir nicht die Oberklassiker waren. Ich glaube, wir sind ganz klar die bessere Mannschaft gewesen. Von Anfang an sind wir giftig gewesen, sind in Duell gegangen, haben unsere Chancen gehabt und ich glaube, sehr verdient 2-0 zu gewinnen.
2: Das gibt auch der Krienzer Verteidiger Manuel Fahd zu.
4: Kam ist einfach von der ersten Sekunde an mit 120% die Spiele rein. Wir sind gefühlt ja, die ganzen 90 Minuten nie auf 100 gekommen. Und ja, dann reicht es nicht. Und das haben wir jetzt so gesehen, verdienten Sieg für Kam.
2: Keine Überraschung schafft der SC Buchs gegen den FC Luzern. Der Erstligist muss sich im FCL 0-3 geschlagen geben. Der Buchser Präsident Armin Trautmann sieht im Interview mit dem Sepp Odermatt trotzdem auch Positives.
5: Es ist alles gut gegangen in erster Linie. Sportlich klar haben wir 3-0 verloren. Ich glaube, wir haben uns nicht so schlecht gemetzelt. Offensiv haben wir nicht so können, wahrscheinlich den gewünschten Effekt können erzielen, den wir eigentlich uns wahrscheinlich vorgenommen haben. Alles in allem ist es, glaube ich, ein Cupfest. Von dem her bin ich im Moment sehr glücklich, eigentlich trotz der Niederlage.
6: Trotz der Niederlage, aber man muss schon sagen, der Sportclub-Boxer hat eigentlich wenig entgegengehalten heute gegen den FC Luzern.
5: Ja, Luzern hat es sehr gut gelöst. Ich weiss nicht, ob wir vielleicht am Anfang ein bisschen zu grossen Respekt hatten. Wir haben uns nicht ganz so können entfalten, wie es wahrscheinlich angedacht war. Aber nichtsdestotrotz, Oberklassig ist immer Favorit. Ich habe meine Mannschaft vom Kämpferischen her nichts dagegen sprechen. Und sagen wir mal, es hat können schlimmer kommen, wenn man sagt, pro Liga Unterschied 3 Goal. Hat können mehr Goal geben. Unser Goalie hat gut pariert. Schade ist offensiv nicht mehr gelaufen. Ja.
2: Und der FCL-Trainer Udo Portmann zeigt sich nach dem Sieg erleichtert.
7: Ja, der Stein ist sicher weg vom Herz, das ist so. Auch wenn es unterklassig ist. Ich finde, die Buchser haben sich gut gewehrt. Wir haben eine konzentrierte Leistung gemacht. Nicht eine überragende, aber eine konzentrierte. Und so gehen wir jetzt Step by Step vorwärts. Und wir dürfen nicht in Euphorie verfallen, aber es ist, hat sicher gut getan.
6: Ich denke, was auch sehr wichtig ist, dass man heute mal kein Goal bekommen hat.
7: Das ist wichtig und ich finde, die Mannschaft hat konzentriert auf das geschafft, auch in den 80. Minuten noch konzentriert zurücksprintet, wenn es mal eine Umschaltsituation gegeben hat. Und das hat mich sehr gefreut, dass sie das so umgesetzt haben.
2: Mit 3-0 gewinnt auch der Titelverteidiger St. Gallen beim Erstligist Thalwil. Und da haben wir noch eine Meldung vom Schwimmen. Die 4x100 Meter Lagenstaffel der Männer steht in Paris im EM-Final. Die Schweizer haben sich als 8. gerade noch für das Finale heute am Abend qualifizieren mit einem neuen Schweizer Rekord. Im Einsatz sind Roman Mitjokov, der Gianluca Gartmann, der Noé Ponti und der Balint Ashton.
0: Und ist auch noch um die letzten Kränze geschwungen worden. Der Gewinner vom letzten Bergkranzfest der Saison auf der Schwägalp heisst Fabian Studemann. Er gewinnt den Schlussgang gegen den Lars Zaug. Unser Schwingreporter Simon Unternährer hat nach dem Sieg mit dem Fabian Studemann geredet.
8: Fabian Studemann, grosser Sieger auf Schwägalp bereits zum zweiten Mal. Was bedeutet dir dieser Sieg heute?
9: Sicher sehr viel. Ich glaube, die Schwägalp dürfen gewinnen ist allgemein etwas unglaublich Spezielles und als Berner vielleicht noch ein bisschen speziell, also darum sicher sehr glücklich. Ja.
8: Man kann viele Zahlen biegen. Es ist das 6. Kranzfest in Saison, das 3. Bergfest, wo du angetreten bist, das 3. Mal, wo du gewünscht. Tust du das an einem Ort realisieren oder sind das einfach blotte Zahlen?
9: Ich probiere wirklich so gut wie möglich die Momente zu genießen. Es ist sicher manchmal einfacher und manchmal weniger, aber ich habe das Gefühl, vielleicht irgendwie im 23. Ich hatte eine sehr coole Saison. Wir haben noch etwas jünger und weniger geniessen können. Jetzt probiere ich wirklich die Tage irgendwie am Abend mit den Kollegen und der Familie schon noch ein bisschen zu geniessen. Ja.
8: Ich denke, du bist der absolute Top-Favorit in 3 Wochen am Hochberg. Wie sieht deine Zeit noch bis dahin aus?
9: Ich glaube, ein Favorit hat viel. Es hat ganz viel, aktuell sehr stark schwingen. Ja, die Vorbereitung, ich glaube, die Arbeit muss gemacht sein. Also, Den Rad kann man nicht mehr neu erfinden. Es geht darum, so ein bisschen kleinere Bresten, die glaub, normal sind, die man während der Saison auflässt, möglichst gut auszukurieren, gut erholt, mit einer guten Spannung zu gehen und dass man so richtig Lust hat, ja, wirklich, auf das Schwingfest. Es sind viele Wettkämpfe, die für den Körper wie auch für den Kopf streng sind während so einer Saison und dass man dort möglichst ja, hungrig und frisch antreten kann.
0: Und wir haben noch das zweite Schwingfest heute Tag durch begleitet, das Nordwestschweizer Schwingfest in Mümliswil. Für uns dort auf Platz der Pius Husmann und du darfst uns ebenfalls etwas zum Gewinner sagen.
1: Nick Alpiger heisst der Sieger von dem Nordwestschweizer Schwingfest heute hier. Und er macht das in überzeugender Manier. 6 gewonnene Gänge im Schlussgang gegen den Lars Fockensberger, den Mann, der fast keinen Gang verliert, überträgt ihn noch rund 10 Gangminuten mit dem am Boden zum gültigen Resultat und holt sich so seinen ersten Sieg an seinem eigenen Teilverbandsfest. Was der Nick zu seinem Sieg gemeint hat, das hören wir im Interview. Nick Alpiger, gratuliere zum Sieg Nordwestschweizer Schwingfest, am Heimfest sozusagen. Jetzt hast du in der Kürze den Weissenstein gewonnen, das Nordwestschweizer gewonnen, beides Mal gegen einen Verbandskollegen im Schlussgang. Macht es das speziell süß oder speziell bitter?
10: Ja, den Gegner kommen wir eigentlich nicht darauf an. Ich probiere mich auf mich zu konzentrieren. Das ist natürlich, wenn man einen Verbandskollegen hat, dann kennt man alles von ihm. Er kennt alles von mir. Und dann heisst es nur noch offen. Nur noch offensiv und nur noch daran glauben, machen, schaffen, schaffen, schaffen, schaffen. Und jetzt ist es zweimal auf meine Seite gekippt. Aber ich weiss, der Sinischa und der Lars sind super gute Schwinger, sind in einer sehr guten Verfassung und sie werden mir über die Jahre schon noch etwas ein Bein stellen. Weil wir wachsen alle miteinander und es ist jetzt natürlich, dass an diesen zwei Festtagen gerade so sein, umso schöner.
1: Mir ist heute etwas aufgefallen. Du bist immer recht gleich auf dem Schwingplatz, jetzt auch vor dem Schlussgang. Du bist irgendwie schon eine halbe Stunde bevor der Schlussgang losgegangen ist. Bist du schon auf dem Platz, scheinbar parat gewesen. Erfüllst mit dem fast ein bisschen Antitrend. Bewusst oder Zufall?
10: Ja, also ob es ein Trend ist oder nicht, weiss ich nicht. Ich bin einfach ich früher immer ein bisschen zu spät gekommen. Heute habe ich einfach das Gefühl, ich komme lieber ein bisschen früher. Weil manchmal gehen die Gänge so schnell. Manchmal ist, hat man so 6 oder 7 Paarungen vorne dran. Aber manchmal geht da 5 Minuten und dann ist man dran. Und hankerum kann es auch halt eine halbe Stunde gehen. Und ich habe einfach geschaut, dass immer so 5, 6 Paarungen vorher auf Platz bin. Und dort sollte es manchmal geben, dass ich eine halbe Stunde warten kann. Aber ich habe nachher gerne schon die richtigen Hosen an. Ich bin schon gerne ein bisschen eingewärmt und vorbereitet, dass wenn es losgeht, dass ich noch rein und schwingen kann.
1: In 3 Wochen Saisonpunkt, Köchberger. Wie geht es jetzt noch? Was inhalten diese 3 Wochen jetzt für dich noch?
10: Ja, wir haben noch viel Arbeit, das ist klar. Wir probieren jeden Tag das Bestmöglichste zu geben. Wir geben uns alltag Mühe und so Schritt für Schritt und dann kommen die 3 Wochen schon gleich.
1: Du bist einer gewesen, der dieses Jahr sehr viel Schwingfest gemacht hat. Werden noch Schwingfeste dazukommen in diesen 3 Wochen oder gibt es jetzt eher einfach nur Training und Fokus auf das Höchberg?
10: Das lohne ich gerade noch einen Moment offen.
1: Jetzt hast du heute 5 Saisonsiege. Katapultierst dich automatisch so ein bisschen in den Favoritenkreis rein. Stört dich das oder steht dir das?
10: Das müssen wir dann schauen. Also, ich weiss schon, dass wir sehr einen grossen Aufwand betrieben, aber ich mache es auch sehr gerne. Schwingen ist meine Leidenschaft und es ist mir dieses Jahr sehr gut gelungen und ich nehme alles gerne, was kommt.
1: Wir freuen uns darauf, dich dort zu sehen. Und nochmals herzliche Gratulation, Nick, schönen Abend.
10: Herzlichen Dank für das Interview, merci.
1: Das sagt Nick Alpiger zu seinem Sieg heute. Gehen wir in die Schlussrangliste rein. Erster Platz, Sieger, Nordwestschweizer Schwingfest, 59,25 Punkte, Nick Alpiger. Zweiter Rang, 57,75, Lukas Bissig, Attinghausen, Sinischa Lüscher, Muen. Dritter Rang mit 57,50 Punkt, Lars Fockensberger, Schönenbuch, Jan Roth, Erlinsbach. Vierter Rang mit 57,25 Punkt, Andreas Döbelis, Armensdorf, Jonas Glutz, Deredingen. Fünfter Rang, 57 Punkte, Janis Furter, Sarmensdorf, Timo Giesler, Rummisberg, Moritz Buchmann, Schaffisheim, Joel Strebu, Aristau. Sechster Rang mit 56,75 Punkte, Dominik Schwegler, Auenstein, Marius Frank, Lauterbach, Philipp Joho, Sarmensdorf, Giulio Russo, Suhr, Valentin Scherz, Kleinlützu und Pascal Joho, Sarmensdorf. Siebter Rang mit 56,50 Punkte, Oliver Hermann, Erlinsbach, Jonas Odermatt, Liesberg, Niklas Stocker, Boswil. Und achter Rang, letzter Kranz im 56,25 Punkt, geht an Adrian Odermatt, Liesberg. Das sind all die Kranzgewinner. Erfreulich auch der Auftritt von Lukas Bissig. Er holt sich hier den zweiten Rang mit dem Sieg im letzten Gang gegen Joel Strebu. Mit dem schönen Hüfter hat er ihn hier noch seinen 50. Sieg an dem heutigen Tag geholt. Leider ohne Kranz gehen, haben wir schon verkündet, Marc Luschenberger, ihm fehlt genau das ominöse Viertel am Schluss zum Kranz. Ich verabschiede mich hier aus Mümliswil und wünsche euch einen schönen Abend.
0: Ich sage danke vielmals an Pius Hussmann. Und wenn ihr ganz in Ruhe alle Statistiken und Ranglisten noch einmal anschauen möchtet, dann findet ihr den Link gerade bei uns in der Radio Zentral-App.
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0: Und wir machen gerade noch den Blick auf die Strasse. Wenn ihr auf dem Heimweg sind von eurem Sonntagsausflug, dann braucht ihr Geduld auf der A4 Richtung Luzern, Ausfahrt Altdorf. Und zwar, wenn ihr auf der Axenstrasse Richtung Brunnen wendet, dann stockt es dort. Auf der A2 Gotthard Richtung Luzern, zwischen Strand Süd und Luzern-Kriens, hat es Stau, die geht es etwa 20 Minuten länger. Auf der A8, zuerst von Brienzell Richtung Sarnen, zwischen Lungern Süd und Kaiserstuhl, stockt es. Und dann auch Richtung Hergiswil, zwischen Sarnen Nord und der Verzweigung Lopper. Und vor dem Gotthardtunnel Richtung Norden haben wir aktuell noch 3 km Stau, das heisst, die geht es eine halbe Stunde länger und die Fahrt Airolo ist gesperrt. Ich wünsche euch eine gute Fahrt durch den Sonntagabend, einen schönen Abschluss von eurem Wochenende mit der Aha, Take on Me.

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1: Guten Abend, ich bin der Jonathan Ernst. Russland und die Ukraine haben sich gegenseitig mit Luftangriffen attackiert. Dabei starben in der Ukraine mindestens 3 Menschen. Russische Behörden meldeten aus Russland mindestens 6 Tote. Unter anderem geriet erneut auch ein grosses Logistikzentrum des russischen Online-Händlers Wildberries in Brand. Dies könnte laut Experten erhebliche wirtschaftliche Folgen für Russland haben. Seit Mitte Juli waren Logistikzentren des Händlers wiederholt zu Zielen ukrainischer Angriffe geworden. Mindestens 20 Wildberries-Lager seien bisher angegriffen worden. Im Zürcher Kreis 6 ist am frühen Morgen ein 36-jähriger Mann schwer verletzt entdeckt worden. Laut der Stadtpolizei Zürich lag er unterhalb einer Treppe beim Klosterfahrweg an der Limmat. Die Sanität brachte den Schweizer kurz nach 2 Uhr ins Spital. Wie er sich die Verletzungen zugezogen hat, ist noch unklar. Die Polizei sucht deshalb Zeugen. Maßnahmen gegen eine Strommangellage könnten die Stromverbraucher in den kommenden 20 Jahren rund 4 Milliarden Franken kosten. Das habe der Wirtschaftsdachverband Economy Suisse berechnet, berichtet die NZZ am Sonntag. Dennoch unterstütze der Verband die milliardenschweren Maßnahmen. Eine Strommangellage könnte noch deutlich höhere Schäden verursachen, heißt es von Economy Suisse. Die Schweiz habe den Ausbau der Stromproduktion im Winter versäumt. Heiße Temperaturen und die Trockenheit belasten auch die Käseproduktion in der Schweiz. Die Lage sei momentan sehr angespannt, heißt es laut Keystone SDA vom Verband Schweizer Milchproduzenten. Es herrsche ein Futtermangel und Kühe geben weniger Milch. Dass es bei bestimmten Käsesorten Vorgaben gibt, was die Kühe fressen dürfen, mache die Futterknappheit zu einer zusätzlichen Herausforderung. Der FC Luzern gewinnt in der ersten Cup-Runde gegen den viertklassigen FC Buchs problemlos, aber auch ohne Spektakel mit 3:0. Für FCL-Spieler Pius Dorn war es ein Sieg, der gut tut und eine
2: große Erleichterung heute. Ist keine Selbstverständlichkeit, kein Sieg ist eine Selbstverständlichkeit. Und ja, wir müssen uns alles hart erarbeiten. Ich glaube, das hat man heute auch wieder gesehen. Von Anfang bis Ende war es, glaube ich, routiniert, war nie gefährdet. Deswegen bin ich heute sehr zufrieden.
1: Weiter gewinnt der FC Sion auswärts beim sechstklassigen Kerzers mit 6:1 und der FC St. Gallen gewinnt mit 3:0 gegen den FC Talwil aus der vierthöchsten Liga. Fabian Staudenmann gewinnt auf der Schwägalp das letzte Bergkranzfest der Saison. Der Berner Schwinger gewinnt alle 6 Gänge und besiegt im Schlussgang Lars Zaug nach nur wenigen Sekunden. Die Berner dominierten das Bergfest im Appenzellerland insgesamt. 7 Kranzgewinner stammten aus dem Kanton Bern. Die Nordwestschweizer kommen nur zu 4 Kränzen.
3: Durch den Sonntagabend, jetzt ist es 3 ab 6 Uhr. Geduld braucht ihr auf der A4 Richtung Luzern bei Ausfahrt Altdorf. Wenn ihr auf die Achsenstrasse wendet, stockt es Richtung Brunnen. Dann auf der A2 Gotthard Richtung Luzern zwischen Stand Süd und Luzern-Krienz hat es Stau. Dort geht es etwa 20 Minuten länger. Auf der A8 Brienz Richtung Saanen zwischen Lungern Süd und Kaiserstuhl stockt es. Und weiter auf der A8 Richtung Hergiswil zwischen Saanen Nord und der Verzweigung Lopper braucht es Geduld. Vor dem Gotthardtunnel Richtung Norden hat es aktuell noch 3 km mit der Stau ab Quinto, das heisst, eine halbe Stunde geht es länger und die Fahrt Airolo ist gesperrt. Der Wetterausblick den macht Roger Perret vom Zentralwetterteam.
4: Der Oben bringt Sonnenwolken und in den Bergen ein paar Regengüsse und Gewitter. Flachland ist meistens trocken. In der Nacht geht es teilweise klar weiter, einzelne Regengüsse sind möglich. Die Temperaturen am Morgen sind bei rund 18 Grad. Morgen Montag erwarten wir Wolken, ein bisschen Sonne und wiederholte gewitterige Regengüsse. Bei maximal noch etwa 21 Grad. Es ist also dann deutlich weniger warm. Zeitweise bloß ein bisschen Westwind. Am Dienstag sieht es teilweise sonnig aus. Am Mittwoch ist es recht sonnig. Die Temperaturen gehen wieder darauf. Am Dienstag gibt es etwa 25 Grad und am Mittwoch knapp 30 Grad.
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5: Mit dem Renato Goethe, guten Abend miteinander. Die Organisatoren vom kantonalen Schweizer Pfadilager im zugerischen Hagedorn ziehen eine positive Schlussbilanz, heisst es heute in einer Medienmitteilung. Seit über einer Woche sind die Zelte abgebrochen, die Rucksäcke ausgepackt und die 550 Pfadfinderinnen und Pfadfinder sind wieder daheim im Alltag angekommen. Sie haben während zwei Wochen auf dem Lagerplatz zu Hagedorn gewohnt. Die Kommunikationsverantwortliche Fabienne Steiner schaut zufrieden auf das kantonale Schweizer Pfadilager zurück.
6: Wir sind alle noch ein bisschen im Lagerloch, also vermissen den Lagerbetrieb schon recht. Was natürlich besonders gemacht hat, sind die vielen Leute, die wir auf dem Platz hatten, die 9 verschiedenen Abteilungen und den Austausch zwischen den Kindern dürfen beobachten. Das war für mich auch immer ganz schön gewesen, durch den Lagerplatz durchzulaufen und alle sehen, miteinander auskommen und reden, Spiele spielen. Das war wirklich mega cool gewesen, um das zu beobachten. Für die Kinder wahrscheinlich das grösste Highlight sind die Abendshows gewesen und auch die verschiedenen Glanzspiele, die wir miteinander können bewältigen.
5: Die Grösse sei zwar eine Herausforderung gewesen, das Lager sei grundsätzlich aber reibungslos verlaufen. Musik, Jonglieren, Akrobatik und Comedy. Strassenkünstlerfestival Spettacolo zu Brunnen zieht eine positive Bilanz zur 7. Ausgabe. Über 50 Artisten aus verschiedenen Ländern haben für Unterhaltung gesorgt, auf der Brunner Seepromenade und im Dorfzentrum. Das 3-tägige Festival hat viele Besucher angelockt, freut sich der Festivalleiter David Glavadetscher.
7: Wir gehen etwa von 22'000 Personen aus, die über die 3 Tage das Festival besucht haben. Es ist natürlich immer schwer zu eruieren, weil wir ein offenes Gelände haben, aber ich denke, es ist sicher eines der besten Jahre, die wir je gehabt haben. Ziemlich gleich auf mit dem bisherigen Rekord, würde ich sagen. Ich denke, es ist ein voller Erfolg auf der ganzen Linie.
5: Das Strassenkünstlerfestival Spettacolo zu Brunnen sei ohne nennenswerte Zwischenfälle verlaufen. Zu Ennetmoos war ja die 14. Tefli Rally ein Erfolg gewesen. Das 2-tägige Motorsportspektakel hat total über 33'000 Besucher auf Ennetmoos gelockt. Das ist ein neuer Rekord für die Tefli Rally. Über 170 Fahrer haben mitgemacht. Zum die Rennstrecke möglichst sicher machen, haben wir sie bewässert. Größere Unfälle hat es tatsächlich nicht gegeben, sagt Jasmin Lussi vom OKA.
8: Wir hatten kleinere Sachen wie etwa alle Jahre, aber also wirklich halt so lange nicht Gräbers passiert. Der Rennbetrieb hat da eigentlich gute Vorarbeit geleistet. Sie haben etwa seit Samstag oder Mittwoch haben sie täglich mehrmals Pisten gewässert mit einem Druckfass, mit der Zustimmung von der Wasserversorgung Ennetmoos. Und wir haben jetzt eigentlich, ich würde sagen, eine relativ optimale Piste an der Brunnen. Es war natürlich immer noch trocken gewesen, aber in einem sicheren Rahmen, sagen wir es so.
5: Die Tefli Rally zu Ennetmoos hat auf 1'400 Helfer dürfen zählen. Und dann gehen wir noch in den Kanton St. Gallen. Die Kantonspolizei St. Gallen hat am Wochenende mehrere Autofahrer gestoppt, die gar nicht mehr hätten dürfen am Steuer sitzen. Unter anderem die Schmerike auf der Zürcher Strasse. Dort hat ein Autofahrer fast 1 Promille Alkohol im Blut gehabt, schreibt die Kantonspolizei St. Gallen. Der 34-Jährige hat seinen Fahrausweis auf der Stelle müssen abgeben. Außerdem gibt es eine Anzeige.
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3: Einmal noch mal die Schultheke durchschauen. Ist alles parat für einen Schulstart morgen? Und jetzt schon gleich ab in die Federn, damit die Kids und auch die Eltern parat sind für den ersten Schultag. Miteinander schließen wir das Wochenende ab mit dem breitesten Musikmix hier bei Radio Zentral. Tarzan Boy, jetzt hier für euch.

0: Rockabilly Musik vom Shakin' Stevens begleitet euch durch den Sonntagabend hier bei Radio Zentral. Es ist 20 ab 6.
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0: Ferien für euch Juren. Das ist der Eros Ramazzotti an diesem Sonntagabend hier bei Radio Zentral. Jetzt ist es 6:30 Uhr, wir schauen auf die Strasse. Und da braucht es Geduld auf der A4 bei der Verzweigung Altdorf Richtung Axenstrasse. Wenn ihr dort Richtung Brunnen wollt, dann braucht es ein bisschen Geduld. Ein Stau hat es auf der A2 Gotthard Richtung Luzern zwischen der Verzweigung Lopper und Luzern-Krienz. Und vor dem Gotthardtunnel Richtung Norden sehe ich aktuell noch 3 km Stau ab Quinto. Dort braucht ihr eine halbe Stunde länger und die Fahrt Airolo ist gespürt. Ich wünsche euch viel Geduld und eine gute Fahrt.
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8: Guten Abend, ich bin der Jonathan Ernst. Maßnahmen gegen eine Strommangellage könnten die Stromverbraucher in den kommenden 20 Jahren rund 4 Milliarden Franken kosten. Das habe der Wirtschaftsdachverband Economy Swiss berechnet, berichtet die NZZ am Sonntag. Dennoch unterstütze der Verband die milliardenschweren Maßnahmen. Eine Strommangellage könnte noch deutlich höhere Schäden verursachen, heißt es von Economy Swiss. Die Schweiz habe den Ausbau der Stromproduktion im Winter versäumt. Beim Bundesamt für Zivilluftfahrt gehen deutlich mehr Beschwerden von Passagieren ein. Die Direktorin des Bundesamts, Francine Zimmermann, sagte im Interview mit dem Sonntagsblick, dass im gesamten letzten Jahr über 8.100 Anzeigen eingegangen wären. Nun seien es im ersten Halbjahr 26 bereits rund 5.600 gewesen. Zimmermann war zudem selbst betroffen. Ihr wurde in Wien das Boarding für einen Anschlussflug verweigert. Ihr Fall liegt nun bei der Schlichtungsstelle. Nach einem Bootsunglück in Simbabwe sind inzwischen 80 Tote geborgen worden. Laut der Polizei kenterte die überfüllte Fähre auf einem Stausee am Dienstagabend wegen einer hohen Welle. An Bord waren mindestens 119 Erwachsene und mehrere Kinder, obwohl das Boot nur für 90 Passagiere ausgelegt war. 77 Menschen konnten gerettet werden. Bei einem Waldbrand auf der griechischen Insel Salamis sind zwei Menschen ums Leben gekommen. Laut griechischen Medien war die Feuerwehr mit zahlreichen Einsatzkräften, Löschflugzeugen und Helikoptern vor Ort. Starke Winde erschwerten die Löscharbeiten. Wegen des Feuers mussten Anwohner mehrere Gebiete verlassen. Badegäste wurden teilweise mit privaten Booten in Sicherheit gebracht. Der FC Luzern gewinnt in der ersten Cup-Runde gegen den viertklassigen FC Buchs problemlos, aber auch ohne Spektakel mit 3:0. FCL-Trainer Udo Portmann sah eine konzentrierte Luzerner Mannschaft. Gelobt hatte Portmann auch die Organisatoren des Cupfests.
9: Ja, es ist sehr speziell und man spürt einfach auch, wie viel Aufwand die Vereine da machen müssen, dass so ein Fußballfest stand kommt. Und Buchser hat das wirklich vorbildlich gemacht. Und man spürt einfach an so einem Ort, wie der FCL verankert ist in der Schweiz.
8: Weiter gewinnt der FC Sion auswärts beim sechstklassigen Kerzers mit 6:1 und der FC St. Gallen gewinnt mit 3:0 gegen den FC Talwil aus der vierthöchsten Liga. Lugano gewinnt beim sechstklassigen Vedeccio gleich mit 10:1 und der FC Thun schlägt den FC Sachsen-Sport aus der sechsthöchsten Liga mit 6:0.
10: Durch den Sonntagabend 4 ab 7 ist es. Ihr braucht aktuell Geduld zu Altdorf, wenn ihr Richtung A4-Achsenstrasse unterwegs sind auf Brunnen. Dort stockt es ein bisschen. Außerdem stocken der Verkehr auf der A2 Gotthard Richtung Luzern zwischen dem Schlundtunnel und Luzern-Kriens geht es ein bisschen länger. Stau immer noch vor dem Gotthardtunnel Richtung Norden. Es sind im Moment 3 Kilometer, das heisst eine halbe Stunde Wartezeit. Heute am Abend an vielen Orten im Zentralland Sonnen und Wolken, die sich abwechseln. Vor allem über den Bergen gibt es auch einmal einen Regensprutz oder ein Gewitter. In der Nacht ist es dann zum Teil klar, es kann dann aber auch einmal ein paar Tropfen geben. Der Montagmorgen ist bewölkt, ganz selten gibt es ein paar Sonnenstrahlen. Es wird nass und das hoffentlich im ganzen Zentralland mehr oder weniger. Die Temperaturen gehen retour auf 18 Grad am Morgen, 21 Grad auf den Nachmittag. Und der Dienstag testen wieder meistens trocken mit ein paar Restwolken. Die Temperaturen gehen ein bisschen darauf. Es gibt maximal 25 Grad. Einen guten Abschluss von euch am Wochenende wünsche ich. Ich bin Nadine Wechsler. Ihr gehört hier den breitesten Musikmix, der euch durch den Sonntagabend begleitet. Wir starten gerade mit den Eurythmics. Here comes the rain again.

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0: 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Es ist 8 Uhr. 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
1: Guten Abend, ich bin der Jonathan Ernst. Beim Bundesamt für Zivilluftfahrt gehen deutlich mehr Beschwerden von Passagieren ein. Die Direktorin des Bundesamts, Francine Zimmermann, sagte im Interview mit dem Sonntagsblick, dass im gesamten letzten Jahr über 8.100 Anzeigen eingegangen wären. Nun seien es im ersten Halbjahr 26 bereits rund 5.600 gewesen. Zimmermann war zudem selbst betroffen. Ihr wurde in Wien das Boarding für einen Anschlussflug verweigert. Ihr Fall liegt nun bei der Schlichtungsstelle. Irans Armee setzt ein Kopfgeld für die Tötung oder Gefangennahme von US-Soldaten aus. Die Armee verspricht dafür eine Prämie von $30.000, heißt es in iranischen Medien. Finanziert werden soll die Aktion mit Unterstützung aus der Bevölkerung. Die Spannungen zwischen Iran und den USA bleiben vor allem rund um die Straße von Hormus hoch. Bei einem Waldbrand auf der griechischen Insel Salamis sind 2 Menschen ums Leben gekommen. Laut griechischen Medien war die Feuerwehr mit zahlreichen Einsatzkräften, Löschflugzeugen und Helikoptern vor Ort. Starke Winde erschwerten die Löscharbeiten. Wegen des Feuers mussten Anwohner mehrere Gebiete verlassen. Badegäste wurden teilweise mit privaten Booten in Sicherheit gebracht. Nach einem Bootsunglück in Simbabwe sind inzwischen 80 Tote geborgen worden. Laut der Polizei kenterte die überfüllte Fähre auf einem Stausee am Dienstagabend wegen einer hohen Welle. An Bord waren mindestens 119 Erwachsene und mehrere Kinder, obwohl das Boot nur für 90 Passagiere ausgelegt war. 77 Menschen konnten gerettet werden. In Ennetmoos sei die 14. sogenannte Tefli Rally ein voller Erfolg gewesen, das schreiben die Organisatoren in einer Mitteilung. 33.000 Besuchende haben den 2-tägigen Motorsport-Event besucht. Das sei ein neuer Rekord. Über 170 Fahrer und 1.400 Helfer seien mit dabei gewesen. Sieger der Kategorie 1 wurde Sandro Huser aus Sachseln. Der FC Luzern gewinnt in der ersten Cup-Runde gegen den viertklassigen FC Buchs problemlos, aber auch ohne Spektakel mit 3:0. FCL-Trainer Udo Portmann sah eine konzentrierte Luzerner Mannschaft. Gelobt hatte Portmann auch die Organisatoren des Cupfests.
2: Ja, es ist sehr speziell und man spürt einfach auch, wie viel Aufwand die Vereine da machen müssen, dass das so ein Fußballfest zustande kommt. Und Buchs hat das wirklich vorbildlich gemacht. Und man spürt einfach an so einem Ort, wie der FCL verankert ist in der Innerschweiz.
1: Weiter gewinnt der FC Sion auswärts beim sechstklassigen Kerzers mit 6:1 und der FC St. Gallen gewinnt mit 3:0 gegen den FC Talwil aus der vierthöchsten Liga. Lugano gewinnt beim sechstklassigen Vedeccio gleich mit 10:1 und der FC Thun schlägt den FC Saxonsport aus der sechsthöchsten Liga mit 6:0. Fabian Staudenmann gewinnt auf der Schwägalp das letzte Bergkranzfest der Saison. Der Berner Schwinger gewinnt alle 6 Gänge und besiegt im Schlussgang Lars Zaug nach nur wenigen Sekunden. Die Berner dominierten das Bergfest im Appenzellerland insgesamt. 7 Kranzgewinner stammten aus dem Kanton Bern. Die Nordwestschweizer kommen nur zu 4 Kränzen. Es staut noch auf dem Zürcher Nordring Richtung St. Gallen zwischen dem Limmataler Kreuz und dem Gubristunnel. Braucht ihr etwa eine Viertelstunde länger, sonst müsst ihr nie mehr länger als 5 Minuten warten. Ich wünsche allen unterwegs eine gute und vor allem eine sichere Fahrt.

0: 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Es ist 9 Uhr. 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
1: Guten Abend, diese Themen haben heute Schlagzeilen gemacht.
2: In der Schweiz sind wegen Hitze und Wassermangel bereits hunderttausende Fische verendet. Laut dem Schweizerischen Fischereiverband könnten es bereits in wenigen Wochen Millionen sein. Ab einer Wassertemperatur von 23 Grad wird die Hitze für Fische gefährlich. Ab 25 Grad kann sie tödlich sein. Betroffen sind auch andere Tiere wie Muscheln, Krebse und Insekten. Der Fischereiverband warnt zudem, die Bestände könnten sich erst in Jahren erholen. Wiederholen sich solche Hitzesommer, könnten manche Fischpopulationen dauerhaft verschwinden.
1: Bei einem Kutschenunfall im Engadin ist gestern Nachmittag eine 73-jährige Frau ums Leben gekommen. 12 Personen seien beim Unfall bei Pontresina verletzt worden, 2 davon schwer, teilt die Bündner Kantonspolizei mit. Nachdem der Kutscher bemerkt hatte, dass die Bremsen nicht richtig funktionierten, ist eines der 3 Pferde zu Fall gekommen und die Kutsche fuhr in einen Baum. Die Fahrgäste wurden dadurch teilweise aus der Kutsche herausgeschleudert.
2: In Romont im Kanton Freiburg hat die Polizei 3 Jugendliche wegen Brandstiftung festgenommen. Die 2 15-jährigen Schweizer und ein 16-jähriger Ukrainer sollen an 5 Bränden beteiligt gewesen sein. Zuletzt brannte am Freitag eine Böschung. Zuvor hat es zwischen Ende Juni und Anfang Juli in einer Primarschule, 2-mal in öffentlichen Toiletten und in einer Sporthalle gebrannt. Die Jugendlichen müssen sich nun vor dem Jugendgericht verantworten.
1: Irans Armee setzt ein Kopfgeld für die Tötung oder Gefangennahme von US-Soldaten aus. Die Armee verspricht dafür eine Prämie von $30.000, heißt es in iranischen Medien. Finanziert werden soll die Aktion mit Unterstützung aus der Bevölkerung. Die Spannungen zwischen Iran und den USA bleiben vor allem rund um die Straße von Hormus hoch.
2: Israel hat nach eigenen Angaben einen ranghohen Kommandeur der Hisbollah im Südlibanon getötet. Er sei bei einem Luftangriff getroffen worden. Nach libanesischen Angaben sind 4 Menschen getötet und 17 verletzt worden. Israel begründet den Angriff mit Einsätzen der Hisbollah gegen israelische Soldaten. Dabei seien 3 israelische Soldaten schwer verletzt worden. Insgesamt wurden gestern bei 2 israelischen Luftangriffen im Südlibanon mindestens 11 Menschen getötet und 19 verletzt. Die Angaben zur Tötung des Kommandeurs lassen sich nicht unabhängig überprüfen.
3: Wir wünschen euch eine gute Fahrt durch die Nacht, wenn ihr gerade durchs Zentralland unterwegs seid. Alle aktuellen Verkehrsmeldungen gibt es bei uns in der Radio Zentral-App rund um die Uhr aktualisiert. Stellenweise ist es eine klare Nacht, es kann aber auch hier und dort mal einen Regensprutz geben. In die neue Woche am Montag starten wir dann mit vielen Wolken. Zwischendurch gibt es auch ein paar Sonnenstrahlen. Es wird dann aber auch immer mal wieder verbreitend nass. Die Temperaturen gehen retour. Es gibt 18 Grad zum Start im Montag. Am Nachmittag gibt es um die 21 Grad. Auf den Dienstag dann wieder meistens trocken und zum Teil auch sonnig. Die Temperaturen gehen rauf auf etwa 25 Grad.

0: 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Es ist 10 Uhr. 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
1: Guten Abend, diese Themen haben heute Schlagzeilen gemacht.
2: Valerie Dittli will trotz Widerstand aus der eigenen Mittepartei erneut für die Waadtländer Regierung kandidieren. Die Mittepolitikerin hat dies in einem Interview mit Le Matin Dimanche angekündigt. Dittli steht wegen mehrerer Affären in der Kritik, unter anderem wegen einer umstrittenen Vereinbarung über 10.000 Franken im Zusammenhang mit dem Rückzug einer Strafanzeige gegen sie. Am 2. September entscheidet die Partei über ihre Kandidatur. Falls die Partei sie nicht unterstützt, schließe Dittli eine Kandidatur als Unabhängige nicht aus.
1: Im Zürcher Kreis 6 ist am frühen Morgen ein 36-jähriger Mann schwer verletzt entdeckt worden. Laut der Stadtpolizei Zürich lag er unterhalb einer Treppe beim Klosterfahrweg an der Limmat. Die Sanität brachte den Schweizer kurz nach 2 Uhr ins Spital. Wie er sich die Verletzungen zugezogen hat, ist noch unklar. Die Polizei sucht deshalb Zeugen.
2: Nach dem Hitzesommer dürfte ein warmer Herbst folgen. Das zeigt eine neue Langzeitprognose von Meteo Schweiz. Für die Monate August bis Oktober liegt die Wahrscheinlichkeit für überdurchschnittliche Temperaturen bei knapp 80%. Ein kühler Herbst ist dagegen fast ausgeschlossen. Gründe dafür sind die Klimaerwärmung und das Wetterphänomen El Niño. Trotzdem sind auch im warmen Herbst mehrtägige Kälteperioden möglich.
1: Versteckte Preiserhöhungen durch kleinere Packungen werden in Schweizer Läden häufiger. Laut dem Sonntagsblick reagieren Hersteller zunehmend mit der sogenannten Shrinkflation auf höhere Kosten für Rohstoffe, Energie und Logistik. Preisüberwacher Stefan Meierhans bezeichne Schrumpfpackungen als legal, solange die Menge korrekt ausgewiesen werde. Sie hinterlassen jedoch einen etwas schäbigen Eindruck und könnten zu einem Vertrauensverlust führen.
2: Die kolumbische Armee hat ein Drogenlabor zerstört und mehr als 1,8 Tonnen Kokain sichergestellt. Die Anlage liegt im Südwesten des Landes. Staatschef Abelardo de la Espriella ordnete die zerstörte illegale Produktionsstätte der linken Rebellengruppe ELN zu. Der rechte Hardliner hatte im Wahlkampf die Sicherheitsfrage und den Kampf gegen die Drogenbanden ins Zentrum seiner Kampagne gestellt. Die ELN erhebe zwar Steuern von Kokainhändlern, betreibe aber keine Kokainlabors, so die Gruppierung.
1: Russland und die Ukraine haben sich gegenseitig mit Luftangriffen attackiert. Dabei starben in der Ukraine mindestens 3 Menschen. Russische Behörden meldeten aus Russland mindestens 6 Tote. Unter anderem geriet erneut auch ein grosses Logistikzentrum des russischen Online-Händlers Wildberries in Brand. Dies könnte laut Experten erhebliche wirtschaftliche Folgen für Russland haben. Seit Mitte Juli waren Logistikzentren des Händlers wiederholt zu Zielen ukrainischer Angriffe geworden. Mindestens 20 Wildberries-Lager seien bisher angegriffen worden.
3: Wir wünschen euch eine gute Fahrt durch die Nacht, wenn ihr gerade durchs Zentralland unterwegs seid. Alle aktuellen Verkehrsmeldungen gibt es bei uns in der Radio Zentral-App rund um die Uhr aktualisiert. Stellenweise ist es eine klare Nacht, es kann aber auch hier und dort mal einen Regensprutz geben. In die neue Woche am Montag starten wir dann mit vielen Wolken. Zwischendurch gibt es auch ein paar Sonnenstrahlen. Es wird dann aber auch immer mal wieder verbreitend nass. Die Temperaturen gehen retour. Es gibt 18 Grad zum Start im Montag. Am Nachmittag gibt es um die 21 Grad. Auf den Dienstag dann wieder meistens trocken und zum Teil auch sonnig. Die Temperaturen gehen drauf auf etwa 25 Grad.

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0: 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Es ist 11 Uhr. 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
1: Guten Abend, diese Themen haben heute Schlagzeilen gemacht.
2: In der Schweiz sind wegen Hitze und Wassermangel bereits hunderttausende Fische verendet. Laut dem Schweizerischen Fischereiverband könnten es bereits in wenigen Wochen Millionen sein. Ab einer Wassertemperatur von 23 Grad wird die Hitze für Fische gefährlich. Ab 25 Grad kann sie tödlich sein. Betroffen sind auch andere Tiere wie Muscheln, Krebse und Insekten. Der Fischereiverband warnt zudem, die Bestände könnten sich erst in Jahren erholen. Wiederholen sich solche Hitzesommer, könnten manche Fischpopulationen dauerhaft verschwinden.
1: Bei einem Kutschenunfall im Engadin ist gestern Nachmittag eine 73-jährige Frau ums Leben gekommen. 12 Personen seien beim Unfall bei Pontresina verletzt worden, 2 davon schwer, teilt die Bündner Kantonspolizei mit. Nachdem der Kutscher bemerkt hatte, dass die Bremsen nicht richtig funktionierten, ist eines der 3 Pferde zu Fall gekommen und die Kutsche fuhr in einen Baum. Die Fahrgäste wurden dadurch teilweise aus der Kutsche herausgeschleudert.
2: In Romont im Kanton Freiburg hat die Polizei 3 Jugendliche wegen Brandstiftung festgenommen. Die 2 15-jährigen Schweizer und ein 16-jähriger Ukrainer sollen an 5 Bränden beteiligt gewesen sein. Zuletzt brannte am Freitag eine Böschung. Zuvor hat es zwischen Ende Juni und Anfang Juli in einer Primarschule, 2-mal in öffentlichen Toiletten und in einer Sporthalle gebrannt. Die Jugendlichen müssen sich nun vor dem Jugendgericht verantworten.
1: Irans Armee setzt ein Kopfgeld für die Tötung oder Gefangennahme von US-Soldaten aus. Die Armee verspricht dafür eine Prämie von $30.000, heißt es in iranischen Medien. Finanziert werden soll die Aktion mit Unterstützung aus der Bevölkerung. Die Spannungen zwischen Iran und den USA bleiben vor allem rund um die Straße von Hormus hoch.
2: Israel hat nach eigenen Angaben einen ranghohen Kommandeur der Hisbollah im Südlibanon getötet. Er sei bei einem Luftangriff getroffen worden. Nach libanesischen Angaben sind 4 Menschen getötet und 17 verletzt worden. Israel begründet den Angriff mit Einsätzen der Hisbollah gegen israelische Soldaten. Dabei seien 3 israelische Soldaten schwer verletzt worden. Insgesamt wurden gestern bei 2 israelischen Luftangriffen im Südlibanon mindestens 11 Menschen getötet und 19 verletzt. Die Angaben zur Tötung des Kommandeurs lassen sich nicht unabhängig überprüfen.
3: Wir wünschen euch eine gute Fahrt durch die Nacht, wenn ihr gerade durchs Zentralland unterwegs seid. Alle aktuellen Verkehrsmeldungen gibt es bei uns in der Radio Zentral App rund um die Uhr aktualisiert. Stellenweise ist es eine klare Nacht, es kann aber auch hier und dort mal einen Regensprutz geben. In die neue Woche am Montag starten wir dann mit vielen Wolken. Zwischendurch gibt es auch ein paar Sonnenstrahlen, es wird dann aber auch immer mal wieder verbreitend nass. Die Temperaturen gehen retour, es gibt 18 Grad zum Start im Montag, am Nachmittag gibt es um die 21 Grad. Auf den Dienstag dann wieder meistens trocken und zum Teil auch sonnig. Die Temperaturen gehen rauf auf etwa 25 Grad.

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0: 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Es ist 12 Uhr. 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
1: Guten Abend, diese Themen haben heute Schlagzeilen gemacht.
2: Valerie Dittli will trotz Widerstand aus der eigenen Mittepartei erneut für die Waadtländer Regierung kandidieren. Die Mittepolitikerin hat dies in einem Interview mit Le Matin Dimanche angekündigt. Dittli steht wegen mehrerer Affären in der Kritik, unter anderem wegen einer umstrittenen Vereinbarung über 10.000 Franken im Zusammenhang mit dem Rückzug einer Strafanzeige gegen sie. Am 2. September entscheidet die Partei über ihre Kandidatur. Falls die Partei sie nicht unterstützt, schließe Dittli eine Kandidatur als Unabhängige nicht aus.
1: Im Zürcher Kreis 6 ist am frühen Morgen ein 36-jähriger Mann schwer verletzt entdeckt worden. Laut der Stadtpolizei Zürich lag er unterhalb einer Treppe beim Klosterfahrweg an der Limmat. Die Sanität brachte den Schweizer kurz nach 2 Uhr ins Spital. Wie er sich die Verletzungen zugezogen hat, ist noch unklar. Die Polizei sucht deshalb Zeugen.
2: Der Schweizer Städteverband fordert einen nationalen Hitzeaktionsplan. Die Städte seien für ein anderes Klima gebaut worden, sagt der Aarauer Stadtpräsident Hans-Peter Hilfiger im Sonntagsblick. Nötig seien gemeinsame Lösungen von Bund, Kantonen und Städte sowie eine geregelte Finanzierung. Hilfiger nennt etwa mehr Grünflächen, weniger versiegelte Plätze und sogenannte Schwammstädte, die Regenwasser besser aufnehmen können.
1: Versteckte Preiserhöhungen durch kleinere Packungen werden in Schweizer Läden häufiger. Laut dem Sonntagsblick reagieren Hersteller zunehmend mit der sogenannten Shrinkflation auf höhere Kosten für Rohstoffe, Energie und Logistik. Preisüberwacher Stefan Meierhans bezeichne Schrumpfpackungen als legal, solange die Menge korrekt ausgewiesen werde. Sie hinterlassen jedoch einen etwas schäbigen Eindruck und könnten zu einem Vertrauensverlust führen.
2: Die kolumbische Armee hat ein Drogenlabor zerstört und mehr als 1,8 Tonnen Kokain sichergestellt. Die Anlage liegt im Südwesten des Landes. Staatschef Abelardo de la Espriella ordnete die zerstörte illegale Produktionsstätte der linken Rebellengruppe ELN zu. Der rechte Hardliner hatte im Wahlkampf die Sicherheitsfrage und den Kampf gegen die Drogenbanden ins Zentrum seiner Kampagne gestellt. Die ELN erhebe zwar Steuern von Kokainhändlern, betreibe aber keine Kokainlabors, so die Gruppierung.
1: Russland und die Ukraine haben sich gegenseitig mit Luftangriffen attackiert. Dabei starben in der Ukraine mindestens 3 Menschen. Russische Behörden meldeten aus Russland mindestens 6 Tote. Unter anderem geriet erneut auch ein grosses Logistikzentrum des russischen Online-Händlers Wildberries in Brand. Dies könnte laut Experten erhebliche wirtschaftliche Folgen für Russland haben. Seit Mitte Juli waren Logistikzentren des Händlers wiederholt zu Zielen ukrainischer Angriffe geworden. Mindestens 20 Wildberries-Lager seien bisher angegriffen worden.
3: Wir wünschen euch eine gute Fahrt durch die Nacht, wenn ihr gerade durchs Zentralland unterwegs seid. Alle aktuellen Verkehrsmeldungen gibt es bei uns in der Radio Zentral-App rund um die Uhr aktualisiert. Stellenweise ist es eine klare Nacht, es kann aber auch hier und dort mal einen Regensprutz geben. In die neue Woche am Montag starten wir dann mit vielen Wolken. Zwischendurch gibt es auch ein paar Sonnenstrahlen, es wird dann aber auch immer mal wieder verbreitet nass. Die Temperaturen gehen retour, es gibt 18 Grad zum Start im Montag, am Nachmittag gibt es um die 21 Grad. Auf den Dienstag dann wieder meistens trocken und zum Teil auch sonnig. Die Temperaturen gehen drauf auf etwa 25 Grad.

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Es ist eins.